0: gibt es dann wieder Sonne und Wolken im Wechsel. Es bleibt trocken und bis zu 25 Grad sind drin. Kommt gut durch die Nacht.
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1: Auf geht's in die neue Woche. Es ist Montag, der 28. September. Ihr Ostseewelle. Ich bin Elisabeth Reinhold und verrate euch, wie der Tag wird.
0: Widder.
1: Eine berufliche Herausforderung weckt euren Ehrgeiz. Diesmal lohnt es sich, richtig reinzugehen.
0: Stier.
1: Montag muss nicht automatisch ungemütlich sein. Macht euch den Feierabend schön und gönnt euch etwas, auf das ihr euch den ganzen Tag freuen könnt.
0: Zwillinge.
1: Merkur hilft bei schwierigen Gesprächen. Wenn etwas ausgesprochen werden muss, findet ihr heute die richtigen Worte.
0: Krebs.
1: Ein kleiner finanzieller Erfolg sorgt für gute Laune, aber nicht gleich ausgeben.
0: Löwe.
1: Statt direkt aufs Sofa zu fallen, dreht nach Feierabend ruhig noch eine Runde.
0: Jungfrau.
1: Ein Kompliment bringt euch aus dem Konzept. Besonders schön, es kommt von jemandem, dessen Meinung euch wirklich wichtig ist.
0: Waage.
1: Eine neue Aufgabe könnte euch beruflich in eine interessantere Richtung führen.
0: Skorpion.
1: Ihr braucht heute Me-Time. Selbst eine Stunde ganz für euch reicht, um wieder deutlich entspannter zu werden.
0: Schütze.
1: Ein Familienmitglied sorgt für einen Lacher, den ihr noch den ganzen Tag mit euch herumtragt.
0: Steinbock.
1: Ihr bekommt Lust, eine schlechte Gewohnheit loszuwerden. Fangt heute klein an. Radikale Veränderungen sind gar nicht nötig.
0: Wassermann.
1: Ein Zufall bringt euch heute in eine ziemlich gute Idee. Vielleicht steckt darin sogar ein kleines Zukunftsprojekt.
0: Fische.
1: Hört beim Essen mehr auf euren Hunger als auf die Uhr. 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
1: Ich bin Tine Klimach. Union und SPD gehen mit einem handfesten Streit um die geplante Pflegereform in die neue Woche. Die SPD droht mit einer Blockade der Reformpläne, will grundsätzliche Änderungen. Gesundheitsminister Lindemann erteilte dem im ARD-Bericht aus Berlin aber eine Absage.
2: Die SPD fordert einen Beitrag der Privatversicherten zur Pflegereform und einen Pflegedeckel. Den hält Gesundheitsminister Lindemann für zu kurz gesprungen. Er spare wenige 100 Euro bei inzwischen 3.000 bis 4.000 Euro Eigenanteil. Ein Deckel der reinen Pflegekosten löse das strukturelle Problem der Pflege nicht, so Lindemann. Auch einen finanziellen Beitrag der Privatversicherten sehen Unionsvertreter skeptisch. Immerhin, Lindemann gibt sich noch optimistisch. Auch über andere Reformen habe man sich ja schon mal kurz vor knapp geeinigt. Eigentlich soll die Pflegereform am Mittwoch ins Kabinett. Aus Berlin, Ronny Tochau.
1: Nachdem auch die Berliner SPD eine Dreierkoalition mit Linken und Grünen erwägt, stehen in den nächsten Tagen die ersten Sondierungsgespräche an. Zunächst will die Linke getrennt mit Grünen und SPD sprechen. Termine wurden noch nicht genannt. Die Berliner Linke hatte als Siegerin der Berlin-Wahl beschlossen, Grüne und SPD zu Sondierungsgesprächen einzuladen. Das Münchner Oktoberfest ist in der ersten Woche mit mehr Menschen gestartet als im Vorjahr. Rund 3,8 Millionen Menschen waren in der ersten Woche auf der Theresienwiese, gut 300.000 mehr als im Vorjahr. Die Festleitung spricht in ihrer Halbzeitbilanz von einer entspannten und friedlichen ersten Woche.
3: Vor allem unter der Woche zieht es deutlich mehr Menschen auf die Wiesen. Da liegt die Besucherzahl mehr als 18% über dem Vorjahr. Am Wochenende waren es dagegen etwas weniger Gäste. Eine entsprechende Kampagne sollte die Massen besser verteilen. Polizei und Sanitäter hatten trotzdem mehr zu tun. Die Polizei registrierte rund 470 Straftaten und Ordnungswidrigkeiten. Überschattet wurde die erste Festwoche von einem tödlichen Unfall. Ein Mitarbeiter eines Fahrgeschäfts wurde von einer Gondel getroffen. Aus München, Fabian Schaffer.
1: Zum Sport. Es ist das zweite Spiel, aber die erste Niederlage für Jürgen Klopp als Bundestrainer. Die deutsche Fußballnationalelf hat zum ersten Mal gegen Griechenland mit 0:1 verloren. Damit liegt Deutschland in der Nations League aktuell auf Platz 3 in der Gruppe 2. Am Donnerstag gibt es die nächste Chance zu punkten. Da geht's für Deutschland gegen Serbien.
4: Aktuell sind ein paar Wolken am Himmel, aber trocken und Temperaturen zwischen 13 und 9 Grad. Ziemlich frisch, heute zum Wochenstart wird es aber wieder richtig freundlich. Sonne und Wolken, kaum Schauer und bis zu 25 Grad. 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
1: Jetzt Carol G und Bruno Mars mit Still.

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1: Ich bin Tine Klimach. Der Reformstreit der Koalition beim Thema Pflege spitzt sich zu. Die SPD hat angekündigt, die Pflegereform aus dem CDU-geführten Gesundheitsministerium zu blockieren, wenn sie nicht überarbeitet wird. Medienberichte über ein Krisentreffen von Union und SPD heute Abend wurden noch nicht bestätigt.
2: In der Regierung spricht man weniger von einem Krisentreffen, sondern von internen Verhandlungen auf Arbeitsebene. Und Gesundheitsminister Linnemann gab sich am Abend in der ARD optimistisch. Schon früher habe man sich in der Regierung teilweise erst 2 Stunden vor dem Einbringen einer Reform ins Kabinett darauf geeinigt. Der Streit sei also gerade nichts Ungewöhnliches. Allerdings sind Kompromisse kaum abzusehen. Die SPD will konkrete Änderungen jetzt. Die Union lehnt die ab. Die SPD will als erstes sofort strukturelle Reformen, die Union dafür erst Ende Oktober eine Kommission einsetzen, die dann wohl Monate für Ergebnisse bräuchte. Aus Berlin, Ronny Tochau.
1: In Südwestengland wurden am Wochenende in der Nähe einer Militärbasis 5 Männer festgenommen. Gegen sie wird nun, nach Angaben der britischen Polizei, wegen der Vorbereitung einer terroristischen Tat ermittelt. Die Festnahmen erfolgten, nachdem der Polizei 3 verdächtige Fahrzeuge aufgefallen waren. Sie seien in Richtung Luftwaffenstützpunkt Fairford unterwegs gewesen. Er wird auch von den USA genutzt. Laut US-Präsident Trump wollten die Männer großen Schaden anrichten. Weiteres ist nicht bekannt. Was tun bei kaputter Ware? Händler müssen jetzt in der EU sichtbarer über Kundenrechte informieren. Ab jetzt müssen dafür in der ganzen EU 2 einheitliche Labels verwendet werden.
3: Das eine ist das sogenannte Gewährleistungslabel. Das wird nicht an dem Gegenstand angebracht, den man kauft, sondern es wird überall an der Wand oder neben der Kasse zu sehen sein, mit einer Menge Text. Der klärt unter anderem darüber auf, dass es in der EU eine Gewährleistung von mindestens 2 Jahren gibt. Außerdem gibt es künftig ein sogenanntes Garan-Label. Das sieht man, wenn der Händler ohne zusätzliche Kosten mehr als 2 Jahre Garantie gibt. Aus Brüssel, Dieter Ebeling.
1: Zum Sport. Im ersten Heimspiel mit dem neuen Bundestrainer Jürgen Klopp hat die deutsche Fußballnationalmannschaft eine überraschende Niederlage gegen Griechenland kassiert. Nach dem 0:1 in Augsburg fielen die Deutschen auf den 3. Tabellenplatz in der Nations League Gruppe 2 zurück. Nächster deutscher Gegner ist Serbien am kommenden Donnerstag in München.
4: Aktuell sind ein paar Wolken am Himmel, aber es bleibt trocken heute Morgen. Temperaturen zwischen 13 und 9 Grad, ziemlich frisch. Und heute zum Wochenstart wird es aber wieder richtig freundlich. Sonne und Wolken, kaum Schauer und bis zu 25 Grad. Läuft, kommt gut in den Scheine für einen Montag.
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1: An 6 Wochenenden im Jahr ist in Recknitz richtig was los. Da finden in der Kulturfeldsteinkirche Veranstaltungswochenenden statt. Und die haben immer einen geistlichen Beginn, erzählt Pastor Julius Hofmann.
2: Da Recknitz für uns auch sowas wie eine theologische Spielwiese ist, versuchen wir ganz viel Unterschiedliches mit diesem Freitagabend, mit diesem geistlichen Auftakt.
1: Nächstes Wochenende ist es wieder soweit und der geistliche Beginn, der nennt sich dieses Mal Reformzeit. Denn es wird ein gottesdienstliches Format sein, das aber eben komplett reformiert ist.
2: Die Reformzeit ist mal entstanden, auch den Leuten, die gerade in der Ausbildung sind, einen Ort zu geben, wo sie das mal ganz anders machen können, als sie das vielleicht in ihrer Gemeinde kennen. Und sich auch an einem ganz anderen Ort auszuprobieren. Also ländlicher Raum Mecklenburg ist was anderes als Lübeck-Stadt.
1: Was genau die Vikarinnen und Vikare machen, weiß Julius Hofmann nicht. Er ist dafür da, die jungen Menschen in ihrem Vorhaben zu unterstützen, für Licht und Ton zu sorgen oder einen Kaffee. Er ist wie immer sehr gespannt, was die jungen Menschen sich so ausdenken.
2: Beim letzten Mal war sehr überraschend, dass dann eine Brücke gebaut werden sollte. Da ging es nämlich auch ums Thema Ost und West. Und die Überraschung ist dann immer wieder groß, dass das dann so locker ist. Es gibt so was Alltägliches, was dann aber verbindet.
1: Die Reformzeit beginnt am Freitag um 19 Uhr und um 20 Uhr startet der anschließende Grillabend. Ihr seid herzlich eingeladen. Aus der Ostseewelle Kirchenredaktion, Jana Kagnette.
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3: Millionenschaden nach Feuer in Autohaus im Kreis Rostock. Fußballnationalmannschaft verliert gegen Griechenland. Das Guten Morgenwetter mit Andrea.
4: Wechselhaft heute bis 25 Grad.
3: Guten Morgen, ich bin Yvonne Siegert-Machotzek. Im Kreis Rostock ist ein Autohaus ausgebrannt und der Schaden dort wird heute Morgen auf etwa 1 Million Euro geschätzt. Das Gebäude in der Nähe von Bützow ist teilweise eingestürzt und auch 14 Fahrzeuge dort wurden zerstört oder beschädigt. Nach Ostseewelle-Informationen haben wohl Schweißarbeiten die Flammen in dem Autohaus bei Bützow ausgelöst. Wegen des starken Rauchs rund um das Autohaus am Nebeltal waren auch Straßen und Bahnübergang dort teilweise gesperrt. Bei einem Brand auf einem Fahrgastschiff vor der Insel Greifswalder Oi ist ein Besatzungsmitglied leicht verletzt worden. Als die fast 50 Gäste da gerade auf die Insel waren, sprang die Maschine von selbst an und die Mannschaft bemerkte dann Rauch. Ein Mann, der löschen wollte, wurde verletzt. Ein anderes Schiff holte die Schiffsgäste dann später von der Greifswalder Oi ab.
2: Deutschland und die Welt.
3: Union und SPD starten mit einem Krisengespräch in die neue Woche. Gesundheitsminister Linnemann will am Mittwoch eigentlich seine Pläne für die Pflegereform ins Kabinett bringen. Die SPD allerdings droht damit einer Blockade. Die Bundesregierung will ja nach dem Ausgang der letzten Landtagswahlen eigentlich Tempo machen.
2: Sport.
3: In der Fußball Nations League hat die deutsche Nationalmannschaft einen herben Dämpfer bekommen. 0:1 hieß es gegen Griechenland und für die Gäste in Augsburg war das sogar der erste Sieg überhaupt gegen Deutschland. Bundestrainer Klopp.
5: Was den Kader angeht, bin ausschließlich ich verantwortlich. Also ist ja auch absolut. Ich nehme das voll auf meine Kappe, ist keine Frage. Aber ansonsten ist nichts passiert. Wir haben ein Spiel verloren und das sollten wir eben nicht zur Gewohnheit werden lassen. Das ist nicht das Erste, das ich verloren habe. Es wäre extrem lässig, wenn es das Letzte gewesen wäre. Da bin ich mir aber auch nicht so sicher. Es geht immer darum, dass man aus Spielen das Richtige mitnimmt.
3: 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Und jetzt das Guten Morgenwetter mit Andrea.
4: Dankeschön, Yvonne. Und die Woche beginnt ziemlich durchwachsen, aber es wird heute und in den nächsten Tagen mild bei uns in Mecklenburg-Vorpommern. 12 Grad in Straßburg bei Pasewalk und 14 Grad in Rom bei Parchim. Heute wechseln sich Sonne und Wolken ab. Mancherorts bleibt es auch für eine längere Zeit wolkig. Am freundlichsten wird es von der östlichen Seenplatte bis zur Ökarando-Region. Und dazu wird es dann auch noch warm. 20 Grad heute auf dem Darß und bis zu 25 Grad in Vielang. Es weht ein schwacher, an der See teilweise starkböiger Wind. Der Zwei-Tage-Trend. Morgen am Dienstag ein Wechsel aus Sonnenschein und Wolken, 19 bis 24 Grad. Und am Mittwoch meist freundliches und trockenes Wetter bis 24 Grad.
6: 5.03 Uhr, Ostseewelle, der beste Verkehrsservice für unser Land. Auf den Straßen alles okay? Flitzerblitzer stehen aber. Auf der A24 Richtung Hamburg zwischen Zarrentin und Galin und Richtung Berlin hinter Mainburg. B5 Verlahn Richtung Ludwigslust. B105 Altheide Richtung Rostock. B111 Griebo an der Feuerwehr beidseitig. B191 zwischen Spornitz und Parchim und hinterm Abzweig Stolpe. B198 Klein-Trebbo Richtung Wesenberg. Lübeck-Stockelsdorfer Straße statt auswärts. In Heidhof bei Ludwigslust Richtung Wosmar-Steense. Rostock-Röbersilger Chaussee statt einwärts an der Vorpommernbrücke. Zwischen Röbel und Sito Höhe Schampermühle. Stralsund-Rostocker Chaussee statt auswärts kurz vorm Grünhofer Bogen. Und Wismar Wasserstraße Höhe Zopp. Habt ihr auch noch was entdeckt, ruft ihr durch 0381 49 78 110. Denn keiner meldet mehr aktuelle Flitzerblitzer.
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6: Und bei dem einen oder anderen auch noch mit ein paar Augenringen heute Morgen nach dem Spiel. Wobei, also ich muss ganz ehrlich sagen, ich bin kurz vorm Ende der ersten Halbzeit dann auch ins Bett gegangen, weil so doll war das nicht. Ne? Aber gut. Yvonne in den Nachrichten, schönen guten Morgen.
3: Moin.
6: Andreas mit am Start, Kuckuck.
4: Ja, und ich hoffe, dass nicht alle gleich auf den Kloppo rumhacken. Der muss sich da ja auch erstmal einfuchsen. Ne? Und ich bin trotzdem noch guter Dinge, dass er der beste Trainer der Welt ist und bleibt.
6: 5:04 ist es. Jetzt machen wir uns erstmal ein Käffchen, starten durch in den Montag. Wir haben den 28. September. Moin.

0: Guten Morgen, herzlich willkommen am Montag, 28. September. Ihr hört Ostseewelle, 5.12 Uhr ist es. Ich hoffe mal, ihr habt das Wochenende gut überstanden.
1: Ja, war ein schönes Wetter ja auch. Ne? Vor allem milde Temperaturen. In dieser Woche bleibt es mild und freundlich. Ach, das ist irgendwie nochmal so ein kleines bisschen Zurückholen des Sommers.
0: Ja. Ja, so ein goldener Herbst halt, ne? Also das hat auch richtig, ich weiß nicht, die Eisdielen waren auch voll bis oben hin. Und dann, ich war ja im Sachsenland, ich habe meine Eltern ja besucht, die wohnen ja da. Und da haben wir eine kleine Bootstour gemacht, haben da auch schön irgendwo in der Eisdiele gesessen und so. Das war richtig schön, also einfach mal rauskommen.
1: Aber mir passt es nicht ganz. Ich habe mir jetzt schon viele Herbstklamotten besorgt.
0: Die werden schon noch zum Einsatz kommen.
1: Ja, aber wenn man was Neues hat, dann würde man das ja auch gerne mal anziehen wollen. Ja. So. Aber trotzdem, Wetter ist super und ich freue mich auch darüber. Also es ist doch lieber so als andersrum, als wenn es nur stürmt und grau ist. Ne?
0: Das stimmt. Yvonne, was hast du gemacht?
2: Du auch, Bootstour. Wir haben auch in Rostock kleine Hafenrundfahrt gemacht. Dann waren wir noch bowlen, abends spät zurück, dann mit der S-Bahn. Die reinste Herrlichkeit.
0: Ja. Na, dann würde ich sagen, starten wir jetzt erstmal durch hier. Viele haben sich hoffentlich genug Energie am Wochenende geholt. Und jetzt haben wir für euch Taylor Swift, I Knew You Were Trouble. Moin, 5.13 Uhr.

0: 5.16 Uhr ist es. Moin, ihr hört Ostseewelle. Einige müssen erstmal die Deutschland-Niederlage gegen Griechenland ein bisschen verknusen. 0:1 gestern Abend. Ne? Aber bei dem Wetter, glaube ich, das sollte funktionieren.
1: Die Erwartungen sind ja auch so hoch bei Kloppo, ne? Deswegen, der hat ja bei den anderen Spielen damals ja auch erstmal verloren, um dann richtig erfolgreich zu werden.
0: Ja, natürlich.
1: Ne? Deswegen
0: abwarten. Er testet.
1: Ja. Und beim Wetter warten wir auch mal ab, weil heute kommt noch die Sonne raus, wird ein schöner Tag. Vor allen Dingen wird es auch wirklich mild für den Herbst. Da haben wir heute Höchstwerte um die 20 bis 25 Grad.
0: Auf den Straßen alles okay? Habt ihr noch was? 0381 49 78 110. Aktuell von OneRepublic jetzt.

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A20 Richtung Rostock, kurz vor Dummersdorf, mehrere tote Tiere auf der Fahrbahn, da bitte aufpassen. Also A20 Richtung Rostock, kurz vor Dummersdorf, bitte aufpassen, mehrere tote Tiere da auf der Straße.

0: Drei Minuten vor halb sechs ist es. Schönen guten Morgen, ihr hört Ostseewelle. 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
0: Zwei Minuten vor halb sechs jetzt. Ihr hört Ostseewelle, die meiste Musik mit allen aktuellen Hits. Jeden Tag, den ganzen Tag haben wir gleich David Guetta für euch. Absoluter Ohrwurm, Run Run River. Und Loy und David Puentes gibt's mit einer neuen Nummer. Golden Summer.
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0: Es ist 5.29 Uhr, Ostseewelle hier mit dem Guten Morgen-Update von Yvonne Siegert-Machotzek.
6: Von einem Autohaus in Bützow, Kreis Rostock, ist nach einem Feuer heute Morgen kaum noch etwas übrig. Das Dach ist teilweise eingestürzt und mindestens 20 Fahrzeuge da sind abgebrannt. Der Schaden in Bützow wird auf etwa 1 Million Euro geschätzt. In der Nations League hat die deutsche Fußballnationalmannschaft

0: zügig. Sieht heute richtig gut aus mit der Sonnenscheindauer. Zwischen 10 und 12 Stunden und am freundlichsten wird es heute von der östlichen Seenplatte bis zur Uecker-Rando-Region. Wir schauen mal auf die nächsten Tage und es bleibt mild. Morgen um die 19 bis 24 Grad und ein Wechsel aus Sonne und Wolken. Und am Mittwoch meist freundliches und trockenes Wetter, ebenfalls mit viel Sonne, 19 bis 24 Grad.
1: 5.30 Uhr, Ostseewelle, der beste Verkehrsservice für unser Land. Vorsicht immer noch auf der A20 bitte Richtung Rostock, kurz vor Dummersdorf, mehrere tote Tiere auf der Fahrbahn. Dann moin noch.
2: Hier ist der Michi aus Güstrow, ich wollte noch eine kleine Verkehrsbehinderung melden. Ja. 2 tote Tiere, kurz vor Remplin aus Machin kommend.
1: Also müssen wir heute Morgen auf jeden Fall wieder auf Wild achten. Dankeschön. Flitzerblitzer noch fix, stehen auf der A24 Richtung Hamburg zwischen Zarentin und Gallin und Richtung Berlin hinter Meinburg. B5 Verlahn Richtung Ludwigslust und B105 Altheide Richtung Rostock. B111 Gribo an der Feuerwehr stehen sie beidseitig. B191 zwischen Spornitz und Parchim hinter dem Abzweig Stolpe. B198 Klein-Trebo Richtung Wesenberg. Lübeck, Stockelsdorfer Straße statt auswärts. Heidhof bei Ludwigslust Richtung Wosmar. Rostock, Röversilger Chaussee statt einwärts an der Vorpommernbrücke. Zwischen Röbel und Sito, Höhe Schamper Mühle. Stralsund, Rostocker Chaussee statt auswärts, kurz vorm Grünhofer Bogen. Und Wismar, Wasserstraße, Höhe Zopp noch einer. Habt ihr noch mehr? Ruft ihr durch 0381 49 78 110, denn keiner meldet mehr aktuelle Flitzerblitzer.
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1: Jetzt verbreiten wir erstmal gute Laune hier zum Start in die neue Woche mit dem aktuellen Hit von David Guetta, Run Run River. Moin, alle Mann.
0: Moin.
4: Run, Moin. 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

0: auf in einen fantastischen Wochenstart. 5.40 Uhr ist es. Ihr hört Ostseewelle am Montag, den 28. September. Und die Lieblingsschlagzeilen des Morgens gibt es um die Zeit immer. Andrea.
1: Und was ist denn da schon wieder in der Politik los? Unser Ueckermünder und Politiker Philipp Amthor hat gerade ein Problem. Und zwar geht es um einen Strandkorb. Vielleicht habt ihr es ja mitgekriegt.
2: Auch ein Ding, ja.
1: Naja, da wurde jetzt eine Doku veröffentlicht und die zeigt, wie es im Kanzleramt so hinter den Kulissen aussieht. Zu sehen Philipp Amthor und da ist er gerade in sein Büro eingezogen. Er ist ja im Juli karrieremäßig aufgestiegen, ne, und ist jetzt Staatsminister für Bund-Länder-Angelegenheiten. Und in der Doku wird gezeigt, wie Philipp einen Strandkorb auf dem Balkon des Kanzleramtes aufstellen lässt. Und da sagt er, für den unwahrscheinlichen Fall, dass ich ihn mal nutzen werde zum Erholen, kann ich mir den Strandkorb immer noch zum Kanzleramt drehen. In derselben Folge sagt aber Kanzler Merz über die Arbeitsmoral in Deutschland, mit Work-Life-Balance, mit 4-Tage-Woche ist das hier alles nicht zu schaffen. So, und jetzt hagelt es im Internet Spott und Häme und die Leute machen sich darüber lustig.
0: Tja. Also ich muss ganz ehrlich sagen, es ist natürlich Werbung für Mecklenburg-Vorpommern, ja. Strandkorb vom Allerfeinsten. Ne?
1: Ich sag dir ganz ehrlich, ich fand es jetzt auch nicht so schlimm. Ne?
0: Ich meine gut, man muss sich jetzt nicht unbedingt erstmal damit rühmen, wie man seine Entspannung macht.
1: Ja, das
0: so,
1: glaube ich
0: dann,
1: auch.
0: Ist glaube ich erstmal ein bisschen du, was anderes, was anliegt.
1: Ich will jetzt hier nicht die Politiker unnötig in Schutz nehmen, aber ich muss ehrlich sagen.
0: Zu spät.
1: Nein, aber immer dieses Raufgekloppe auf alle, ne? Und egal was jeder Einzelne macht, ich finde das nicht gut, weil da hat man doch selber oder auch die jungen Menschen gar keinen Bock, sich politisch zu engagieren, wenn jeden Tag eine andere Sau durchs Dorf gejagt wird. Ne?
3: Gut, da hast du recht, ja.
1: Also muss ich jetzt, kann ja jeder anders sehen und wir können uns auch über politische Inhalte gerne streiten, aber ich finde es nicht okay, wenn immer so draufgekloppt wird, auch so aufs Persönliche und so weiter und man dann auch schon sucht.
0: Ja.
1: Mal meine Meinung.
0: Ja. Yvonne, was hast du?
3: Ja, ich würde jetzt fast sagen, ist genauso abgehoben wie Antor. Es geht nämlich ins All. Und zwar könnte uns Leben im All jetzt doch nochmal ein Stück näher gekommen sein. Deutsche Forscher, die haben ein Projekt gehabt und haben sich den Saturnmond nochmal angeguckt und haben da rausgefunden, dass es da wohl einen Ozean gibt auf dem Mond, unter dem Eis verbunden. Und da drin haben die Mikroorganismen gefunden, die da wohl überlebt haben. Und jetzt sagen sie natürlich, wenn es da möglich ist, dass auf dem Saturnmond unter dem Eis, da in dem Ozean so kleine Mikroorganismen leben, dann ist nicht ausgeschlossen, dass möglicherweise fremdes Leben im All näher dran ist, als wir das so denken. Und jetzt kommt, sie haben jetzt eine kleine Forschungsmission dahin geplant und sagen, Mann, wir nehmen Proben, geht aber erst 2042 los, also müssen wir noch ein bisschen warten, bis wir wissen, ob wir im All allein sind oder nicht.
0: Na gut, wer weiß, vielleicht war IT ja doch eine Doku.
3: Ja, möglich.
0: So, ich würde sagen, wir spielen jetzt Coldplay Talk. Geile Nummer zum Wachwerden. Danach gibt es dann meine Lieblingsschlagzeile des Morgens. Da rast ein Mann mit einem Traktor in das Haus seines Erzfeindes. Gleich.

0: 5.47 Uhr, 13 vor 6. Guten Morgen, ihr hört Ostseewelle. Bin euch noch eine Lieblingsschlagzeile des Morgens schuldig, haben wir eben nicht geschafft. Vorher kommen wir noch kurz zum guten Morgenwetter.
1: Und wird eine schöne Woche, vor allen Dingen wird es wieder sehr mild, heute teilweise um die 25 Grad.
0: Noch kurz rauf auf die Straßen, aktuellster Flitzerblitzer von euch gemeldet in Suko Richtung Bansko. So Leute, Mann rast mit Traktor in Haus seines Erzfeindes. Das habe ich noch gefunden. Ja. Und zwar in Middlesbrough in England passiert. Nathan B. und Luke L. sind erbitterte Feinde schon eine ganze Weile. Warum? Das ist nicht überliefert. Luke soll Nathan schon mal absichtlich mit dem Auto angefahren haben, sodass der über die Scheibe marschiert ist dort.
1: Was? Ne?
0: Und besonders perfide, er hat auch auf die Gräber von Nathans Vater und Bruder gepinkelt. Und hat das dann auch noch online gestellt.
1: Was ist denn das denn, ey?
0: Ja. Und daraufhin ist dann irgendwann bei Nathan die Sicherung durchgebrannt. Er hat sich dann nachts einen riesigen Traktor geklaut, ist dann damit gezielt in das Haus von Luke gedonnert. Ins Wohnzimmer ist er reingeschäppert und dann hat er auch noch die Wand bis zum Nachbarn durchbrochen. Das Glück an dieser Stelle war, weder der Nachbar war zu Hause und die Familie von diesem Luke, die ist vorher schon umgezogen, weil die schon geahnt haben, dass da irgendwann was passiert. Ach so. Dementsprechend war das Haus leer. Ende vom Lied, das Haus muss neu aufgebaut werden, Traktor über 100.000 Euro Schaden, weil der hatte nämlich noch so eine Heupresse hinten dran und Nathan muss für 7 Jahre und 2 Monate ins Gefängnis.
1: Ja, aber vollkommen okay. In Ordnung, weil er hätte damit ja auch Leute töten können. Also,
0: richtig, er darf auch 7 Jahre lang nicht mehr Auto fahren, also für den hat sich das mal richtig gelohnt, würde ich sagen.
2: Also Traktor auch nicht denn?
0: Nein, also der hat da nichts zu suchen. Ne?
1: Mein Gott.
0: Aber es ist so schlimm, also wenn sich sowas so aufbaut, dass man so krass nachher drauf ist, das ist wirklich...
1: Und das ist keine Seltenheit, wirklich nicht. Nee. Passiert überall.
0: Ja, weil so gefühlt entweder wird durch Social Media alles immer mehr überliefert jetzt oder die Leute, die drehen wirklich immer mehr durch. Manchmal fragst du dich. Ihr hört Ostseewelle, es ist 6:11. Jetzt haben wir für euch einen tollen Hit für gute Laune mit Loy und David Puentes, aktuelle Nummer Golden Summer.

bei den MTV Music Awards. Olivia Rodrigo, Drop Dead hier bei Ostseewelle. 5 Minuten vor 6 ist es jetzt. Wir haben viel vor heute. Scheine für Vereine, klar. Bis zu 2000 Euro für eure Vereinskasse. Ihr meldet euren Verein noch schnell an im Web bei ostseewelle.de. Und dann zwischen 6 und 7 nächster Scheine für Vereine-Gewinner. Dann Kids, die ihre Stadt schöner machen mit wilden Ideen. Wo und wie, das hört ihr 56. Und Zockerzapfen geht natürlich auch weiter. Ihr macht euch wieder den Tank voll. Auf die Kosten von Ostseewelle. Kann jederzeit passieren zwischen 5 und 10. Moin, jetzt mit den Fat Shop Boys. Kommt gut rein.

0: 1 vor 6, ihr hört Ostseewelle. Einen schönen guten Morgen. Gemeinsam starten wir durch in diesen Montag, neue Woche. Und wir haben für euch gleich Pop-Hit von Lady Gaga dabei. Aktuelle Nummer Abracadabra. Nico Santos macht gute Laune. Why don't you stay? Und was Entspanntes gibt's mit Nelly Furtado. Say it right aus den 2000ern.
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4: Millionenschaden nach Feuer in Autohaus im Kreis Rostock. Fußballnationalmannschaft verliert gegen Griechenland. Das Guten Morgenwetter mit Andrea.
5: Heute ein schöner Tag bis 25 Grad.
4: Guten Morgen, ich bin Yvonne Siegert-Machotzek. Von einem Autohaus in Bützow im Kreis Rostock ist nach einem Großfeuer heute Morgen kaum noch etwas übrig und auch mindestens 20 Fahrzeuge da sind abgebrannt. Der Schaden wird auf mindestens 1 Million Euro geschätzt. Ostseewelle-Reporter Alexander Stut.
6: Ursache für den Großbrand waren nach ersten Ermittlungen Schweißarbeiten an einem Fahrzeug. Danach haben sich die Flammen rasend schnell ausgebreitet. Die Rauchwolke war kilometerweit zu sehen, so der Bützower Wehrführer Holger Gardinger.
7: Es war eine riesen Rauchwolke, konnte man weit über Bützow hinaus sehen. Die zog genau ins Stadtgebiet. Wir haben da über Nina mit warnen lassen, sodass alle Fenster und Türen geschlossen halten.
6: Nach gut 2 Stunden hatten die gut 90 Kameraden das brennende Autohaus gelöscht. Schaden etwa 1 Million Euro.
4: Bei einem Brand auf einem Fahrgastschiff vor der Insel Greifswalder Oi ist ein Besatzungsmitglied, das noch versucht hat, selbst zu löschen, leicht verletzt worden. Als die 50 Gäste gerade auf der Insel waren, gab es ein Feuer an Bord, vermutlich ausgelöst durch einen Kurzschluss an Bord der Seeadler. Ein anderes Schiff holte die Gäste dann später von der kleinen Insel ab.
3: Deutschland und die Welt.
4: Union und SPD starten mit einem Krisengespräch in die neue Woche. Gesundheitsminister Linnemann will am Mittwoch eigentlich seine Pläne für die Pflegereform ins Kabinett bringen. Aber die SPD droht da aktuell noch mit einer Blockade.
3: Sport.
4: In der Nations League hat die deutsche Fußballnationalmannschaft unter Neubundestrainer Klopp einen herben Dämpfer bekommen. Da gab es 0:1 gegen Griechenland. Für die Gäste in Augsburg war das der erste Sieg überhaupt gegen Deutschland. 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Und jetzt das Guten Morgenwetter mit Andrea.
5: Dankeschön, Yvonne. Und in dieser Woche haben wir das Gefühl, der Sommer kommt nochmal zurück. Heute nachmittags Temperaturen um die 21 bis 25 Grad und überall zeigt sich auch ganz toll die Sonne. Am allerfreundlichsten wird es heute von der östlichen Seenplatte bis zur Ökarando-Region. Die Sonnenscheindauer zwischen 10 und 12 Stunden. Mancherorts bleibt es auch mal ein bisschen wolkiger, aber auch hier bleibt es trocken. Und es weht ein schwacher an der See, teilweise starkböiger Wind. Jetzt noch die nächsten Tage. Bei den Temperaturen bleiben wir teilweise morgen und auch am Mittwoch bei 19 bis 24 Grad. Morgen ein Wechsel aus Sonne und Wolken. Und noch schöner wird es dann am Mittwoch. Dann setzt sich nämlich von morgens bis abends richtig toll die Sonne durch. Und das geht auch noch in den nächsten Tagen so weiter.
0: 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Auf den Straßen alles in Ordnung im Moment. Blitzer stehen auf der A24 Richtung Hamburg zwischen Zarentin und Galin und Richtung Berlin hinter Mainburg. B5 Verlahn Richtung Ludwigslust. B105 Altheide Richtung Rostock. B110 in Finkenthal Richtung Gneuden. B111 Griebo an der Feuerwehr stehen sie beidseitig. B191 zwischen Spornitz und Parchim hinterm Abzweck Stolpe. B198 Klein-Trevo Richtung Wesenberg. Lübeck-Stockelsdorfer Straße stadtauswärts. Heidhof bei Ludwigslust Richtung Wosmar raus. Dann in Rostock, Röversäger Chaussee stadteinwärts an der Vorpommernbrücke immer noch. Zwischen Röbel und Sitohöhe Schampermühle. Stralsund, Rostocker Chaussee stadtauswärts kurz vor Grünhofer Bogen. Zuko Richtung Banskow ist schon dabei. Und Wismar, Wasserstraße Höhe Zopp. Habt ihr auch noch was? Ruft er durch auf der 0381 49 78 110. Denn keiner meldet mehr aktuelle Flitzerblitzer.
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0: So Leute, es ist Montag, es ist kurz nach 6. Viele Vereinsmitglieder werden jetzt wieder am Radio hängen, denn wir sorgen dafür, dass eure Vereinskassen prall gefüllt sind.
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0: Ihr habt euch hoffentlich
5: im
0: Internet.
5: Und da wollen wir heute die Vereinskasse vom Förderverein Freiwillige Feuerwehr Jebetz e.V. füllen. Der Verein liegt in der Mecklenburgischen Seenplatte. Jebetz hat ungefähr so um die 180 Einwohner. Ein kleines Örtchen, das heißt aber noch nichts. Ne? Wir brauchen heute ganz viele Unterstützer. Bis zu 2000 Euro sind nämlich für den Verein heute drin.
0: Also meldet euch, ihr habt zwei Hits Zeit, 0381 49 78 110. Förderverein Freiwillige Feuerwehr Jebetz, 0381 49 78 110. Und solltet ihr euch während der zwei Hits nicht melden, hat der nächste Verein die Chance.

8, ihr hört Ostseewelle, einen schönen guten Morgen und wir warten auf unseren heutigen Scheine für Vereine-Gewinner und zwar den Förderverein der Freiwilligen Feuerwehr Jebetz im Landkreis Mecklenburgische Seenplatte. Und ganz wichtig auch, also es muss sich nicht derjenige, der sich nur angemeldet hat oder der Chef sich melden, sondern es kann sich jedes einzelne Vereinsmitglied melden. Also, Förderverein Freiwillige Feuerwehr Jebetz, wir warten auf euch.

0: Es ist 6.12 Uhr, ihr hört Ostseewelle und das ist für Andrea und mich auch immer hier so ein spannender Moment, ne? Weil wir gucken ja dann immer auf die Telefonleitung. Beide Hits sind rum, die Zeit waren für den Förderverein Freiwillige Feuerwehr Jebitz im Landkreis Mecklenburgische Seenplatte. Und mal hören, ob da jemand da ist.
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0: Guten Morgen.
2: Morgen.
0: Na, wer ist da?
2: Hier ist der Marcel. Vom Förderverein der Freiwilligen Feuerwehr in der Ebert.
3: Ha! Mensch, Marcel, ihr habt es aber auch wirklich bis zur letzten Sekunde sehr spannend gemacht.
2: Ja, na, ein bisschen Spaß muss sein, oder?
3: Na eben. Marcel, aber für euren Verein erstmal 1.000 Euro, die ihr sicher habt. Herzlichen Glückwunsch.
2: Wow, geil.
0: Schönes Ding. Und wir merken schon, ihr seid auf jeden Fall sehr humorvoll. Das ist dann schön für den restlichen Tag heute, weil ihr rührt bitte mal ordentlich die Werbetrommel, denn wir treffen uns heute Nachmittag nochmal und ihr holt einfach so viele Leute wie möglich zu euch an den Sportplatz in Jebitz, ne? So ist die Abmachung.
2: Genau.
0: Und wenn das klappt, dann gibt es noch einen Tausender obendrauf.
2: Ja, das wäre doch ein Träumchen.
0: Ne? Also, mobilisier alle, sag allen, Ostseewelle hören und dann kommen wir heute Nachmittag vorbei, ja?
2: Machen wir. Haben wir schon angefangen,
0: du. Ah, sehr gut. Na dann, reingehauen.
2: Super, dann bis heute Abend.
0: Jo. Und Scheine für Vereine geht natürlich weiter. Ihr wisst, ihr meldet euren Verein an im Web bei ostseewelle.de oder auch in der knallroten Ostseewelle-App. Und am Montag dann wieder zwischen 6 und 7 neuer Gewinnerverein. Und jetzt aktuell Hit von Nico Santos. Schönen Montag euch. Moin.

0: 6.16 Uhr ist es, ihr hört Ostseewelle, einen schönen guten Morgen und so ein richtig schöner goldener Herbsttag wartet auf uns.
1: Ja, nicht nur ein goldener Herbsttag, sondern auch in den nächsten Tagen bleibt es richtig schön vom Wetter her. Unglaubliche 20 bis 25 Grad erwarten wir auch heute wieder und wir haben viel Sonne dabei.
0: Straßenlage ist ruhig, aber aktuellste Flitzerblitzer stehen jetzt auf der B110, Finkenthal Richtung 9, in Suko Richtung Banskow. Habt ihr noch was? Dann meldet ihr euch, Ostseewelle Studio Hotline kennt ihr, 0381 49 78 11. Gleich schauen wir für euch mal in die Sterne. Was bringt uns dieser sonnige Montag? Nach Nelly Furtado, Say It Right, das 60-Sekunden-Horoskop. Moin!

0: sehen. Es versucht hell zu werden. Um 6.20 Uhr. Ihr hört Ostseewelle. Einen schönen guten Morgen.
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0: Für Montag, den 28. September. Andrea, wir starten mit Widder.
2: Und liebe Widder, eine berufliche Herausforderung weckt da mal euren Ehrgeiz. Und diesmal lohnt es sich, da auch richtig reinzugehen. Ihr könnt damit nämlich Eindruck machen.
0: Stier.
2: Montag muss nicht automatisch ungemütlich sein. Macht euch den Feierabend einfach schön. Gönnt euch etwas, auf das ihr euch vielleicht schon den ganzen Tag freut.
0: Zwillinge.
2: Merkur hilft bei ganz schwierigen Gesprächen, liebe Zwillinge. Also wenn etwas ausgesprochen werden muss, dann findet ihr heute die richtigen Worte dafür.
0: Krebs.
2: Ein kleiner finanzieller Erfolg sorgt für gute Laune, aber nicht gleich alles ausgeben. Das ist immer das Problem. Ja.
0: Löwe.
2: Statt direkt aufs Sofa zu fallen, dreht nach Feierabend vielleicht nochmal eine Runde.
0: Jungfrau.
2: Ein Kompliment bringt euch aus dem Konzept. Also besonders schön, es kommt von jemandem, dessen Meinung euch wirklich wichtig ist.
0: Waage.
2: Eine neue Aufgabe könnte euch beruflich in eine ganz interessante Richtung führen.
0: Skorpion.
2: Ihr braucht heute Me-Time. Selbst eine Stunde ganz für euch reicht, um wieder deutlich entspannter zu werden.
0: Schütze.
2: Ein Familienmitglied sorgt für den Lacher, den ihr noch in den ganzen Tag mit euch herumtragt.
0: Steinbock.
2: Ihr bekommt Lust, eine schlechte Gewohnheit loszuwerden. Fangt heute klein an. Radikale Veränderungen sind gar nicht nötig.
0: Wassermann.
2: Ein Zufall bringt euch auf eine ziemlich gute Idee. Vielleicht steckt darin sogar ein kleines Zukunftsprojekt.
0: Und bei den Fischen haben wir heute die Saugmaulwelse.
2: Das sind aber auch Fische hier. Also, liebe Fische, hört beim Essen mehr auf euren Hunger als auf die Uhr.
0: 6.21 Uhr.

0: zu 28. Guten Morgen. Ihr hört Ostseewelle in der nächsten Stunde mit einer Frau, die am Abend ordentlich abgeräumt hat bei den MTV Music Awards. Aber es war ja schon klar, Taylor Swift, Elizabeth Taylor. Und es gibt auch eine schöne Popnummer aus den aktuellen Charts von Alex Warren gleich mit.
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7: 6.31 Uhr, Ostseewelle hier mit dem Guten Morgen-Update von Yvonne Siegert-Machotzek.
8: Von einem Autohaus in Bützow im Kreis Rostock ist nach einem Feuer heute Morgen kaum noch etwas übrig. Das Dach da ist teilweise eingestürzt und mindestens 20 Fahrzeuge sind abgebrannt. Der Schaden wird auf mindestens 1 Million Euro geschätzt. In der Nations League hat die deutsche Fußballnationalmannschaft einen herben Dämpfer bekommen. 0:1 stand es da am Ende gegen Griechenland. Und für die Gäste in Augsburg war es der erste Sieg überhaupt gegen Deutschland.
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8: In Bargeshagen bei Rostock hat die Feuerwehr nach der Ekelattacke auf ein Haus da einiges zu tun gehabt. Jemand hatte eine stinkende Flüssigkeit gegen die Wand gekippt. Auch Erde musste ausgebaggert werden. Der Schaden liegt bei etwa 35.000 Euro. Möglicherweise hat sich der Ex-Partner einer Frau in Bargeshagen mit der Schmiererei da gerecht.
7: Alle wichtigen Infos hört ihr jederzeit nochmal nach in der Ostseewelle-App. Und alles ausführlich gibt's wieder um 7. Jetzt schauen wir aber erstmal auf diesen herrlichen Montag, Andrea.
9: Ja, nicht nur heute, sondern auch in den nächsten Tagen bleibt es herrlich und nochmal sommerlich, also die Temperaturen zumindest. Wir kriegen um die 20 Grad heute auf dem Darß und bis zu 25 Grad in Vielang. Es wechseln sich Sonne und Wolken ab. Mancherorts bleibt es dann auch mal kurz wolkiger. Am freundlichsten wird es heute von der östlichen Seenplatte bis zur Ökarando-Region. Die Sonnenscheindauer um die 10 bis 12 Stunden. Morgen und auch am Mittwoch 19 bis 24 Grad und es bleibt freundlich.
7: 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Da sieht es auf den Straßen richtig gut aus. Blitzer, Blitzer stehen auf der A24 Richtung Hamburg zwischen Zarrentin und Galin und Richtung Berlin hinter Mainburg. B5 Verlahn Richtung Ludwigslust, B105 Altheide Richtung Rostock, B110 stehen sie in Finkenthal Richtung Gneuen, B111 Griebo an der Feuerwehr beidseitig, B191 zwischen Spornitz und Parchim hinter dem Abzweig Stolpe, B198 Klein-Treppow Richtung Wesenberg, Lübeck-Stockelsdorfer Straße stadtauswärts, Heidhof bei Ludwigslust Richtung Wosmar, Rostock-Röversäger Chaussee stadteinwärts an der Vorpommernbrücke, zwischen Röbel und Sitow Höhe Schampermühle, Stralsund-Rostocker Chaussee stadtauswärts kurz vom Grünhofer Bogen, Sukow Richtung Banskow und Wismar Wasserstraße Höhe Zopp stehen sie auch nochmal. Habt ihr noch mehr, ruft ihr durch 0381 49 78 110, denn keiner meldet mehr aktuelle Flitzerblitzer.
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7: Und mit Kids, die ihre Stadt schöner machen und das mit teilweise echt wilden Ideen. Wo, wie und was, das hört ihr in der nächsten halben Stunde hier bei Ostseewelle. Jetzt starten wir es mal durch mit dem aktuellen Hit von Alex Warren. Moin.
10: Moin.
11: Moin.

0: Guten Morgen am Montag, 6.40 Uhr ist es.
1: Herbstzeit ist Kürbiszeit. Vielleicht habt ihr ja auch schon die ein oder andere Kürbissuppe verdrückt.
0: Ich bin nicht so ein großer Kürbisfan, aber was ich mal geil finde, ist dieses Kürbisfest in Altschwerin, da in diesem Agroneum, weil ja da auch immer der größte Kürbis gesucht wird. Und beim letzten Mal hatten wir da irgendwie 560 Kilo. Das ist schon stramm.
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3: Früher war ja Kürbis einfach Gemüse. Lag irgendwo neben Kartoffeln und Kohl, ganz harmlos. Und dann begann er langsam mit der Weltherrschaft. Erst kam die Kürbissuppe, dann Kürbisrisotto, Kürbisgnocchi, Kürbiskuchen, dann Zierkürbisse als Deko auf Fensterbänken, Esstischen, aus Keramik, aus Holz, dann Getränke, Pumpkin Spice Latte und im Oktober kriegt er dann auch noch ein Gesicht. Der Kürbis ist das einzige Gemüse, das gleichzeitig Hauptgericht, Kuchen, Kaffee, Inneneinrichtung und Halloween-Star ist. Ich finde, es ist mal Zeit für das nächste Saisongemüse. Steckrüblikuchen, Pastinake Spice Latte. Das klingt noch komisch, aber wer weiß. Und zu Halloween basteln wir Totenrosenkohlköpfe.
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0: Guten Morgen, ihr seid richtig bei Ostseewelle. Es ist 6.45 Uhr in wenigen Augenblicken und wir hören ganz kurz aufs Guten Morgenwetter. Andrea.
1: Und das wird heute wirklich schön und auch noch in den nächsten Tagen. Wir erwarten viel Sonne und wir kriegen 20 bis 25 Grad nachmittags.
0: Bikini rausholen hier. Moin.
2: Moin, Uwe hier. Hey. Auf der A20, kurz vor Schöneberger Land Richtung Lübeck, bauen sie gerade einen Blitzerhof in der 130er.
0: Jawohl, danke schön. Moin nochmal.
3: Ja, schönen guten Morgen. Thomas hier.
0: Hallo Thomas.
3: Ein Blitzer steht in Röhershagen in der 30er-Zone in Richtung Hinrichshagen.
0: Alles klar, danke schön. Mensch, Thomas, müssen wir auch mal ein bisschen hochbringen jetzt hier erstmal, oder? Ich würde sagen, Ace of Base, Beautiful Life, passt. Die 90er hier bei Ostseewelle. Solltet ihr schon unterwegs sein, auch irgendwas entdeckt haben, was wichtig ist, gerne melden. Unsere Studio-Hotline 0381 49 78 110. Auf in einen sonnigen Montag. Moin!

0: 7:12 und hier entscheiden mal nicht die Erwachsenen, wie die Stadt schöner werden soll, sondern einfach mal die Kinder. Ihr hört Ostseewelle. In Bützow, Landkreis Rostock, durften nämlich Kinder Wünsche bei der Stadt einreichen, die Bützow einfach mal ein bisschen cooler machen sollen. Und der Andrang war groß, über 300 Ideen gab es.
1: Und aus den besten Vorschlägen können Kinder ab heute abstimmen und somit entscheiden, was es Neues in Bützow geben soll. Christian Grüschow ist der Bürgermeister von Bützow und jetzt dran. Moin!
2: Guten Morgen!
1: Kannst du das Wort nochmal sagen, wie es ganz genau heißen soll dort, diese ganze Geschichte?
2: Der lange Begriff heißt tatsächlich besonders Wonderkinderkasse, aber wir können auch ganz kurz Kinderkasse sagen.
0: Ja. Sehr gut, aber das ist eine schöne Idee. Wie seid ihr drauf gekommen?
2: Zum einen wollten wir den Kindern zwischen 6 und 11 Jahre eine eigene Plattform, einen eigenen Raum geben, wo sie ihre eigenen Ideen einreichen können und auch über diese selbst abstimmen. Und zum Zweiten ist es eben auch so, dass wir ja in den letzten 7 Jahren ja einen Bürgerhaushalt hatten, der nicht unterschieden hat zwischen alt und jung, sondern da konnten Kinder mit 6 Jahren genauso Ideen einreichen wie ein Einwohner mit 93 Jahren. Und dann stehen natürlich verschiedenste Ideen auch immer so ein bisschen in Konkurrenz. Und das hat uns dann vor einiger Zeit zu dieser Idee gebracht. Und ja, das haben wir dann am Ende von einer Satzung gegossen und praktizieren tatsächlich diese Kinderkasse dieses Jahr zum ersten Mal.
0: Und haben euch einige Ideen der Kinder überrascht, also die ihr vielleicht jetzt so gar nicht auf dem Zettel hattet?
2: Spannende Sachen waren Naschgarten aus Obstbäumen zum Beispiel, hat Marvin eingereicht. Pia zum Beispiel, kann ich mich hier entsinnen, die hat gesagt, ich möchte gerne die Senkung der Spritpreise haben, weil mein Papa beim letzten Mal 100 Euro an der Tankstelle lassen musste.
1: Sehr sympathisch.
0: Ja, sehr gut.
2: Ja. Mhm. Einige Sachen können wir natürlich zulassen, weil es genau ins Budget passt. Aber andere Sachen, da sind wir eben dann nicht zuständig, da haben wir keinen Einfluss drauf oder sind auch einfach zu teuer.
1: Und wie viele Spielplätze soll es jetzt geben? Wie viele neue?
2: Du, das kann ich dir gar nicht ganz genau sagen. Also wir haben ja große Spielareale, ich glaube fast 20 Spielplätze in ganz Bützow. Ja. Und viele beziehen sich quasi darauf, dass man Spielplätze noch besser macht. Es gibt aber auch dann so klassische Sachen, wir wollen ein Beachvolleyballfeld in der Innenstadt haben oder im gesamten Stadtgebiet Tischtennisplatten. Hm. Also das geht von ganz klein bis ganz groß. Da haben wir uns ein bisschen durchgearbeitet in der Hoffnung, dass wir sozusagen jedem gerecht geworden sind.
0: Und ich finde das gut, persönlich kann ich das nur sagen, ihr bringt den Kindern schon früh genug demokratisches Denken bei. Und
2: ja,
0: das ist ja wichtig. Und dass die Kinder dann auch schon mit aktiv was bewirken können, gestalten können, das ist ja auch für die Zukunft gut. Also in allem eine super Aktion. Ich freue mich persönlich schon auf einen Kinderspielplatz, der aus Schokolade gebaut wurde.
2: Dann ich glaube, das ist noch keine Einreichung gewesen, aber vielleicht ist es für den kommenden Kinderbürgerhaushalt.
1: Na, Andrea wird dafür sorgen. Dann Dankeschön und euch auf jeden Fall einen schönen Wochenstart. Viel Erfolg mit der Aktion.
2: Vielen Dank, Grüße an euch.
1: Christian Grüschow, Bürgermeister von Bützow, die einzige Stadt in Mecklenburg-Vorpommern, wo die Kinder jetzt an der Macht sind und sagen, was da und wie da schöner wird. 6:51 Uhr, ihr hört Ostseewelle mit dem aktuellen Hit von Taylor Swift jetzt. Moin!

Die gute Taylor Swift, hier bei Ostseewelle, 6.54 Uhr ist es. Taylor Swift hat ja einen Regie-Award bekommen bei den MTV Music Awards. Und insgesamt 7 Preise gab es für Madonna. Die haben wir für euch in der nächsten halben Stunde noch mit dabei, mit einem Kult-Hit. Jetzt gibt es erstmal was herrlich Rockiges von Mando Diao. Hier ist Dance with Somebody. Moin!

0: Ah, wir machen euch wach. Hier ist Ostseewelle. Guten Morgen um 7:02. Ihr seid wahrscheinlich gerade dabei, euch fertig zu machen. Und wir begleiten euch nächste halbe Stunde. Kult-Hit von Madonna haben wir euch schon versprochen. Gibt's. Dann gibt's was Ruhigeres von Teddy Swims aus den aktuellen Charts. Und eine coole Disco-House-Nummer, die richtig schön nach vorne geht. Mit The Bowser Magnetic.
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6: Millionenschaden nach Feuer in Autohaus im Kreis Rostock. Massenproteste wegen fehlender Wohnungen in Spanien. Das Guten Morgenwetter mit Andrea.
7: Freundlich wird's heute bis 25 Grad.
6: Guten Morgen, ich bin Yvonne Siegert-Machotzek. Von einem Autohaus in Bützow im Kreis Rostock ist nach einem Feuer heute Morgen kaum noch etwas übrig und auch mindestens 20 Fahrzeuge da sind abgebrannt. Der Schaden wird aktuell auf mindestens 1 Million Euro geschätzt. Ostseewelle-Reporter Alexander Stut.
8: Ursache für den Großbrand waren nach ersten Ermittlungen Schweißarbeiten an einem Fahrzeug. Danach haben sich die Flammen rasend schnell ausgebreitet. Die Rauchwolke war kilometerweit zu sehen, so der Bützower Wehrführer Holger Gardinger.
9: Es war eine riesen Rauchwolke, konnte man weit über Bützow hinaus sehen. Die zog genau ins Stadtgebiet. Wir haben da über Nina mit warnen lassen, so dass alle Fenster und Türen geschlossen halten.
8: Nach gut 2 Stunden hatten die gut 90 Kameraden das brennende Autohaus gelöscht. Schaden etwa 1 Million Euro.
6: Und bei einem Feuer auf einem Fahrgastschiff vor der Greifswalder Insel Eu ist das Besatzungsmitglied leicht verletzt worden. Fast 50 Fahrgäste saßen da zeitweise auf der Insel fest. Vermutlich hatte es gebrannt nach einem Kurzschluss an Bord der Seeadler. Ein anderes Schiff holte die Gäste dann von der Besichtigungstour von der Greifswalder Eu ab.
5: Deutschland und die Welt.
6: Weil Wohnungen fehlen und eine 87-Jährige zwangsgeräumt wurde, hat es in Spanien am Wochenende Massenproteste gegeben. Allein in Madrid waren 25.000 Menschen auf den Straßen und übernachteten teilweise in Zelten draußen. Spanien arbeitet gerade an neuen Gesetzen rund ums Wohnen.
5: Sport.
6: In der Nations League hat die deutsche Fußballnationalmannschaft einen herben Dämpfer bekommen. Beim zweiten Spiel für Bundestrainer Klopp stand es am Ende 0:1, und zwar für Griechenland. Für die Gäste in Augsburg war es sogar der erste Sieg überhaupt gegen Deutschland. 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Und jetzt das Guten Morgenwetter mit Andrea.
7: Dankeschön, Yvonne. Und wir können uns
10: auf heute freuen und auch in den nächsten Tagen, denn das Wetter ist einfach super. Wir haben überall Sonne im Land und die Sonnenscheindauer liegt auch im zweistelligen Bereich zwischen 10 und 12 Stunden. Am meisten Sonne heute übrigens von der östlichen Seenplatte bis zur Ökarando-Region. Dazwischen haben wir auch mal ein paar Wolken, es bleibt trocken und nachmittags wird es dann auch richtig schön warm. 20 Grad auf dem Fischland, da ist Zings und bis zu 25 Grad in Vielang. Morgen am Dienstag wieder schön, ein Wechsel aus Sonne und Wolken bis 24 Grad. Genauso mild bleibt es auch am Mittwoch und da haben wir auch ganz viel Sonne im Land.
0: 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Jetzt geht so langsam der Berufsverkehr ein bisschen los. Landkreis Ludwigslust-Parchim, hier haben wir auf der B321 eine Vollsperrung. Das ist zwischen Rabensteinfeld und Kriewitz, da gab es einen Unfall. Und Stadtverkehr Rostock vor der Baustelle Holbeinplatz, stadtauswärts wieder 10 Minuten plus und schmaler Damm auch da an der Baustelle. Dann Flitzer Blitzer. Stehen auf der A20 Richtung Lübeck, Höhe Schönberg. A24 Richtung Hamburg zwischen Zarentin und Galin und Richtung Berlin hinter Mainburg. Dann auf der B5 in Verlahn Richtung Ludwigslust, B104 in Zarentin Richtung Löcknitz, B105 Altheide Richtung Rostock, B110 Finkenthal Richtung Dagun, B111 Griebo an der Feuerwehr beidseitig, B191 zwischen Spornitz und Parchim hinterm Abzweig Stolpe, B198 Kleintrebow Richtung Wesenberg, zwischen Drei-Lützow und Parum, Lübeck-Stockelsdorfer Straße stadtauswärts, Heidhof bei Ludwigslust stehen sie Richtung Wosmar, Rostock-Röversäger Chaussee stadteinwärts an der Vorpommernbrücke, Rövershagen, Gralmüritzer Straße, zwischen Röbel und Sito, Höhe Schampermühle. Stralsund, Rostocker Chaussee, statt auswärts, kurz vorm Grünhofer Bogen. Dann stehen sie in Suko Richtung Banskow, Wismar, Wasserstraße, Höhe Zopp. Und dann nochmal moin.
11: Guten Morgen, hier ist Matze. Ich möchte gerne einen grauen Caddy melden. Und zwar in Duchow, in der 30er-Zone, beim Bahnhof. Und der blitzt in beide Richtungen.
0: Alles klar, Dankeschön. Und B109 Ratebur Richtung Pasewalk ist auch noch dazu gekommen. Habt ihr noch was entdeckt, ruft ihr durch auf der 0381 49 78 110. Denn keiner meldet mehr aktuelle Flitzerblitzer.
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0: Außerdem geht euer Tank wieder auf uns, meine lieben Zockerzapfen. Ist angesagt, wieder zwischen 5 und 10 kann es jederzeit passieren. Hier bei uns im Guten Morgen. Yvonne ist in den Nachrichten. Schönen guten Morgen.
6: Moin.
0: Andrea da, Kuckuck.
6: Einen wunderschönen guten Morgen.
0: Und jetzt starten wir durch in die neue Woche mit Dasha. Hier ist Austin. 7.05 Uhr. Moin.

0: Wer hätte gedacht, dass ein Strandkorb mal so die Gemüter spaltet? 7:11 Uhr, ihr hört Ostseewelle. Guten Morgen.
1: Ja, war das etwa ein richtig dickes Fettnäpfchen?
0: Tja.
1: Unser Ueckermünder und Politiker Philipp Amthor, der hat jetzt ein Problem mit einem Strandkorb. Mhm. Jetzt wurde eine Doku veröffentlicht, die zeigt, wie es im Kanzleramt so hinter den Kulissen läuft. Zu sehen Philipp Amthor, wie er in sein Büro einzieht, weil wir wissen ja, im Juli wurde er ja befördert. Mhm. Er ist jetzt Staatsminister für Bund-Länder-Angelegenheiten. Und in der Doku wird gezeigt, wie Philipp einen Strandkorb auf dem Balkon des Kanzleramtes aufstellen lässt.
2: Ja, das sieht doch super aus.
3: Herzlichen Glückwunsch zur Beförderung natürlich, ganz klar.
4: Also wir würden ihn so stellen, dass er schon von hier so ganz gut sichtbar ist. Finde ich eigentlich ganz gut.
5: Für den unwahrscheinlichen Fall, dass ich den mal nutze zum Erholen, dann kann ich mir den immer noch in Kanzlergarten drehen.
1: Ja. So, und in derselben Folge sagt dann noch Kanzler Merz über die Arbeitsmoral in Deutschland, also mit Work-Life-Balance, mit 4-Tage-Woche ist das nicht zu schaffen.
0: Ja, na gut. Man kann sich natürlich vorstellen, dass es dann jetzt irgendwie auch Diskussionen da gibt, ne?
1: Ja, Spott und Häme im Internet.
0: Ja. Hat er sie verdient oder nicht? Das ist hier die Frage. 7:12 Uhr, ihr hört Ostseewelle, gleich aktuell, den haben wir uns auf jeden Fall verdient. Schöne sonnige Nummer von Teddy Swims, Mr. Know-It-All. Vorher MTV Music Award Gewinnerin Madonna mit La Isla Bonita. Moin!

0: 7.16 Uhr ist es. Guten Morgen, ihr hört Ostseewelle. Auf in die neue Woche. 28. September haben wir und das Wetter, Andrea, Mensch, also das ist ja wohl eine Wucht, oder?
1: Ja, das ist super. Ganz viel Sonne heute, auch noch in den nächsten Tagen und heute teilweise 25 Grad.
0: Landkreis Ludwigslust-Parchim, B321 zwischen Rabensteinfeld und Krewitz, eine Vollsperrung nach einem Unfall und Stadtverkehr Rostock, Baustelle Holbeinplatz. Da dauert es auch wieder länger. Wir sind jetzt schon bei einer Viertelstunde stadtauswärts. Dann morgen noch.
2: Ja, hallo, schönen guten Morgen, hier ist mal die Susanne.
0: Hey.
2: Habt ihr den Blitzer schon, Osteingang Grabo aus Wandslitz kommt?
0: Jetzt ist auf jeden Fall dabei, Dankeschön. Habt ihr noch mehr entdeckt, meldet ihr euch auf der 0381 49 78 110. Sagenhafte Nummer jetzt von Teddy Swims, moin.

0: 7:20 Uhr ist es.
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2: Ja, Oberamtsrat Alfred Klausen?
3: Morgens, Alfred. Na, wie ist?
2: Gut, aber du klingst irgendwie gestresst, Hans-Werner.
3: Ja, bin ich auch.
2: Was ist denn los?
3: Ich muss dir was gestehen.
2: Okay.
3: Ich trinke seit dem Wochenende kein Käffchen mehr.
2: Was?
3: Wegen meiner Käffchendepression.
2: Käffchendepression? Hat Gertrud das wieder in irgendeiner Glaskugel gelesen, oder was?
3: Nein, kennst du das nicht?
2: Was?
3: Na, du fühlst dich nur gut direkt nach dem Käffchen.
2: Ja?
3: Ja.
2: Ja, und weiter?
3: Ja, nichts weiter. Das ist doch schrecklich.
2: Hä?
3: Naja, nur wenn ich ein Käffchen getrunken habe, geht's mir mental richtig gut.
2: Ja, Mann, dafür ist Käffchen ja auch da.
3: Aber die Koffeinkurve sackt ja schnell wieder runter. Und dann habe ich eine sogenannte Käffchendepression.
2: Ja, dafür ist dann ja das zweite Käffchen da und das dritte und das vierte und das...
3: Stopp, eben nicht. Diesen Kreislauf, den will ich jetzt durchbrechen.
2: Ach, du bist echt verrückt, Hans-Werner.
3: Wenn ich kein Käffchen mehr trinke, dann kann die Kurve erst gar nicht nach oben und vor allem nicht wieder nach unten gehen.
2: Ich bin entsetzt.
3: Als Ersatz trinke ich jetzt Mate-Tee.
2: Schwach-Mate-Tee. Ja, das passt ja.
3: Dringendes Besprechungsteechen.
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0: Also wenn es sich jetzt nicht lohnt anzumelden, wann dann? Ihr hört Ostseewelle 7:03 und wir haben für euch gleich 400 Euro in der exklusiven, unverkäuflichen Ostseewelle-Tasse bei Schlag den Wurlitzer. 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

0: zwischen Rostock und Rügen.
1: In Julius Ruh auf Rügen ist gefeiert worden, denn auf eigene Kosten hat die Gemeinde die Ringstraße und die am Waldwinkel erneuert und das ganz ohne Fördermittel. Auch Parken- und Einbahnstraßenregelungen dort, die sind neu. Geplant werden in Julius Ruh jetzt auch schon eine Ausstellung zur Hochseefischerei und das Aufmöbeln des Hafenvorplatzes.
2: 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Jetzt holen wir erstmal Bikini raus, zumindest schon mal für drunter.
3: Ja, es ist Wahnsinn. Nachmittag 20 bis 25 Grad. Wir haben heute überall Sonne im Land. Kommen auch mancherorts mal tagsüber ein paar graue Wolken dazu, aber es bleibt trocken. Und wir haben eine Sonnenscheindauer um die 10 bis 5 Stunden. Es weht dabei überwiegend ein schwacher Wind. Morgen am Dienstag sieht es genauso schön aus. 24 Grad, genauso warm wird es auch am Mittwoch. Und die Sonne setzt sich wieder durch.
2: 7.32 Uhr, Ostseewelle, der beste Verkehrsservice für unser Land. Im Moment mit zwei Meldungen, Landkreis Ludwigslust-Parchim, die B23 zwischen Abzweig Pinnow und A14, Anschluss Schwerin-Ost, vollgesperrt nach Unfall. Die Ostseewelle-Umleitungsempfehlung geht am besten über Suko und Plate. Und Stadtverkehr Rostock, da sind wir wieder bei der Baustelle Holbeinplatz, unser Problemkind. Jetzt statt auswärts 20 Minuten, die es länger dauert, statt einwärts sind wir so bei 10. Dann die Parkstraße mit 7 Minuten dabei und der schmale Damm auch vor der Baustelle, da gut 10 Minuten mehr mitbringen. Dann kommen wir zu den Flitzerblitzern. Die stehen auf der A20 Richtung Lübeck, Höhe Schönberg, A24 Richtung Hamburg zwischen Zarentin und Gallin und Richtung Berlin hinter Mainburg, B5 Verlahn Richtung Ludwigslust, B101 Zarentin Richtung Löcknitz, B105 Altheide Richtung Rostock, B109 Ratebur Richtung Pasewalk, B110 Finkenthal Richtung Dagunen, B111 in Griebo an der Feuerwehr beidseitig, B191 zwischen Spornitz und Parchim, das ist hinterm Abzweig Stolpe, B198 Klein-Trebow Richtung Wesenberg, Duchow Hauptstraße stehen sie beidseitig, zwischen Drei-Lützow und Parum, Ortseingang Grabow aus Wandslitz kommend, dann in Heidhof bei Ludwigslust Richtung Wosmer, in Rostock Röversheger Chaussee stadteinwärts, an der Vorpommernbrücke immer noch, Rövershagen, Greimüritzer Straße zwischen Röbel und Sito Höhe Schampermühle, Stralsund Rostocker Chaussee stadtauswärts vom Grünhofer Bogen, in Suko Richtung Banskow und Wismar Wasserstraße Höhe Zopp noch einer. Habt ihr noch was entdeckt, ruft er durch 0381 49 78 110, denn keiner meldet mehr aktuelle Flitzerblitzer.
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2: Jetzt mit einem Song aus den aktuellen Charts, da fühlt man die Flipflops schon am Fuß. Hügel, Moving to the Sun, moin.
4: Moin, moin.

0: Vibes out. Guten Morgen, ihr hört Ostseewelle. Gleich aktualisiert von Miley Cyrus am Start. End of the World, 7.39 Uhr jetzt. When the beat drops out. Aber vorher...
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2: Heute Morgen ist die Elisa dran aus Malchin. Guten Morgen.
3: Guten Morgen.
2: Na? Aber Elisa, heute spielt Uwe gegen zwei Personen, weil ich darf es sagen, hoffentlich, du bist in anderen Umständen, oder?
3: Genau, richtig.
2: Sehr schön. Wie weit bist du denn? In welchem Monat?
3: Ich habe jetzt fast die Hälfte geschafft. Am Donnerstag ist es soweit.
2: Wow. Okay, wunderbar. Ja, liebe Elisa, dann drücke ich euch beiden gleich die Däumchen, dass ihr gegen Uwe dann gut abräumt. Und es lohnt sich auch. Wir haben jetzt mittlerweile 400 Euro und dazu unsere exklusive Ostseewelle-Tasse. Ihr bekommt jetzt gleich jeweils drei Fragen gestellt. Dafür habt ihr nur 20 Sekunden Zeit. Wenn ihr eine Antwort nicht wisst, dann sagt weiter, dann stelle ich die Frage am Ende nochmal. Immer die erste Antwort zählt und bei Gleichstand gibt es eine Schätzfrage.
3: Ja, so. Alles klar.
2: Okay, Elisa, alles gut und dann legen wir los.
3: Dankeschön.
2: In welchem Lokal kann man Zettel in eine Urne werfen?
3: Im Wahllokal.
2: Kathmandu ist die Hauptstadt welches Landes?
3: Weiter.
2: In welcher Stadt will sich Deutschland für die Olympischen Sommerspiele 2036 bewerben?
3: Das weiß ich nicht.
2: Kathmandu, Hauptstadt?
3: Nepal? Welches Land?
2: Ja, richtig.
4: Oh, okay. Tatsächlich, das
2: Elisa.
4: Oh,
2: sehr gut. Also Respekt. Tja, und es ist jetzt noch gar nicht so lange her, ist ja auch erst vor kurzem entschieden worden. Mit welcher Stadt will sich Deutschland für die Olympischen Sommerspiele 2036 bewerben? Es ist München. Ganz ehrlich.
3: Oh, doch, das habe ich schon mal gehört.
2: Habe ich mich geärgert, weil wäre es Köln geworden, wäre Warnemünde dann wieder in den Fokus gerückt, dass wir dann da auch die Sommerspiele ausrichten können. Aber wieder mal verpasst, fand ich jetzt persönlich doof. Na gut. Aber Elisa, zwei Fragen schon super beantwortet. Tja, Uwe wird nervös.
4: Nö.
2: Na?
4: Kann
2: dann
4: losgehen.
2: Geht's los.
4: Jawohl.
2: Was ist ein Freischwinger?
4: Mach es mal weiter.
2: Ab wie viel km/h entspricht Windstärke 12?
4: 118 müsste das sein.
2: Welche US-Sängerin wurde heute vor 66 Jahren als Heidi Stern in New York geboren?
4: Jennifer Rush, würde ich sagen.
2: Was ein Freischwinger?
4: FKK-Bader.
2: Ich wusste, dass du das sagst. Ich wusste es, dass du natürlich in diese Richtung denkst. Ne? Es ist kein Glockenspiel. Es ist ein Stuhl. Und zwar ein Stuhl ohne Hinterbeine. Und die Sitzfläche schwingt durch das Körpergewicht.
4: Ach so, okay.
2: Mhm. Gut, 2-2. Ah, ihr macht das beide aber wirklich spannend.
3: Oh Gott.
4: Schätzfrage.
2: Und Elisa, hatten wir schon lange nicht mal die Schätzfrage? Deswegen geht's jetzt los. Bei uns in Mecklenburg-Vorpommern sind ja viele aufs Auto angewiesen. Vor allem auf dem flachen Land, um zur Arbeit zu kommen oder auch die Kinder in die Kita zu bringen. Die geringste Pkw-Dichte auf Einwohner gerechnet gibt es in Rostock und die höchste im Südwesten des Landes. So, jetzt schätzt doch mal, wie viele zugelassene Pkw gibt es in Ludwigslust-Parchim auf 1000 Einwohner? Nochmal.
4: Boah.
2: Wie viele zugelassene Pkw gibt es in Ludwigslust-Parchim auf 1000 Einwohner? Uwe, du darfst zuerst schätzen.
4: Mir kommt direkt 850 in den Kopf.
2: 815, okay, ja. Was sagst du?
4: 850.
2: Ach, 850.
3: 650, ja.
4: Nochmal, das letzte haben wir nicht verstanden. 600?
3: 650.
4: 650.
2: Und du hast gesagt?
4: 850.
2: Es gibt jemanden unter euch, der fast richtig getippt hat. Es sind 632 Autos.
4: Das gibt's. Mann.
2: Elisa, du hast es geschafft. Du hast die Siegesserie unterbrochen und du gehst jetzt mit 400 Euro und unserer Ostseewelle-Tasse nach Hause. Lass dich feiern.
3: Ich freue mich. Dankeschön.
4: Jawohl. Ich gratuliere natürlich auch ganz herzlich, weil ich gönn's euch beiden.
2: Oh ja.
3: Ja.
4: Okay, dann dir noch eine schöne Woche und danke fürs Ostseewelle hören.
3: Danke, ebenso.
4: Reingehauen.
2: Ach, wie schön. Ach, da geht einem ja das Herz auf. 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
4: 7.44 Uhr ist es.

0: heute ist es nicht schön, so ein bisschen Spätsommer. Haben auch ein paar Filmteams genutzt, zum Beispiel auf der Insel Rügen oder auf dem Fischland. Da ist Zingst jetzt am Wochenende, haben sie einmal ein Krimi abgedreht und einen Roman. Und das Wetter geht auch so weiter. Ihr hört Ostseewelle 13 vor 8, moin.
1: Aber das Wetter eignet sich nicht für einen Krimi. Also das eignet sich eher für so ein Rosamunde-Pilcher-Film.
0: Du bist schon Rosamunde-Pilcher, ja.
1: Ja. Also richtig schön sonnig und so warm heute, 20 bis 25 Grad.
0: Moin.
2: Morgen, Bernd hier.
0: Bernd?
2: Da steht noch ein Blitzer,
0: ja?
2: Im Dreieck Wittstock von Berlin Richtung Rostock in der 100er-Zone.
0: Jawohl, danke, Andrea. Hat auch noch was?
3: Guten Morgen. Es gibt schöne Passfotos in Rena Richtung Köchelsdorf, beidseitig in der 30er-Zone.
0: Aha, danke schön. Habt ihr auch noch was? Ruft euch 0381 49 78 110. Gute Fahrt.

0: 9 vor 8 ist es, ihr hört Ostseewelle und einige Autohausmitarbeiter in Bützow im Landkreis Rostock, die werden heute Morgen wohl nicht wie gewohnt ihren Job machen können. Ein Großbrand hat da am Abend im Stadtteil Wolken riesigen Schaden angerichtet.
1: Einer, der gestern Abend dabei war, ist Bützows Wehrführer Holger Gardinger. Der Morgen danach, wie lang war die Nacht?
2: Ja, hallo, morgen. Wir waren gestern Abend noch bis gut 18 Uhr beschäftigt, ne, auch mit allem Aufräumen. Mhm. Unser Gerätewart hat natürlich die Nacht durchgemacht mit ganzen Klamotten waschen, alles, dass alles wieder einsatzbereit ist. Und ansonsten geht der Alltag weiter, ne?
1: Das stimmt, ne? Also dann war das wirklich eine lange Nacht. Was ist jetzt alles zu Schaden gekommen?
2: Ja, okay, ob man das genau beziffern kann, kann ich noch so nicht sagen. Aber das Autohaus ist natürlich total schaden. Die Werkstatt, mittlerweile, glaube ich, haben gezählt, sind insgesamt 14 Autos zu Schade gekommen. Alles total schaden. Also es geht schon in die mehreren Hunderttausend, wenn nicht sogar eine Million.
0: Wie sieht es denn eigentlich aus, wenn der euer Gerätewart da so lange gemacht hat? Darf der denn heute wenigstens frei machen?
2: Ja, der wird heute noch kurz kommen, relativ früh Feierabend machen und kriegt das natürlich dann auch einen Tag als Arbeitszeit oder Urlaub entsprechend ersetzt, weil der ist ja hauptamtlich bei uns beschäftigt, ne?
0: Ja, okay. Dann drücken wir euch die Daumen, dass ihr erstmal nach dem, verkorksten Sonntag dann wieder gut reinkommt und wir sagen Dankeschön dafür, dass ihr das alles da auf euch nehmt.
2: Ja, alles klar. Vielen Dank. Euch auch alles Gute und bis dann, ne?
0: Reingehauen.
1: Danke, ne? Tschüss.
2: Ja, reingehauen. Ciao.
0: Die wahrscheinliche Brandursache, die hört ihr gleich in den Ostseewelle-Nachrichten um 8.

0: 4 Minuten vor 8 ist es, ihr hört Ostseewelle, einen schönen guten Morgen. Aufgehört beim Zockerzapfen haben wir mit Christoph aus Salo am letzten Freitag. 160 Liter hat er sich geholt. Wie viel holt ihr euch? Kann immer wieder passieren zwischen 5 und 10. Ne? Also einfach weiter Ostseewelle hören. Nächste halbe Stunde geben wir euch die Garantie nochmal dafür. Und alle aktuellen Hits dabei, die gute Laune machen mit Chris de Serendi, Good Old Days und ein ordentlicher Powerhit von Kate und John ist auch dabei.
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11: 25 Millionen Euro Rechenpanne bei Brücke in Rostock. Massenproteste wegen fehlender Wohnungen in Spanien. Das Guten Morgenwetter mit Andrea.
12: Ein schöner Tag heute bis 25 Grad.
11: Guten Morgen, ich bin Yvonne Siegert-Machotzek. Einer der wohl größten Rechenfehler des Landes ist bei der Planung der Warnow-Brücke in Rostock passiert. Der Bau, der zwei Stadtteile verbinden soll, kostet plötzlich 25 Millionen Euro mehr und Rostock will deswegen wohl klagen. Ostseewelle-Reporter Alexander Stut.
13: Laut Rostocker Stadtverwaltung soll sich das Planungsbüro verrechnet haben. So sind die Kosten mal eben um 57% auf gut 70 Millionen Euro für die Warnow-Brücke gestiegen. Die 600 Meter lange Brücke soll den Stadthafen mit Rostock-Gilsdorf verbinden. Nutzbar ist sie für Fußgänger und Radfahrer. In der Bürgerschaft gibt es nun ordentlich Streit über die Kostenexplosion, denn die Stadt hat nicht mal eben 25 Millionen Euro in irgendeiner Schublade liegen. Die Rostocker Linken tendieren sogar schon zu einem Brückenaus. Andere wollen nun gucken, wo gespart werden kann. Sie sehen die Warnow-Brücke als wichtiges Projekt für die Hansestadt.
11: Ursache für das Großfeuer in einem Autohaus mit Werkstatt in Bützow im Kreis Rostock waren da vermutlich Schweißarbeiten. Das Dach ist teilweise eingestürzt und auch mindestens 14 Fahrzeuge sind abgebrannt. Der Autohausschaden wird auf etwa 1 Million Euro geschätzt.
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11: Ein Lufthansa-Flugzeug ist wegen eines Feuers an Bord auf dem Weg von Frankfurt nach Lissabon umgeleitet worden. Eine Powerbank auf dem Sitz eines Reisenden hatte sich da entzündet, verletzt wurde aber niemand. Weil Wohnungen massenweise fehlen und eine 87-Jährige zwangsgeräumt wurde, hat es in Spanien Massenproteste gegeben. Allein in Madrid waren 25.000 Menschen auf den Straßen. Spanien arbeitet gerade an neuen Gesetzen rund ums Wohnen.
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11: In der Nations League hat die deutsche Fußballnationalmannschaft zu Hause verloren. Es gab ein 0:1 gegen Griechenland unter Bundestrainer Klopp. Wann immer etwas Wichtiges passiert, ihr hört es sofort bei Ostseewelle. Und jetzt das Guten Morgenwetter mit Andrea.
12: Dankeschön, Yvonne. Und die Woche beginnt wirklich richtig schön. Wir haben nämlich heute ganz viel Sonne. Mancherorts bleibt es auch für eine längere Zeit mal wolkig. Am freundlichsten wird es von der östlichen Seenplatte bis zur Ökerando-Region. Und die Sonnensteindauer sieht gut aus, im zweistelligen Bereich überall, zwischen 10 und 12 Stunden. Dazu wird es noch so hochsommerlich warm, also so 20 bis 25 Grad. Und es weht ein schwacher an der See, teilweise aber auch stark böiger Wind. Morgen am Dienstag wieder schön, ein Wechsel aus Sonne und Wolken bis 24 Grad. Genauso warm und freundlich bleibt es auch am Mittwoch.
0: 8:02 Uhr, Ostseewelle, der beste Verkehrsservice für unser Land mit dem Landkreis Ludwigslust-Parchim. B23 zwischen dem Abzweig Pinnow und dem A14-Anschluss Schwerin-Ost gibt es immer noch Vollsperrung nach Unfall. Die Ostseewelle-Umleitungsempfehlung weicht am besten über Suko und Plate aus. Dann Stadtverkehr Rostock vor der Baustelle Holbeinplatz, statt auswärts wieder 20 Minuten mehr, statt einwärts auch mittlerweile. Da haben sie ja die ganze Spurensache nochmal geändert. Und Parkstraße, Rennbahnallee, Schmaler Damm, Südring auch überall 10 Minuten bitte mehr mitbringen. Blitzer. Stehen auf der A19 Richtung Rostock im Dreieck Wittstock. A20 Richtung Lübeck-Höhe Schönberg. A24 Richtung Hamburg zwischen Zarentin und Galin und Richtung Berlin hinter Mainburg. B5 Verlahn Richtung Ludwigslust. B96 Rügenzubringer Richtung A20 vor der Autobahn. B104 Zarentin Richtung Löcknitz. B105 Altheide Richtung Rostock. B109 Ratebur Richtung Pasewalk. B110 Finkenthal Richtung Dagun. B111 in Griebo an der Feuerwehr beidseitig. B191 zwischen Spornitz und Parchim hinterm Abzweig Stolpe. B198 Klein-Trebbow Richtung Wesenberg. Ducherow Hauptstraße beidseitig. Zwischen Drei-Lützow und Parum. Ortseingang Grabow aus Wandslitz kommend. Dann in Heidhof bei Ludwigslust Richtung Wosmar. Ortsausgang Rehna Richtung Köchelsdorf. In Rostock-Röversheger Chaussee statt anwärts an der Vorpommernbrücke. Rövershagen Gralmüritzer Straße. Zwischen Röbel und Sitohöhe Schampermühle. Stralsund Rostocker Chaussee statt auswärts vorm Grünhofer Bogen. Suko Richtung Bansko, Wismar, Wasserstraße, Höhe Zopp und weiter geht's. Moin!
5: Ich wollte einen Blitzer versetzen.
0: Jawohl.
5: Der steht auf der 106 zwischen Dorf Mecklenburg und Großstieten in der 70-80er-Zone ist da, in Richtung Schwerin.
0: Jawohl, danke, moin!
14: Moin, liebes Ostseewelle-Team, der Tobi hier. Und zwar wollte ich einen Blitzer melden in Walkendorf Richtung Tetro in der 30er-Zone.
0: Alles klar. Habt ihr auch noch was entdeckt, ruft ihr durch auf der 0381 49 78 110. Denn keiner meldet mehr aktuelle Flitzerblitzer.
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0: Gemeinsam starten wir in die neue Woche. Montag haben wir den 28. September. Yvonne hat die Nachrichten für euch. Moin.
8: Moin.
0: Andrea mit da. Moin.
8: Ich bin auch dabei. Moin.
0: Jawohl. Und aktuell von Chris to Serendi jetzt. Hier ist Good Old Days. Kommt gut rein. Moin.

0: mich heute Morgen ein bisschen wie Jürgen Klopp, ja, auch verloren. Ja. Hört Ostseewelle, es ist 8.11 Uhr, schönen guten Morgen.
1: Ja, das ist auch mit Jürgen Klopp zu vergleichen, weil man hat dir wirklich viel zugetraut, die Erwartungen waren hoch und dann hast du trotzdem versagt. Ach, ich will aber nicht unnötig drauf rumreiten.
0: Nein, du kennst mich.
1: Ich bin ja in solchen Situationen, was dich anbelangt, ja auch immer sehr sensibel.
0: Auf jeden Fall, du bist sehr sensibel, du bist sehr empathisch, also den Kandidaten gegenüber.
1: Genau. Elisa, falls ich es nicht mitgekriegt habe, vorhin um 7.40 Uhr, Elisa aus Machin hat es nämlich heute Morgen geschafft. Sie hat Uwe geschlagen bei Schlag den Wurlitzer. Elisa, du hast es geschafft. Du hast die Siegesserie unterbrochen und du gehst jetzt mit 400 Euro und unserer Ostseewelle-Tasse nach Hause. Lass dich feiern.
2: Ich freue mich. Dankeschön.
0: Jawohl. Ja. Also ich gönn's ihr natürlich, ne? Aber wie heißt es so schön, wenn man am Boden liegt, dann hilft Andrea einem auch nicht hoch. Ne? Aber ich werde morgen früh wieder frisch gestärkt da sein. 7.40 Uhr Verabredung, Schlag den Wurlitzer, das schnellste und beliebteste Guten Morgen-Quiz des Landes. Und ich würde mich riesig darüber freuen, wenn ihr euch anmeldet im Web bei ostseewelle.de oder auch in der knallroten Ostseewelle-App. Und dann spielen wir zusammen. Moin.

0: Diesen sonnigen Beat nehmen wir mit in diesen Montag. Ihr hört Ostseewelle, 8.15 Uhr. Das Guten Morgenwetter, also Knaller, Knaller, Knaller.
1: Ja, nicht nur heute, bleibt auch noch in den nächsten Tagen. Schön sonnig und auch warm, nachmittags 20 bis 25 Grad.
0: Ja, doofe Geschichte ist nur, auf der B321 zwischen Abzweig Pinot und A14 Anschluss Schwerin Ost haben wir immer noch die Vollsperrung. Und Stadtverkehr Rostock, schmaler Damm, 10 Minuten mehr. Dann haben wir hier wieder Baustelle Holbein, Platz 20 Minuten statt auswärts, statt einwärts 10. Also da brauchen wir ein bisschen Geduld. Und moin noch.
2: Moin moin, der Matti hier. Ich wollte mal wieder einen Blitzer verpetzen. Und zwar stehen sie unter anderem heute auf der B109 in Finkenbrück Richtung Ferdinandshof.
0: Jawohl, dankeschön. Und dann sagt Verkehrsredaktion mir gerade aufs Ohr, B321 wieder frei. Na, wenn das nichts ist. Leute, habt ihr noch mehr? Dann meldet ihr euch auf der Ostseewelle Studio Hotline. Und die braucht ihr jetzt auch, denn wir starten in diesem Moment die nächste Runde Zockerzapfen, meine Lieben. Wir machen jetzt die Leitungen frei. 0381 49 78 110. 0381 49 78 110. Macht euch den Tank voll auf unsere Kosten.

0: Es ist 8.20 Uhr, einen schönen guten Morgen. Normalerweise ist es ja so, dass man immer versucht, kurz vor 12 zu tanken, weil es da dann am günstigsten ist. Mit Ostseewelle braucht ihr darauf gar nicht mehr achten.
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0: Und da ist die Pia dran, kommt aus Anklam. Einen schönen guten Morgen, liebe Pia.
2: Schönen guten Morgen.
3: So, liebe Pia, wir starten Sie gleich die Zockerzapfen-Zapfpistole. Und dann hörst du unterschiedliche Literbeträge. Ja, sie gehen mal rauf. Ja, sie gehen aber auch mal runter. Und du sagst bitte immer schön weiter, wenn es dir noch nicht ausreicht. Aber wenn du meinst, jetzt habe ich aber wirklich genug im Tank, dann sagst du bitte laut und deutlich Stopp. Der letzte genannte Betrag gehört dann dir. Liebe Pia, nicht verzeugen. Los geht's.
2: Alles klar.
1: 90 Liter.
2: Weiter.
1: 120 Liter.
2: Weiter.
1: 130 Liter.
2: Weiter.
1: 160 Liter.
3: Oh, Pia, das war eine schnelle Nummer. 160 Liter, herzlichen Glückwunsch.
2: Super, vielen Dank.
0: Jawohl, aber es heißt ja auch immer, schnell muss gehen, Spaß muss machen, ne?
2: Das stimmt.
0: Und wir haben das Maximum trotzdem mal.
1: 170 Liter.
2: Ja, ja, super. Ja, da ärgert man sich nicht.
0: Nee, brauchst du nicht. Wir wünschen dir einen wunderschönen Wochenstart. Schön, dass du mitgemacht hast. Dankeschön.
2: Danke euch auch.
0: Reingehauen. Ja, und Zockerzapfen geht weiter. Zwischen 5 und 10. Immer kann es passieren, dass wir euch die nächste Runde starten hier bei Ostseewelle. Vielleicht auch nochmal heute Morgen. Ich würde sagen, heute Morgen machen wir nochmal. Ja, heute Morgen machen wir nochmal. Also weiter Ostseewelle hören.

0: Ja, heute ist so ein Tag, da macht man ganz gerne mal das Rollo noch runter wieder, weil die Sonne so reinbratzt. Hört Ostseewelle, einen schönen guten Morgen, 8.28 Uhr jetzt.
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0: Und hier bei Ostseewelle gleich Ohrwurm-Alarm vom Allerfeinsten. Wir haben für euch die 90er mit Prince Idol Joe United. Wir haben für euch die coolen 2000er mit Polarkreis 18. Allein, allein. Und alle aktuellen Hits, da gibt's was Schickes von Holly Humberstone.
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0: Brücke über den Fluss Warnow soll zwei Stadtteile in Rostock verbinden. Deutsche Sicherheitsbehörden machen Russenspionen und reichen kremlnahen Geschäftsleuten jetzt mehr Druck. Die Botschaft in Berlin wird überwacht und Russenoligarchen, die einreisen, werden systematisch überprüft.
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0: In Bageshagen bei Rostock hat die Feuerwehr nach der Ekelattacke auf ein Haus da einiges zu tun gehabt. Jemand hatte eine stinkende Flüssigkeit gegen die Wand gekippt. Auch Erde musste ausgebaggert werden. Der Schaden liegt bei etwa 35.000 Euro. Möglicherweise hat sich der Ex-Partner einer Frau in Bageshagen mit der Schmiererei da gerecht.
2: 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Wir sind beim herrlichen guten Morgenwetter, Andrea.
3: Und du hast ja schon gesagt, herrlich ist es, herrlich bleibt es auch noch in den nächsten Tagen. Wir erwarten viel Sonne. Ab und zu gibt es auch mal ein paar Wolken, die schieben sich ganz gerne mal vor die Sonne. Es bleibt trocken und nachmittags wird es dann auch angenehm warm zwischen 20 und 25 Grad. Morgen und übermorgen 24 Grad und in den nächsten beiden Tagen bleibt es richtig schön sonnig.
2: 8.32 Uhr, Ostseewelle, der beste Verkehrsservice für unser Land. Stadtverkehr Rostock ist wieder mit dabei. 10 Minuten stadtauswärts vor der Baustelle am Holbeinplatz. Stadteinwärts sieht es ein bisschen besser aus mit 3. Aber dafür schmaler Damm, wenn ihr von der Stadtautobahn runterfahrt. Da seid ihr jetzt mit 10 Minuten ungefähr dabei. Blitzer, Blitzer stehen auf der A19 Richtung Rostock im Dreieck Wittstock. A20 Richtung Lübeck, Höhe Schönberg. A24 Richtung Hamburg zwischen Zarentin und Gallin und Richtung Berlin hinter Mainburg. B5 Verlahn Richtung Ludwigslust. B96 Rügenzubringer Richtung A20 vor der Autobahn. B104 Zarentin Richtung Löcknitz. B105 Altheide Richtung Rostock. B106 zwischen Dorf Mecklenburg und Großstetten. B109 Ratebur Richtung Pasewalk. B110 Finkenthal Richtung Dagun. B111 Gribo an der Feuerwehr stehen sie beidseitig. B191 zwischen Spornitz und Parchim hinter dem Abzweig Stolpe. B198 Klein-Trebow Richtung Wesenberg. B321 zwischen Vaso und Pampow. Dororo Hauptstraße beidseitig zwischen Drei-Lützow und Parum einer. Ortsangang Grabo aus Wandslitz kommend. In Heidhof Richtung Wosmar, dann Ortsausgang Rehna Richtung Köchelsdorf. Rostock, Röversäger Chaussee, stadteinwärts an der Vorpommernbrücke. Rövershagen, Grallmüritzer Straße. Zwischen Röbel und Sito, Höhe Schampermühle. Stralsund, Rostocker Chaussee, stadtauswärts vorm Grünhofer Bogen. Suko Richtung Bansko, Walkendorf Richtung Teterow, Wismar Wasserstraße Höhe Zopp und moin noch.
4: Guten Morgen, liebes Ostseewelle-Team. Und zwar bauen wir in Finkenbrück, ist die 80er-Zone, Richtung Ferdinandshof. Rat den Blitzer auf.
2: Jawohl, danke. Habt ihr auch noch was entdeckt, ruft ihr durch 0381 49 78 110. Denn keiner meldet mehr aktuelle Flitzerblitzer.
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2: Ja, viele sind gerade zur Arbeit gekommen, haben wahrscheinlich auch erstmal Kalender weitergeschoben oder umgeblättert, so wie unser Chef. Immer wenn er zur Arbeit kommt, macht er das als erstes. Bei Yvonne hängt der Kalender in der Nachrichtenredaktion.
0: Ja, hat er gemacht schon. Läuft. Hat er schon umgeblättert. Manchmal, wenn ich ihn ärgern will, dann mache ich zurück auf April oder so.
2: Sausack.
0: Mann, du Shame.
2: Gleich Polarkreis 18, wie versprochen, allein. Jetzt erstmal aktuell von Holly Humberstone. Moin zusammen.
0: Moin.

0: 41 schon wieder. Moin.
1: Herbstzeit ist Kürbiszeit. Vielleicht habt ihr ja auch schon die ein oder andere Kürbissuppe verdrückt.
0: Ich bin nicht so ein großer Kürbisfan, aber was ich mal geil finde, ist dieses Kürbisfest in Altschwerin, da in diesem Agroneum, weil ja da auch immer der größte Kürbis gesucht wird. Und beim letzten Mal hatten wir da irgendwie 560 Kilo. Das ist schon stramm.
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3: Früher war ja Kürbis einfach Gemüse. Lag irgendwo neben Kartoffeln und Kohl, ganz harmlos. Und dann begann er langsam mit der Weltherrschaft. Erst kam die Kürbissuppe, dann Kürbisrisotto, Kürbisgnocchi, Kürbiskuchen, dann Zierkürbisse als Deko auf Fensterbänken, Esstischen, aus Keramik, aus Holz, dann Getränke, Pumpkin Spice Latte und im Oktober kriegt er dann auch noch ein Gesicht. Der Kürbis ist das einzige Gemüse, das gleichzeitig Hauptgericht, Kuchen, Kaffee, Inneneinrichtung und Halloween-Star ist. Ich finde, es ist mal Zeit für das nächste Saisongemüse. Steckrüblikuchen, Pastinake, Spice Latte. Das klingt noch komisch, aber wer weiß. Und zu Halloween basteln wir Totenrosenkohlköpfe.
4: Guten Morgen.
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0: Guten Morgen, ihr hört Ostseewelle, 8.46 Uhr ist es jetzt und es wartet ein herrlicher Tag auf uns.
1: Ja, ein richtig herrlicher, nicht nur heute, nicht nur morgen, sondern auch noch übermorgen, da haben wir nämlich bestes Wetter mit viel Sonne und heute 20 bis 25 Grad.
0: Und das schöne Wetter, das merken wir natürlich auch auf den Straßen bei den Flitzerblitzern. Moin.
2: Guten Morgen, Ostseewelle, hier ist Daniela. Ich möchte einen Blitzer verpetzen und zwar auf der B109 von Anklam Richtung Ferdinandshof in Fahrtrichtung Ferdinandshof, Ortsdurchfahrt Rateburg.
0: Jo, danke, moin.
3: Ja, guten Morgen, hier ist Beate.
0: Beate.
3: Ich wollte einen Blitzer melden in Alten Plänen Richtung Stralsund, altbekannte Stelle.
0: Jawohl, danke, moin nochmal.
4: Wunderschönen guten Morgen, Mike. Ich wollte einen Blitzer in Groß-Klein in der Werftallee Höhe Pflegeheim melden.
0: Dankeschön fürs Melden, euch eine gute Fahrt und gleich gibt's Kinder an die Macht nach Prince Idle Joe United.

0: trifft die Entscheidung. Na? Kids treffen sie. Ostseewelle, 9:10. In Bützow im Landkreis Rostock durften nämlich Kinder Wünsche bei der Stadt einreichen, die Bützow einfach mal cooler machen sollen. Und der Andrang war groß. Über 300 Ideen gab es.
1: Und aus den besten Vorschlägen können die Kinder dann ab heute abstimmen und somit dann auch entscheiden, was es zum Beispiel Neues in Bützow geben soll. Christian Grüschow ist Bürgermeister von Bützow. Mit ihm haben wir heute Morgen telefoniert.
2: Guten Morgen.
1: Kannst du das Wort nochmal sagen, wie es ganz genau heißen soll dort, diese ganze Geschichte?
2: Der lange Begriff heißt tatsächlich Besonder Wonder Kinderkasse, aber wir können auch ganz kurz Kinderkasse sagen.
0: Ja. Sehr gut, aber das ist eine schöne Idee. Wie seid ihr drauf gekommen?
2: Zum einen wollten wir den Kindern zwischen 6 und 11 Jahre eine eigene Plattform, einen eigenen Raum geben, wo sie ihre eigenen Ideen einreichen können und auch über diese selbst abstimmen. Und zum Zweiten ist es eben auch so, dass wir in den letzten 7 Jahren ja einen Bürgerhaushalt hatten, der nicht unterschieden hat zwischen alt und jung, sondern da konnten Kinder mit 6 Jahren genauso Ideen einreichen wie ein Einwohner mit 93 Jahren. Und dann stehen natürlich verschiedenste Ideen auch immer so ein bisschen in Konkurrenz. Und das hat uns dann vor einiger Zeit zu dieser Idee gebracht. Und ja, das haben wir dann am Ende von einer Satzung gegossen und praktizieren tatsächlich diese Kinderkasse dieses Jahr zum ersten Mal.
0: Und haben euch einige Ideen der Kinder überrascht, also die ihr vielleicht jetzt so gar nicht auf dem Zettel hattet?
2: Spannende Sachen waren Naschgarten aus Obstbäumen zum Beispiel, hat Marvin eingereicht. Pia zum Beispiel, kann ich mich hier entsinnen, die hat gesagt, ich möchte gerne die Senkung der Spritpreise haben, weil mein Papa halt beim letzten Mal 100 Euro an der Tankstelle lassen musste.
1: Sehr sympathisch.
0: Ja, sehr gut.
2: Ja. Mhm. Einige Sachen können wir natürlich zulassen, weil es genau ins Budget passt, aber andere Sachen, da sind wir eben dann nicht zuständig, da haben wir keinen Einfluss drauf oder sind auch einfach zu teuer.
1: Und wie viele Spielplätze soll es jetzt geben? Wie viele neue?
2: Du, das kann ich dir gar nicht ganz genau sagen. Also wir haben ja große Spielareale, ich glaube fast 20 Spielplätze in ganz Bützow. Ja. Und viele beziehen sich quasi darauf, dass man Spielplätze noch besser macht. Es gibt aber auch dann so klassische Sachen, wir wollen ein Beachvolleyballfeld in der Innenstadt haben oder im gesamten Stadtgebiet Tischtennisplatten. Hm. Also das geht von ganz klein bis ganz groß. Da haben wir uns ein bisschen durchgearbeitet in der Hoffnung, dass wir sozusagen jedem gerecht geworden sind.
0: Und ich finde das gut. Persönlich kann ich das nur sagen, ihr bringt den Kindern schon früh genug demokratisches Denken bei. Und
2: ja, das ist
0: ja wichtig. Und dass die Kinder dann auch schon mit aktiv was bewirken können, gestalten können, das ist ja auch für die Zukunft gut. Also in allem eine super Aktion. Ich freue mich persönlich schon auf einen Kinderspielplatz, der aus Schokolade gebaut wurde.
2: Ich glaube, das ist noch keine Einreichung gewesen, aber vielleicht ist es für den kommenden Kinderbürgerhaushalt.
1: Na, Andrea wird dafür sorgen. Dann Dankeschön und euch auf jeden Fall einen schönen Wochenstart. Viel Erfolg mit der Aktion.
2: Vielen Dank, Grüße an euch.
1: Ja, Bützows Bürgermeister Christian Grüschow zu der Kinderkasse. Die Kids entscheiden da, was in Bützow in Zukunft schöner gemacht wird. 7:09 ist es, ihr hört Ostseewelle. Moin.

0: 4 Minuten vor 9, ihr hört Ostseewelle, hübschen guten Morgen. Gemeinsam starten wir durch in die neue Woche. Montag haben wir den 28. September. Und die meiste Musik mit allen aktuellen Hits gibt es ja von uns von morgens bis abends bei uns. Fastboy, Beautiful Life zum Beispiel in der nächsten halben Stunde dabei. Und eine richtig schöne, ruhige Nummer, die ans Herz geht von den Spice Girls aus den 90ern.
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7: 25 Millionen Euro Rechenpanne bei Warnow-Brücke in Rostock. Sicherheitsbehörden machen Russenspionen und Elite Druck. Das Guten-Morgen-Wetter mit Andrea.
8: Ein schöner Tag heute, bis 25 Grad.
7: Guten Morgen, ich bin Yvonne Siegert-Machotzek. Einer der wohl größten Rechenfehler des Landes ist bei der Planung der Warnow-Brücke in Rostock passiert. Der Bau, der zwei Stadtteile verbinden soll, kostet plötzlich 25 Millionen Euro mehr. Rostock will deswegen möglicherweise klagen. Ostseewelle-Reporter Alexander Stut.
9: Laut Rostocker Stadtverwaltung soll sich das Planungsbüro verrechnet haben. So sind die Kosten mal eben um 57% auf gut 70 Millionen Euro für die Warnow-Brücke gestiegen. Die 600 Meter lange Brücke soll den Stadthafen mit Rostock-Gilsdorf verbinden. Nutzbar ist sie für Fußgänger und Radfahrer. In der Bürgerschaft gibt's nun ordentlich Streit über die Kostenexplosion, denn die Stadt hat nicht mal eben 25 Millionen Euro in irgendeiner Schublade liegen. Die Rostocker Linken tendieren sogar schon zu einem Brückenaus. Andere wollen nun gucken, wo gespart werden kann. Sie sehen die Warnow-Brücke als wichtiges Projekt für die Hansestadt.
7: Mögliche Ursache für das Großfeuer in einem Autohaus mit Werkstatt in Bützow im Kreis Rostock waren wohl Schweißarbeiten. Das Dach da ist teilweise eingestürzt und auch mindestens 14 Fahrzeuge sind bis zum Nachmittag abgebrannt. Der Schaden wird auf etwa 1 Million Euro geschätzt.
3: Deutschland und die Welt.
7: Deutsche Sicherheitsbehörden machen Russenspionen und reichen kremlnahen Geschäftsleuten mehr Druck. Laut Bild-Zeitung wird die Botschaft in Berlin sichtbar überwacht. Russenoligarchen, die einreisen, werden systematisch überprüft und nach ihren Tätigkeiten gefragt. Ein Lufthansa-Flugzeug ist wegen eines Feuers an Bord auf dem Weg von Frankfurt nach Lissabon umgeleitet worden. Eine Powerbank auf dem Sitz eines der Reisenden hatte sich entzündet. Verletzt wurde in dem Lufthansa-Flieger aber niemand.
3: Sport.
7: In der Nations League hat die deutsche Fußballnationalmannschaft zu Hause verloren. Unter Bundestrainer Klopp gab es ein 0:1 gegen Griechenland. 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Und jetzt das Guten Morgenwetter mit Andrea.
8: Dankeschön, Yvonne. Und heute wechseln sich Sonne und Wolken ab und mancherorts bleibt es auch mal für eine längere Zeit wolkig. Es bleibt trocken. Die Sonnenscheindauer. Es sieht auch überall gut aus. Dann haben wir die Sonnenscheindauer im zweistelligen Bereich zwischen 10 und 12 Stunden. Und auf dem Fischland da Sinks kriegen wir heute 20 Grad und bis zu 25 Grad rund um Vilang. Dazu überwiegend ein schwacher Wind. Morgen am Dienstag sieht es auch gut aus. Ein Wechsel aus Sonne und Wolken, 19 bis 24 Grad. Und am Mittwoch meist freundliches und auch wieder trockenes Wetter mit viel Sonne, 19 bis 24 Grad.
0: 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Haben wir den Stadtverkehr Rostock immer noch. Baustelle Holbeinplatz, klar. Stadtauswärts, da sind wir jetzt noch bei 10 Minuten dabei. Ansonsten Flitzer, Blitzer. Merken wir das Wetter heute, sind eine ganze Menge. A19 Richtung Rostock im Dreieck Wittstock stehen sie. A20 Richtung Lübeck, Höhe Schönberg. A24 Richtung Hamburg zwischen Zarentin und Galien und Richtung Berlin hinter Meinburg. B5 Verlahn Richtung Ludwigslust. B96 Rügenzubringer Richtung A20 vor der Autobahn. B104 Zarentin Richtung Löcknitz. B105 Altheide Richtung Rostock. B106 zwischen Dorf Mecklenburg und Großstieten. B109 Ratebur Richtung Pasewalk und in Finkenbrück Richtung Ferdinandshof. Auf der 110 Finkental Richtung Dagun. B111 Grebo an der Feuerwehr beidseitig. B191 zwischen Spornitz und Parchim hinterm Abzweig Stolpe. B198 Klein-Trebo Richtung Wesenberg. B321 zwischen Vaso und Pampo. Altenplen Richtung Stralsund. Duchorow Hauptstraße beidseitig. Zwischen Drei-Lütze und Parum stehen sie. Dann Ortseingang Grabo aus Wandslitz kommend. Ortsausgang Rena Richtung Köchelsdorf. Rostock-Werftallee Richtung Warnemünde. In Rövershagen, Gralmüritzer Straße. Sigamo Richtung Putbus. In Suko Richtung Banskow und Walkendorf Richtung Teterow noch einer. Habt ihr noch mehr? Ruft ihr durch auf der 0381 49 78 110. Denn keiner meldet mehr aktuelle Flitzerblitzer.
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0: Und in dieser Stunde garantiert noch mit einer neuen Runde Zockerzapfen, meine Lieben. Jetzt aber erstmal aktueller Gute-Laune-Hit von Fastboy. Hier ist Beautiful Life. 9:04 Uhr. Moin, alle Mann.
10: Moin.

0: Seit heute Morgen, kurz nach 6, sind sie auf Achse und sie geben alles, meine Lieben. 9.13 Uhr ist es, ihr hört Ostseewelle und heute ist, na klar, Scheine für Vereine Montag. Das Original immer bei Ostseewelle. 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
1: Unser heutiger Scheine für Vereine-Gewinner kommt aus dem Landkreis Mecklenburgische Seenplatte. Es ist der Förderverein der Freiwilligen Feuerwehr Jebitz. Und die haben ungefähr so knapp 200 Einwohner, wenn überhaupt. Ja. Am Telefon ist der Micha vom Verein. Wir wissen, ihr seid alle gut drauf. Wie ist das, wenn so ein Tag plötzlich anders verläuft als gedacht?
2: Ja, ist schon krass. Und vor allem, ich bin jetzt schon überwältigt, wie viele Leute sich Hilfe angeboten haben. Und es geht in den Chats rauf und runter. Wahnsinn, also echt toll.
0: Schön. Da weiß man mal, alle hören so Ostseewelle, ne?
2: Ja, schön. Toll.
0: So, 1.000 Euro habt ihr schon sicher und 2.000 Euro könnt ihr noch draus machen. Wichtig ist, dass ihr so viele Leute wie möglich mobilisiert, da heute Nachmittag zu euch an den Sportplatz zu kommen. Du hast nochmal die Möglichkeit jetzt, da einen einzurühren.
2: Ja, Leute, gebt Gas, wir brauchen eure Unterstützung und wir freuen uns, wenn ihr da seid. Und genau, es gibt Bratwurst, habe ich gehört und ja.
0: Tja, also Wahnsinn, was da immer für ein Zusammenhalt herrscht, ne? So gerade
1: so soll es aber auch sein.
0: Wunderbar. Also Scheine für Vereine, das Original immer hier bei Ostseewelle. 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

0: Guten Morgen, ihr hört Ostseewelle. Es ist jetzt 9.27 Uhr und gleich haben wir für euch eine junge Künstlerin, die hat schon für Tokyo Hotel Songs geschrieben, für alle Farben oder auch Steve Aoki. Und zwar Tiffany Arison. Dann hat sie sich gesagt, du weißt was, wenn ich das so gut kann, warum nicht auch selbst davon leben, selbst meine Stimme geben. Vertigo, aktueller Hit, in der nächsten halben Stunde mit dabei.
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0: 9.31 Uhr, Ostseewelle hier mit dem Guten Morgen-Update von Yvonne Siegert-Machotzek.
17: In Mecklenburg-Vorpommern starten heute die Sondierungsgespräche. Eine Woche nach der Landtagswahl beraten SPD, Linke und Grüne. Das Treffen zur möglichen Regierungsbildung läuft an einem Ort, der geheim ist. Deutsche Sicherheitsbehörden machen Russenspionen und reichen kremlnahen Geschäftsleuten mehr Druck. Laut Bild-Zeitung wird die Botschaft in Berlin sichtbar überwacht und Russenoligarchen, die einreisen, werden systematisch befragt.
18: Hier bei uns, zwischen Rostock und Rügen.
17: In Juliusruh auf Rügen ist gefeiert worden, denn auf eigene Kosten hat die Gemeinde die Ringstraße und die am Waldwinkel erneuert und das ganz ohne Fördermittel. Auch Parken- und Einbahnstraßenregelungen dort, die sind neu. Geplant werden in Juliusruh die Ringstraße und die am Waldwinkel erneuert.

0: die sich jetzt Herbstklamotten geholt haben. Die können noch ein bisschen warten. Wir können noch mal ein paar sommerliche Teile rausholen. 20 bis 25 Grad erwarten wir. Morgen ähnlich, 19 bis 24 Grad und es bleibt schön. Am Mittwoch auch bis 24 Grad und es bleibt weiterhin sonnig.
1: 9.32 Uhr, Ostseewelle, der beste Verkehrsservice für unser Land mit dem Stadtverkehr Schwerin, Kreuzung Lübecker Straße, Büttner Straße. Da gibt es Behinderungen nach einem Unfall, Auto mit Straßenbahn, deshalb gibt es da auch Verspätungen und Ausfälle im Straßenbahnverkehr. Dann Stadtverkehr Rostock vor der Baustelle Holbeinplatz, stadtauswärts sind wir bei 10 Minuten plus immer noch ungefähr. Flitzer, Blitzer. Stehen die aktuellsten auf der A19 Richtung Rostock im Dreieck Wittstock, A20 Richtung Lübeck-Höhe Schönberg, B96 Rügenzubringer Richtung A20 vor der Autobahn. B104 Zerrentin Richtung Löcknitz, B106 zwischen Dorf Mecklenburg und Großstieten, B109 Ratebohr Richtung Pasewalk und Finkenbrück Richtung Ferdinandshof. B110 in Finkental Richtung Dagun, dann stehen sie auf der 23 zwischen Vaso und Pampo, Altenplen Richtung Stralsund, Duchero Hauptstraße beidseitig zwischen Dreilützow und Parum, Ortseingang Grabo aus Wandslitz kommend, dann Ortsausgang Rena Richtung Köchelsdorf, Rostock Werftallee Richtung Warnemünde, Rövershagen Grallmüritzer Straße, Sigamo Richtung Putbus, in Suko Richtung Banskow am Gemeindeplatz, Walkendorf Richtung Teterow und moin noch.
2: Hallo, hier ist der Marcel aus Wismar.
1: Hey.
2: Und zwar, ich wollte einen Blitzer verpetzen. Ja. Und zwar steht er in Wismar in der Kanalstraße von Richtung Dr. Leberstraße kommt.
1: Jawohl, habt ihr auch noch was entdeckt? Ruft er durch 0381 49 78 110.
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1: Und in der nächsten halben Stunde garantiert noch mit einer neuen Runde Zockerzapfen. 9.34 Uhr ist es jetzt, aktueller Hit von Nico Santos. Moin.
0: Moin.

0: hört Ossiwelle. Schönen guten Morgen. 9.40 Uhr ist doch ein guter Zeitpunkt.
1: Na klar.
0: Für alle, die uns jetzt hören, soll sich auch immer lohnen, einzuschalten. Deswegen machen wir jetzt die Leitung einfach mal frei fürs großartige Zockerzapfen. Da könnt ihr richtig viel Benzin abstauben, wenn ihr euch nicht verzockt. 0381 49 78 110 0381 49 78 110.

0: immer zwischen 5 und 10. Kann es jederzeit passieren. 9.45 Uhr ist es.
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0: Marcel aus Schwerin ist in der Muschel und er möchte jetzt zocken. Guten Morgen.
2: Guten Morgen.
0: Na, du bist im Büro oder im Auto gerade?
2: Nee, ich bin bei der Arbeit.
0: Ja, das machst du gut.
3: Naja. Was arbeitest du denn?
2: Ich arbeite in der Werkstatt.
3: Okay, gut. Dann kannst du ja mal deine Kollegen jetzt lieb grüßen. Die sollen dir mal die Däumchen drücken, weil du hörst jetzt gleich die Literbeträge, die rauf und runter gehen. Und du sagst immer weiter, wenn du noch nicht genug hast. Aber wenn du meinst, boah, das reicht jetzt aber auch aus, dann sagst du laut und deutlich Stopp. Vielleicht bist du ja auch ein klassischer Zocker. Wir werden es gleich hören. Aber wie das beim Zocken.
2: Was hört, ne?
3: Ja, eben. Und aber wie das beim Zocken ja so ist, ne? Nicht verzocken. Los geht's.
1: 190 Liter. 190
2: Liter. Doch, nimm ich schon. Nimm ich.
3: Du, hätte ich aber auch gemacht.
0: Schnellste Spielrunde ever, würde ich sagen.
3: Ja, also Glückwunsch. Wahnsinn.
2: Dankeschön.
0: Jawohl, da tobt die Werkstatt. Und wir werden mal ganz kurz nochmal ins Maximum reinhören hier.
1: 190 Liter.
3: Ja, Mensch, hast du alles richtig gemacht.
0: Sehr gut. Dann macht
3: das war ja schneller als ein Quickie, sag mal.
2: Naja, aber Rekordzeit schon.
0: Ja. Du, aber echt. Du kennst ja ihre Quickies nicht.
2: Ja.
0: Ja, bloß auf. Na dann, reingehauen.
2: Ciao.
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0: 3:50 ist es. Guten Morgen oder schönen Vormittag, muss man jetzt schon eher sagen. Ne? Ihr hört Ostseewelle und Andrea und ich, wir übergeben an Schneidi. Moin, Schneidi.
1: Jawohl, Tagchen. Für mehr Spaß bei der Arbeit gibt's Mucke von Harry Styles, Michael Schulte und wir haben gleich Rihanna, Only Girl in the World. Genießt es.
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11: Geheimer Ort für Sondierungsgespräche nach Landtagswahl. Viel Sonne und neue Anlagen sorgen für Rekord bei Solarstrom. Guten Tag, ich bin Yvonne Siegert-Machotzek. An einem geheimen Ort starten heute die Sondierungsgespräche. Eine Woche nach der Landtagswahl wollen SPD, Linke und Grüne über Themen und über die mögliche Regierungsbildung reden. Ostseewelle-Reporter Alexander Stuth.
12: SPD, Linke und Grüne wollen sich bei den Sondierungsgesprächen erstmal beschnuppern und die allgemeine Situation besprechen. Auch wenn es viele Schnittmengen bei den Parteien gibt, wird sicherlich auch diskutiert, bevor dann die Koalitionsverhandlungen starten können. So wird auch die Besetzung und Aufgabenverteilung der Ministerien eine Rolle spielen. Spannend dürfte es auch werden, wie das Verhältnis zwischen Linken-Chef Hennes Herbst und SPD-Ministerpräsidentin Manuela Schwesig wird. Sie gilt als knallharte Verhandlerin und ist politisch sehr erfahren, während Herbst bisher nur in der Greifswalder Bürgerschaft politische Erfahrungen sammeln konnte.
11: Riesenrechenfehler in Rostock. Die angepeilte Warnow-Brücke kostet jetzt plötzlich 25 Millionen Euro mehr als gedacht, weil das Planungsbüro einen Fehler gemacht haben soll. Die Brücke über den Fluss Warnow soll zwei Rostocker Stadtteile verbinden und rund 70 Millionen Euro kosten. Rüber kommen aber nur Fußgänger und Radler. Ob der Bund nun seinen Förderanteil erhöht, ist unklar. Die Brücke in Rostock ist seit Jahren umstritten.
2: Deutschland und die Welt.
11: Es gibt in Deutschland einen neuen Solarstromrekord. Schon jetzt haben die Anlagen mehr produziert als im gesamten vergangenen Jahr. Gründe, das gute Wetter und die vielen neuen Solaranlagen. Ab nächstem Jahr sind beim Sonnenstrom Änderungen geplant. Kleine, meist privat installierte Anlagen werden dann nicht mehr dauerhaft gefördert. Deutsche Sicherheitsbehörden machen Russenspionen und reichen kremlnahen Geschäftsleuten jetzt sichtbar mehr Druck. Laut Bild-Zeitung wird die Botschaft in Berlin überwacht und Russenoligarchen, die einreisen, werden systematisch überprüft und direkt nach ihren Tätigkeiten in Deutschland gefragt. 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Und jetzt das Wetter.
1: In Schwerin am Schlosser jetzt gerade 15 Grad, Neubrandenburg am Oberbachzentrum 14. Heute gibt es als Topwert 23 Grad. Der Zwei-Tage-Trend bleibt auch schön, das haben wir uns verdient. Heute zum Beispiel besonders zwischen Fischland, Darß-Zingst, der Kranich-Region bis Richtung Uckermark, schöne Sonne. Aber auch sonst in Westmecklenburg ist es trocken und nur ab und zu wolkig. Zwei-Tage-Trend stabil um 20 Grad. 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Stadtverkehr Schwerin, Kreuzung Lübecker Straße, Büttner Straße, Behinderung nach einem Unfall. Deshalb gibt es auch Verspätungen und Ausfälle im Straßenbahnverkehr, weil Pkw und Straßenbahn in den Unfall verwickelt waren. Flitzerblitzer, A19 Richtung Rostock, am Dreieck Wittstock-Dosse. A20 Richtung Lübeck, Höhe Schönberg. A24 Richtung Berlin, hinter Mainburg. B96 Rügenzubringer Richtung A20, kurz vor der Autobahn. B104 Zerrentin Richtung Löcknitz. B106 zwischen Dorf Mecklenburg und Großstieten. B109 in Ratebur und in Finkenbrück. B110 in Finkental Richtung Dagun. B111 Griebo an der Feuerwehr. B321 zwischen Warsow und Pampow. Altenplee in Richtung Strahli. Ducherow Hauptstraße. Zwischen Drei-Lützow und Parum. Ortseingang Grabo von Wanzlitz kommend. Dann Klatzower Berg Richtung Burow. Ortsausgang Rena Richtung Köckelsdorf. Rostocks Werftallee hat einen Flitzerblitzer. Sigamo Richtung Putbus. Suko Richtung Bansko am Gemeindeplatz in Suko und Walkendorf Richtung Tetro. Wo habt ihr was entdeckt? Studio Hotline bitte 0381 49 78 110. Denn keiner meldet mehr aktuelle Flitzerblitzer.
13: Guten Morgen, ihr Schneider.
1: Hi, schönen Montag.
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Ja, Sonne gestern, Sonne heute, Temperaturen relativ warm. Also vom Gefühl her hätten wir das 1:0 von Griechenland gegen Deutschland dann besser auf einer griechischen Urlaubsinsel verbracht. Da wäre die Stimmung besser gewesen als in jedem heimischen Wohnzimmer bei uns gestern. Obwohl es 11 Millionen geguckt haben, hilft dann auch nicht. Das ist Ostseewelle. Mehr Spaß bei der Arbeit. Haben wir hier griechische Musik heute? Nee, Harry Styles jetzt.

0: Danke, dass wir euch den ganzen Tag über begleiten.
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0: Danke fürs Einschalten. Und jetzt mehr von eurer Lieblingsmusik hier bei Ostseewelle.

0: Ein ganz tolles Arbeiten wünschen wir euch. Vielleicht ist heute ja in der Werkstatt oder auch im Homeoffice einfach wirklich Fenster auf angesagt. Einfach die Luft nochmal schön durchziehen lassen. Es riecht schön gemischt aus Spätsommer und Frühherbst. Ganz toll heute. Wir sind gleich mit allen aktuellen Hits dabei. Klar, wenn das Fenster auf ist, kommen die aktuellen Hits auch besser zur Geltung. Die klingen mehr raus, ne? Radio laut, Fastboy, Music Sounds. Das Ding ist der Hammer. Dazu gibt's Silent Circle aus den 80ern. Original. Und was von Felix Jehn gleich. Bleibt bei Ostseewelle.
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0: Dann lässt sich ja das Deutsche Rote Kreuz wirklich was einfallen. Wenn du nämlich zur Blutspende hier in Mecklenburg-Vorpommern gehst, kannst du ein Fahrrad gewinnen. Hoho, vielleicht ist das ja euers, wo ihr hier zwischen Wittenburg und Wolgast dann sagt, okay, dann mache ich es jetzt mit der Blutspende. DRK sagt nämlich, Blutkonserven zu den Herbstferien könnten knapp werden. Keine Mangelware ist die Sonne. Heute und im Zwei-Tage-Trend bei uns in Mecklenburg-Vorpommern immer so zweistellige Sonnenscheindauern. Überwiegend ist es trocken, ein paar Wolken mit dazu und über 20 Grad. 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
11: Moin Schneidi, hier ist der Thomas aus Schwerin, grüß dich. Hello. Du, pass auf, in Schwerin, Lübecker Straße, Kreuzung Büttner Straße, gab es einen Unfall mit Straßenbahn und Auto. Stadteinwärts kann man momentan nicht links abbiegen in die Büttner Straße. da die Straßenbahn da auf der Kreuzung steht. Polizei und Feuerwehr ist aber schon vor Ort.
0: Danke dir für die schnelle Meldung. Und Ronny ist aus dem Min zugeschaltet.
12: Die schöne Kreisverkehrbaustelle in der Min. Aktuell aus Stadtmagen 25 Minuten Wartezeit einzuplanen.
0: Danke ganz herzlich. Heute und morgen kommt da der neue Asphalt drauf. Also morgen Nachmittag sollte es dann wieder laufen in dem Min. Flitzerblitzer. A19 Richtung Rostock im Dreieck Wittstock-Dosse. A20 Richtung Lübeck-Höhe-Schönberg. B106 zwischen Dorf Mecklenburg und Großstieten. B109 in Ratebur und in Finkenbrück. B110 Finkental Richtung Dargun. B321 zwischen Warsow und Pampow. Altenplehen Richtung Stralsund. Ducherow Hauptstraße zwischen Dreilützow und Parum. Ortsausgang Rehna Richtung Köchelsdorf. Rostock-Röversheger Chaussee. Werftallee, auch dabei, zwischen Röbel und Sito-Höhe Schampermühle, Segamoo Richtung Putbus, Stralsund Rostocker Chaussee stadtauswärts, kurz vorm Grünhofer Bogen. Wo habt ihr was entdeckt? Bitte ruft durch. Studio Hotline 0381 49 78 110. Denn keiner meldet mehr aktuelle Flitzerblitzer.
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Analytische Überlegungen im Alltag. Ehrlich, Männer, wer kann das besser, wir oder die Frauen? Nee, jetzt mal ohne Alpha-Männchen-Spaß. Wer kann's besser? Richtig, die Frauen. Hat heute Elisa aus Malchin bei Schlag den Wurlitzer bewiesen gegen Morgenmann Uwe 169,5 Wurlitzer in der Schätzfrage gewonnen. Ne? Analytische Denkabläufe im Alltag, ich sag's nur. Also habt ihr Wally einmal in der Schätzfrage, könnt ihr eigentlich schon für euch die Konfettikanone zünden. Schlag den Wurlitzer, schnellstes und beliebtestes Guten Morgen-Quiz des Landes. Morgen wieder, 7:40 Uhr. 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
15: Geheimer Ort für Sondierungsgespräche nach Landtagswahl. Viel Sonne und neue Anlagen sorgen für Rekord bei Solarstrom. Guten Tag, ich bin Yvonne Siegert-Machotzek. An einem geheimen Ort laufen jetzt die Sondierungsgespräche. Eine Woche nach der Landtagswahl wollen SPD, Linke und Grüne gemeinsam über Themen und die mögliche Regierungsbildung reden. Ostseewelle-Reporter Alexander Stut.
16: SPD, Linke und Grüne wollen sich bei den Sondierungsgesprächen erstmal beschnuppern und die allgemeine Situation besprechen. Auch wenn es viele Schnittmengen bei den Parteien gibt, wird sicherlich auch diskutiert, bevor dann die Koalitionsverhandlungen starten können. So wird auch die Besetzung und Aufgabenverteilung der Ministerien eine Rolle spielen. Spannend dürfte es auch werden, wie das Verhältnis zwischen Linken-Chef Hennes Herbst und SPD-Ministerpräsident Emanuela Schwesig wird. Sie gilt als knallharte Verhandlerin und ist politisch sehr erfahren, während Herbst bisher nur in der Greifswalder der Bürgerschaft politische Erfahrungen sammeln konnte.
15: Bei den Grünen hat sich zum Start der Sondierungsgespräche die Landesvorsitzende Horn zurückgezogen. Sie lässt ihr Amt erstmal ruhen. In den Straßengraben mussten gleich mehrere Autofahrer ausweichen, um bei Neustadt-Glewe nicht mit einem flüchtenden Audi A6 zusammenzukrachen. Der Fahrer sollte eigentlich von der Polizei kontrolliert werden, gab dann aber Gas. Der Flucht-Audi entkam. Wer da gestern etwas gesehen hat, kann sich bei der Polizei in Stolpe melden.
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15: Es gibt einen neuen Solarstromrekord in Deutschland. Schon jetzt haben die Anlagen mehr produziert als im gesamten vergangenen Jahr. Gründe: das gute Wetter und die vielen neuen Solaranlagen. Ab nächstem Jahr sind beim Sonnenstrom einige Änderungen geplant. Kleine, meist privat installierte Anlagen zum Beispiel, die werden nicht mehr dauerhaft gefördert. Die Ölpreise steigen wieder, nachdem US-Präsident Trump einen iranischen Plan zur Öffnung der Straße von Hormuz abgelehnt hat. Er will aber diese Woche trotzdem weiter verhandeln. Zuletzt wurde tanken etwas billiger, weil Lieferungen umgeleitet wurden. 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
5: Die Wärme kommt mit dem Südwind, ne? Und die Woche sieht bis zum Wochenende nach über 20 Grad tagsüber aus. Mecklenburg-Vorpommern, Wetter bei Ostseewelle. Aktuell am Smoke at the Water Imbiss am Zippendorfer Strand Schwerin 17 Grad. Am Grillhaus im Reitbahnviertel Neubrandenburg 16. Topwert 23 heute. Temperaturen im Zwei-Tage-Trend ähnlich freundlich und es bleibt trocken. 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Standverkehr Schwerin, Kreuzung Lübecker Straße, Büttner Straße, weiterhin die Behinderung nach dem Unfall mit Straßenbahn und Auto. B194 zwischen Negast und Stralsund, Baumpflegearbeiten, plus 5, plus 10 Minuten so etwa. Stadtverkehr Rostock vor der Baustelle Holbeinplatz, stadtauswärts immer die üblichen 10 Minuten mehr. Und dann haben wir ja von der Zwei-Tage-Baustelle gehört, B194, Demmin, wenn du von Staffenhagen reinkommst und dann an der Kreuzung Deutsch-Kroner Straße. Knappe halbe Stunde extra. Flitzer, Blitzer. A20 Richtung Lübeck, Höhe Schönberg, B96 Rügenzubringer Richtung A20, kurz vor der Autobahn. B104 in Zerrentin Richtung Löcknitz. B106 zwischen Dorf Mecklenburg und Großstieten. B109 Ratebur Richtung Pasewalk und in Finkenbrück Richtung Ferdinandshof. B110 Finkental Richtung Dagun. B321 zwischen Warsow und Pampow. Duchero Hauptstraße zwischen Dreilützow und Parum. Mario meldet Ortseingang Mölln von der B207 kommend gleich beim Aldi und beim Sportplatz. Ortsausgang Rena Richtung Köchelsdorf, Rostock Werftallee. Rövershagen, Gralmüritzer Straße, 30er und Segamo Richtung Putbus. Wo habt ihr was entdeckt? Ruft durch bitte 0381 49 78 110. Keiner meldet mehr. Aktuelle Flitzerblitzer.
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Unsere Andrea Sparmann vom Guten Morgen hier bei Ostseewelle. Heute ganz früh, kurz nach 5 schon. Mensch, was anziehen bei dem Wetter? Die Herbstsachen hängen doch alle schon draußen, die dickeren. Ja, die Frage, was anziehen, haben etliche Fans hier in Mecklenburg-Vorpommern längst beantwortet. Ein Hansa Rostock-Trikot ist das beste Kleidungsstück in jeder Jahreszeit. Anders kriegst du das nicht erklärt. In der Vereinsjubiläumssaison jetzt gerade hat Hansa gut 46.000 Trikots verkauft. Nur mal zum Vergleich, Ligakonkurrent Alemannia Aachen 8.000. Diese Lücke macht uns stolz, war Hansa Rostock Trikot das Kleidungsstück für jedes Wetter. Jetzt David Guetta.

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0: Fußballformulierungen. Aus eigener Kraft werden sie es nicht schaffen. Sie brauchen Schützenhilfe von anderen. Genau so, glaube ich, ist das heute auch beim Scheine für Vereine Gewinnerverein bei Ostseewelle. Förderverein der Freiwilligen Feuerwehr Jaebitz, südlich der B198 beim Bärenwald Stur. Ein Ortsteil von Finken. Jaebitz hatte nie in der Geschichte mehr als 180 Einwohner. Das wäre also zu wenig, um von 1.000 auf 2.000 Euro zu verdoppeln bei unserem Scheine für Vereine Finale von vor Ort. Wie will der kleine Ortsteil zwischen Wald, Wiese und Grenze zu Brandenburg das denn heute hinbekommen? Dann? Ja, ist eine Aufgabe. Wir hören das heute im Laufe des Tages hier im Ostseewelle Livestream. Und dazu gibt's Cat's Eye, Animal, alle aktuellen Hits, schon nächste halbe Stunde. Was Lockeres von Kamrat und Austies. The Art of Letting Go. Zum Genießen. Bleibt dran.
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0: Hier in Rostock, an der Eishalle, in der Schillingallee, jetzt 18 Grad. Gestern Abend war ich beim Eishockey bei den Piranhas. Ich habe da mehr Tore der Heimmannschaft gesehen, als alle, die zeitgleich Fußball geguckt haben. Das ist Piranhas 4:1 gewonnen. Geht gut los in der Eishockeysaison. Nächstes Heimspiel jetzt schon am Freitag. Immer wieder sonnig heute, bei ausgeglichenem Wolkenverhältnis, trocken, um 23 Grad. Auch ein Zwei-Tage-Trend, mäßiger warmer Südwind. 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Weiterhin B194 zwischen Negast und Stralsund. Die Baumpflegearbeiten hier plus 5 Minuten. Baustelle zwei Tage lang, B194, Demmin von Staffenhagen kommend dann an der Kreuzung Deutsch-Kroner Straße um 25 Minuten mehr. Baustelle Holbeinplatz, Rostock statt auswärts, eine Viertelstunde extra. Blitzer, Blitzer. B104 Zerrentin Richtung Löcknitz. B106 zwischen Dorf Mecklenburg und Großstieten. Blitzer, Blitzer Altenplen Richtung Stralsund. Ducherow Hauptstraße. Zwischen Dreilützow und Parum stehen sie. Jonas bestätigt Ortseingang Mölln von der B207 kommend gleich beim Aldi und dem Sportplatz. Das ist wohl gleich ein Überraschungs-30er, ne? Zwischen Röbel und Sitohöhe Schampermühle. Dann Rövershagen, Karl-Müritzer Straße in der 30er, Sigamo Richtung Putbus und Wismar-Kanalstraße. Wo habt ihr was entdeckt? Studio-Hotline bitte. 0381 49 78 110. Denn keiner meldet mehr aktuelle Flitzerblitzer.
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8: Geheime Sondierungsgespräche starten mit SPD und Linken. Öl wird wieder teurer nach Ablehnung von Iran-Friedensplan. Guten Tag, ich bin Yvonne Siegert-Machotzek. An einem geheimen Ort laufen jetzt die Sondierungsgespräche. Eine Woche nach der Landtagswahl spricht die SPD aktuell zuerst mit den Linken und morgen kommen dann die Grünen dazu. Ministerpräsidentin Schwesig plant eine rot-rot-grüne Landesregierung. Frühestens im November sollen die Koalitionsverhandlungen dann zu Ende sein. Die drei Parteien hätten im Schweriner Landtag eine Mehrheit mit 39 von 71 Sitzen. Wahlsieger AfD wäre dann die einzige Oppositionspartei. In den Straßengraben mussten mehrere Autofahrer ausweichen, um bei Neustadt-Glewe nicht mit einem flüchtenden Audi A6 zusammenzukrachen. Verletzt wurde dort trotzdem niemand. Der Fahrer sollte eigentlich von der Polizei kontrolliert werden, gab dann aber Gas. Der Flucht-Audi entkam bei Neustadt-Glewe. Wer etwas gesehen hat, der kann sich bei der Polizei in Stolpe melden.
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8: Die deutsche Wirtschaft wächst wieder und langsam stabilisiert sich auch der Arbeitsmarkt. Es verschwinden insgesamt weniger Jobs. Industrie und Handel bauen zwar Stellen ab, aber im Dienstleistungssektor und in der Nahrungsmittelindustrie, da wird neu eingestellt. Und auch bei Leiharbeitsfirmen ist wieder mehr los. Angekurbelt wird die Wirtschaft vor allem durch Exporte und durch hohe Staatsausgaben. Die Ölpreise gehen wieder rauf und das merken wir an den kommenden Tagen vermutlich auch wieder beim Tanken. Nachdem US-Präsident Trump ja einen iranischen Plan zur Öffnung der Straße von Hormuz abgelehnt hat, er will in dieser Woche weiter verhandeln, die andere Seite allerdings nicht. Zuletzt wurde Tanken etwas billiger, weil Lieferungen umgeleitet wurden. 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
9: Grüße nach Schwerin. Ludwig Bölkohaus meldet gerade 19 Grad davor. Und Neubrandenburg am Kulturfinger im Moment 18 Grad. Es geht auf über 20 Grad, vielfach in Mecklenburg-Vorpommern noch hoch. Der Wind kommt jetzt aus südlichen Richtungen und von Süd heißt, es wird warm und wärmer. Im Zwei-Tage-Trend ist mal so ein bisschen Südost dabei, aber es wechselt sich jetzt erstmal nicht auf kalten Norden ab. Das heißt, auch morgen und übermorgen im Zwei-Tage-Trend immer über 20 Grad. Relativ wenig Regen und auch die Windstärke. Lachs. 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Vorpommern Greifswald zwischen Chemnitz und Neuendorf. Da gab es einen Unfall, geht nur einseitig dran vorbei. Stadtverkehr Rostock vor der Baustelle Holbeinplatz stadtauswärts um 20 Minuten mehr. Und die B194 Demin-Baustelle an dem Kreisverkehr mit der Deutschkroner Straße ist 10 Minuten plus aktuell. Flitzer stehen, A19 Richtung Rostock im Dreieck Stockdosse, B104 Zerrentin Richtung Löcknitz, B106 zwischen Dorf Mecklenburg und Großstiepen, Altenplehen Richtung Stralsund, dann Ducherow Hauptstraße beidseitig, zwischen Dreilützow und Parum, Ortseingang Mölln von der B207 gleich beim Aldi und dem Sportplatz, Rostock-Rövershäger Chaussee stadteinwärts an der Vorpommernbrücke bzw. war noch Stadtentsorgung. Hinter dem Erdbergchen, also besser versteckt, habe ich es noch nie gesehen. Segamo Richtung Putbus, dann Suko am Gemeindeplatz Richtung Bansko. Und jetzt kommt ihr ins Spiel. Wo stehen sie?
10: Hallöchen, ich würde den Blitzer verbetzen. In Rövershagen Richtung Kralmüritz, auf der rechten Seite. In der Kralmüritzer Straße ist das.
9: Weiter geht's, danke.
11: Hallo, mein Peter. Auf der A20 von Rostock nach Lübeck, Gotzwurst-Schönberg, steht der Blitzer.
9: Willkommen.
12: Mein Name ist Otto und zwar, ich wollte einen Blitzer melden. Und zwar in Wismar in der Kanalstraße aus Richtung Dr. Leberstraße kommen.
9: Wie schön. Habt ihr auch noch was entdeckt? Studio-Hotline immer 0381 49 78 110. Denn keiner meldet mehr aktuelle Flitzerblitzer.
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0: Das sind Loy und David Puentes, die in der nächsten halben Stunde quasi schon mit den Hufenscharren aktueller Beat Golden Summer, den haben sie extra für diese Tage jetzt hier für das Ostseewelle-Land produziert. Loy und David Puentes, Golden Summer gibt's gleich dazu. Alizé, schön verträumt. Und ein bisschen was von Walk the Moon, Shut Up and Dance aus den 2010ern, schön poppig, rockig. Sollten wir in der Mittagspause auch noch schaffen. Also weiter Ostseewelle hören, ne?
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0: Leider ist von den Pilzkenntnissen meiner Oma Traudl aus Parchim nicht viel bei mir hängen geblieben. Aber Schirmpilze erkenne ich. Und am Wochenende in der Rostocker Heide viele Schirmpilze gesehen. Soll ich nicht verraten? Ist das so wie Serien-Spoilern? Sagen, wo viele Pilze sind? Das Wetter bei Ostseewelle. Die vergangenen Tage und Wochen mit dem Regen in Mecklenburg-Vorpommern waren für die Pilze ja super. Jetzt ist wieder so ein Ding. Jeden Tag 10 Stunden Sonnenscheindauer. Jeden Tag über 21 Grad. Laxer Südwind. Genau, 12:30, bester Verkehrsservice für unser Land, Ostseewelle. Um 10 Minuten mehr, an der Baustelle Demmin von Staffenhagen kommen, Deutsch-Kroner Straße, heute und morgen neuer Asphalt drauf, 10 Minuten Zeitverlust. Bisschen mehr, nämlich eine Viertelstunde extra vor der Baustelle Hohlbeinplatz statt auswärts Rostock. Und einseitig geht's dran vorbei in der Region Greifswald zwischen Chemnitz und Neuendorf, da gab's einen Unfall. Jetzt ran an die Flitzerblitzer A20 Richtung Lübeck, Höhe Schönberg. Dann B96 Rügen zu Bringer Richtung A20 kurz vor der Autobahnauffahrt. Finn und Thorsten melden zum Beispiel zwischen Altentreptow und Buro Höhe Klarzow. Dann Rostock, Röversheger Chaussee statt einwärts. Ortsausgang Rehna Richtung Köchelsdorf. Segamo Richtung Putbus, 60er am Autohaus, ne? Suko am Gemeindeplatz, wo stehen Sie noch?
4: Hallo, hier ist Kathi, ich wollte einen Leser melden. In Rostock, in Gelsdorf, in der Rostocker Straße.
0: Vielen Dank. Studio-Hotline immer 0381 49 78 110, denn keiner meldet mehr aktuelle Flitzer.
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Hallo auf Fischland aus Zingst. Hier hört Niklas bei der Arbeit Ostseewelle. Für die maximale Vielfalt gibt's nach Dance von Kaigo jetzt wegen Niklas Joshua Caddison mit Jesse. Durfte auf keiner Bravo-Hits-CD fehlen. Das sind die 90er.

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Ach, guck mal, da konnte er sich in seinem Trio Klok-Klok durchsetzen. Sänger Boki von Klok-Klok hat Bock auf was Neues gehabt. Und jetzt erfinden sie sich gerade musikalisch ein bisschen neu mit Pop-Rock. Also das, was wir so bisher als Dance von Klok-Klok kennen, das wird so ein bisschen in den Hintergrund treten in den nächsten Monaten. Naja, 10 Jahre gibt's die Band jetzt, dann kannst du dich auch mal neu erfinden, ist schon ganz richtig. Hier gibt's jetzt vertraut und liebevoll Klok-Klok mit Someday Soon in der Mittagszeit bei Ostseewelle. 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
21: Planungen zu mehr Bahnangeboten. Öl wird wieder teurer. Guten Tag, ich bin Adrian Mützel. Das dürfte viele Pendler und Reisende freuen. Das Bahnangebot hier im Land könnte weiter ausgebaut werden. Unter anderem soll es eine Direktverbindung zwischen Rostock und Neubrandenburg geben. Ostseewelle-Reporter Ingo Lorenz.
22: Der Fahrgastverband Pro Bahn sagt, dass so eine Direktverbindung die Hochschulstandorte attraktiver macht. Denn so könnten mehr Studenten bequemer von A nach B reisen. Auch Teterow als geografischer Mittelpunkt unseres Landes würde davon profitieren. Denn von hier pendeln viele nach Rostock und zurück. Außerdem fordert der Verband, dass mehrere Strecken wieder genutzt werden. Zum Beispiel die zwischen Barth und Prerow oder Greifswald nach Lubmin. Das Angebot im Nah- und Regionalverkehr hat sich positiv entwickelt. Allein in den vergangenen vergangenen 3 Jahren sind rund 120 Millionen Euro in die Mobilität investiert worden.
21: An einem geheimen Ort laufen gerade die Sondierungsgespräche. Eine Woche nach der Landtagswahl spricht die SPD aktuell zuerst mit den Linken, morgen kommen dann die Grünen dazu. Ministerpräsidentin Schwesig plant eine rot-rot-grüne Landesregierung. Die drei Parteien hätten im Schweriner Landtag eine Mehrheit von 39 zu 71 Sitzen. Bis November laufen die Koalitionsverhandlungen dann noch.
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21: Die Ölpreise gehen wieder nach oben. US-Präsident Donald Trump hat einem iranischen Plan zur Öffnung der Straße von Hormus eine Absage erteilt. Er will weiter verhandeln, die andere Seite allerdings nicht. Zuletzt ist Tanken wieder etwas günstiger geworden, weil Lieferungen umgeleitet worden sind. Für uns Autofahrer gibt es den neuen Tankrabatt ab Donnerstag. Eine Passagiermaschine der Lufthansa ist auf dem Weg von Frankfurt nach Lissabon umgeleitet worden. Eine Powerbank hatte auf einem Sitz in der Kabine Feuer gefangen. Die Crew hat das Gerät sofort in einen speziellen Schutzbeutel gesteckt. Der Kapitän hat sich aus Sicherheitsgründen trotzdem dazu entschieden, außerplanmäßig im französischen Lyon zu landen. 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Und jetzt das Wetter.
2: Mahlzeit am Griechen in Woldeck mit den vielen Mythos-Schirmen, aktuell 20 Grad. Feiern die da seit gestern Abend durch beim Griechen in Woldeck? Was? Schwerin am Schlosser 22, Topwert heute 23 Grad. Im Zwei-Tage-Trend bleibt's auch schön. Das haben wir uns ja verdient, heute besonders zwischen Fischland, Darß, Zingst und Usedom.
4: Schmusedom.
2: Die meiste Sonne, quasi ausschließlich. Zwei-Tage-Trend kommt dann eben auch mal eine kleine Wolke mit dazu. Das ist richtig. Aber kaum noch Regen. In den Nächten kühl, stabiles Wetter, aber tagsüber um 22 Grad. 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Ostseewelle, jetzt ist es 13.03 Uhr. Stadtverkehr Rostock vor der Baustelle Holbeinplatz, statt auswärts eine Viertelstunde mehr. Und um 10 Minuten mehr, das hat sich jetzt so eingependelt für die B194, die Minenbaustelle von Staffenhagen kommend an der Deutsch-Kroner Straße. Die Baustelle ist heute und morgen an dem Kreisverkehr. Flitzer, Blitzer. A20 Richtung Lübeck, Höhe Schönberg. B96 Rügen zu Bringer Richtung A20, kurz vor der Autobahn, zwischen Treptow und Buro-Höhe Klarzow. Zwischen Drei Lütze und Parum, Ortseingang Mölln, Ratzeburger Straße. Ortsausgang Rena Richtung Köchelsdorf. Gerne nochmal checken, ist der noch da, ist der nicht da, wenn nicht, gerne auch abmelden, weil hier gibt es ja immer die aktuellen Flitzerblitzer. Ne? Rostock, Gehlsdorf, Rostocker Straße, dann zwischen Röbel und Sito, Rövershagen, Greimüritzer Straße, Segamo Richtung Putbus, Stralsund, Rostocker Chaussee. In Sukow am Gemeindeplatz Richtung Banskow, Wismar Kanalstraße und die Rostocker Straße Stadt auswärts. Wo habt ihr noch was entdeckt? 0381 49 78 110. Denn keiner meldet mehr. Aktuelle Flitzerblitzer. Wohl bekommt's, André Schneider.
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0: Immer mitmachen auf der 0381 49 78 110. Das hier findet Michi aus der Ostseewelle Hörerfamilie nicht so geil. A20.
1: Fuchsberg Richtung Rostock, Tankstelle. Seit 0 Uhr Pech, der Wechsel, da stehen Leute, die können nicht tanken, kommen nicht weiter. Tafel ist an, Säulen sind an, du kannst nicht tanken. Ist nur ein kleines Schild, das geschlossen ist.
0: Danke für den Hinweis. Tatsächlich Pächterwechsel, Raststätte Fuchsberg A20. Deswegen kein Tanken aktuell möglich und die Ausschilderung ist wohl nicht so ganz optimal.

0: Scheine für Vereine. Gewinnerverein kommt ja aus dem Ortsteil Jaebitz bei Finken, südlich vom Bärenwald-Müritz. Ja? Und fast hätte es den Verein und das Ortsteilchen Jaebitz gar nicht mehr gegeben. Die hätten fast gar nicht mehr dran teilnehmen können bei Scheine für Vereine. Wir klären das heute noch in der 14-Uhr-Stunde, wer da wo und wann gerettet hat. Manchmal muss halt immer was Neues kommen, damit was bestehen bleibt. Ne? Eine Neuerung verkünden auch die beiden jetzt. Ne?
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2: Was ist denn los?
3: Ich muss dir was gestehen.
2: Okay.
3: Ich trinke seit dem Wochenende kein Käffchen mehr.
2: Was?
3: Wegen meiner Käffchendepression.
2: Käffchendepression? 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
3: Nein, kennst du das nicht?
2: Was?
3: Na, du fühlst dich nur gut direkt nach dem Käffchen.
2: Ja?
3: Ja.
2: Ja und weiter?
3: Ja, nichts weiter. Das ist doch schrecklich.
2: Hä?
3: Naja, nur wenn ich ein Käffchen getrunken habe, geht's mir mental richtig gut.
2: Ja, Mann, dafür ist Käffchen ja auch da.
3: Aber die Koffeinkurve sackt ja schnell wieder runter. Und dann habe ich eine sogenannte Käffchendepression.
2: Ja, dafür ist dann ja das zweite Käffchen da und das dritte und das vierte und das...
3: Stopp, eben nicht. Diesen Kreislauf, den will ich jetzt durchbrechen.
2: Ach, du bist echt verrückt, Hans-Werner.
3: Wenn ich kein Käffchen mehr trinke, dann kann die Kurve erst gar nicht nach oben und vor allem nicht wieder nach unten gehen.
2: Ich bin entsetzt.
3: Als Ersatz trinke ich jetzt Mate-Tee.
2: Schwach-Mate-Tee. Ja, das passt ja.
3: Dringendes Besprechungsteechen.
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0: Ed Sheeran eben bei Ostseewelle und für mehr gute Laune bei der Arbeit. Ihr merkt, es funktioniert sehr gut. Gleich Beyoncé mit Halo. Michael Patrick Kelly ist mit Gentleman gemeinsam unterwegs. Wildfire. Und wir starten mit Ugel, Move Into the Sun. Jetzt hier nochmal maximale Rotation für den Sommerhit des Jahres bei dem Wetter. Ja, Ugel ist gleich dran.
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10: Das ist ja eine feine Sache, zweistellige Sonnenscheindauer. 11 Stunden heute, 21 Grad Topwert, im Schnitt etliche kriegen mehr und das hält auch noch so im Zwei-Tage-Trend. 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Das hier angesagt, Stadtverkehr Wismar, Vollsperrung nach Unfall, Rostocker Straße, Höhe Parkplatz Hochbrücke. Da staut es sich ordentlich, die Sperrung, also Hochbrücke, durch den Unfall hier. Mecklenburgische Seenplatte, Unfall zwischen Sadelkow und Friedland, geht einseitig dran vorbei, plus 10 Minuten allerdings. Stadtverkehr Rostock, Baustelle Holbeinplatz, stadtauswärts, 25 Minuten aktuell mehr. Und die Demminer Baustelle am Kreisverkehr Deutsch-Kroner Straße, plus 10 Minuten. Das ist 2 Tage lang wegen des neuen Asphalts. Flitzerblitzer stehen. A20 Richtung Lübeck, Höhe Schönberg. B109 Finkenbrück Richtung Pasewalk. Zwischen Altentreptow und Buroh, Höhe Klatzow. Zwischen Dreilützow und Parum, Ortseingang Mölln, Ratzeburger Straße. Rehna Richtung Köchelsdorf. Rostock-Gelsdorf, die Rostocker Straße. Sigamo Richtung Putbus. Suko am Gemeindeplatz Richtung Bansko, Wismar, Kanalstraße. Wo habt ihr was entdeckt? 0381 49 78 110.
11: Hallihallo, der Robby hier, Plauer Chaussee, wird gelesert, stadteinwärts.
0: Dankeschön, Robby. Ist es euch auch aufgefallen? Robby, wenn... Als Dieter Bohlen-Imitator vielleicht mal probieren, das...
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Jawohl, Glückwunsch, stabil. Seit einem Monat kommt das Schulessen für die Rostocker Schüler jetzt wirklich wieder aus Rostock, wird hier zubereitet. Ein verspätetes Mahlzeit am Montag an alle, obwohl Mittagspausen sind ja in allen Berufen mittlerweile sehr fließend geworden. Ne? Ostseewelle habt ihr an. Ja, Glückwunsch an alle, die in Rostock-Brinkmannsdorf bei den Mittagsmatrosen arbeiten. Allein 7 Köche? Da sind die Vorbereiter und so in der Zahl noch gar nicht mit drin. 4.800 Essen gehen täglich von Rostocks Osten in die Schulen vom ganzen Stadtgebiet. Wieso das nicht immer so war und es erst Schimmelärger mit Anlieferungen aus Rheinland-Pfalz geben musste, verstehen etliche Eltern bis heute nicht. Ja. Aber hallo, jetzt funzt sich alles bei dem heimischen Schulessenanbieter ein. Sehr schön.

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A24 Richtung Hamburg, zwischen Hagenow und Wittenburg, Gegenstände auf der Fahrbahn. Gegenstände auf der Fahrbahn A24 Richtung Hamburg, zwischen Hagenow und Wittenburg.

0: Montag ist ein schöner Tauschtag, ne? Alle Kollegen in der Firma mit ein paar Beeten im Schrebergarten oder sogar einem kleinen Feld am Haus hatten 2,5 Tage Zeit zum Ernten und bieten jetzt an, ne? Äpfel, war ja ein gutes Jahr, deswegen Äpfel, Kartoffeln, rote Beete, alles was so da ist. Wir tischen hier auch richtig geil auf bei Ostseewelle und servieren Good Old Days, den frischen neuen von Chris de Serendi. Dazu Another zusammen mit 54 Ultra, das ist Talk to You, das ist wieder astreiner EDM. Du möchtest sofort in den Club und dir eigentlich das T-Shirt vom Leib reißen und lostanzen. Also mir geht's so. Und Taylor Swift, sehr anständig, haben wir auch nächste halbe Stunde. Bleibt bei Ostseewelle.
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11: Planungen zu mehr Bahnangeboten. Öl wird wieder teurer. Guten Tag, ich bin Adrian Mützel. Das dürfte viele Pendler und Reisende freuen. Das Bahnangebot hier im Land könnte weiter ausgebaut werden. Unter anderem soll es eine Direktverbindung zwischen Rostock und Neubrandenburg geben. Ostseewelle-Reporter Ingo Lorenz.
12: Der Fahrgastverband Pro Bahn sagt, dass so eine Direktverbindung die Hochschulstandorte attraktiver macht. Denn so könnten mehr Studenten bequemer von A nach B reisen. Auch Teterow als geografischer Mittelpunkt unseres Landes würde davon profitieren. Denn von hier pendeln viele nach Rostock und zurück. Außerdem fordert der Verband, dass mehrere Strecken wieder genutzt werden. Zum Beispiel die zwischen Barth und Prerow oder Greifswald nach Lubmin. Das Angebot im Nah- und Regionalverkehr hat sich positiv entwickelt. Allein in den vergangenen 3 Jahren sind rund 120 Millionen Euro in die Mobilität investiert worden.
11: Nachdem am vergangenen Freitag in Bergen auf Rügen Pflanzenschutzmittel im 6-stelligen Wert geklaut worden ist, hat die Polizei einen Verdächtigen festgenommen. Der 34-jährige Pole ist bei Eggesin kontrolliert worden. Er hatte auf der Ladefläche seines Transporters mehrere Kartons mit genau diesem Mittel, Wert 70.000 Euro. Der Mann ist schon einschlägig für mehrere Eigentumsdelikte bekannt und festgenommen worden.
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11: CDU-Mann Jens Spahn ist von einem weiteren Posten zurückgetreten. Er verzichtet auf den im Haushaltsausschuss des Bundestages. Zur Begründung sagt Spahn selbst, dass es aktuell so viele Diskussionen über ihn geben würde, dass sein normales Arbeiten kaum noch möglich sei. In der Union hat es seit Tagen Unmut gegeben, denn Spahn hatte an keiner Ausschusssitzung teilgenommen. Er ist im Juli als Unionsfraktionschef zurückgetreten. Hintergrund ist die Debatte, dass er mit einer Leihmutter Vater geworden ist, eine Praxis, die die Union eigentlich ablehnt. Die Ölpreise gehen wieder nach oben. US-Präsident Donald Trump hat einen iranischen Plan zur Öffnung der Straße von Hormus abgelehnt. Er will weiter verhandeln, die andere Seite allerdings nicht. Zuletzt ist Tanken wieder etwas günstiger geworden, weil Lieferungen umgeleitet worden sind. Für uns Autofahrer gibt es den neuen Tankrabatt ab Donnerstag. 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
13: Am Bahn. Badehaus vorn am Tollensesee Neubrandenburg 21 Grad, an der Stadthalle Bad Doberan 23. Hier war ich am Sonnabend Handball gucken. Mensch, wenn da richtig los ist und die Herren aufspielen, trifft sich halt Bad Doberan in der Stadthalle. Oh, war sehr schön. Topwert heute noch bei 25 Grad, exklusiv im Landkreis Ludwigslust-Parchim. Es ist überwiegend freundlich. Mein meister Sonnenschein dauert durchaus für Usedom.
14: Schmusedom.
13: Im Zwei-Tage-Trend trocken, warm, schwacher Wind von Süd. 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Ostseewelle 14.02 Uhr, A24 Richtung Hamburg. Nochmal Vorsicht zwischen Hagenow und Wittenburg. Gegenstände auf der Fahrbahn sei nochmal erwähnt. Vollsperrung nach Unfall Rostocker Straße, Höhe Parkplatz Hochbrücke. Das ist Stadtverkehr Wismar. Mecklenburgische Seenplatte zwischen Sadelkow und Friedland geht nur einseitig dran vorbei. Hier Unfall und die Baustelle zwei Tage lang B194 Demmin von Staffenhagen am Kreuz, am Kreisel Deutsch-Kroner Straße. Viertelstunde brauchen wir zusätzlich. Oh, Stadtverkehr Rostock sind wir bei einer halben Stunde jetzt. Dann wechselt das immer die Farbe hier bei der Anzeige. Baustelle Holbeinplatz statt auswärts, halbe Stunde extra. Oh, puh. Flitzer, Blitzer. Wir leiden ja mit euch, ja. Drei Wochen sind's noch. A19 Richtung Rostock im Dreieck Wittstock-Dosse. A20 Richtung Lübeck-Höhe Schönberg. B96 Rügenzubringer Richtung A20 kurz vor der Autobahn. B109 Finkenbrück. Zwischen Alten Treptow und Buro-Höhe Klarzow. Zwischen Drei-Lütze und Parum. Güstrow-Plauer Chaussee statt einwärts. Dann Elmenhorst Richtung Ostseebad Nienhagen. Mölln-Ratzeburger Straße. Rostock Gelsdorf, die Rostocker Straße und in Segamoo Richtung Putbus. Wo habt ihr was entdeckt? Bitte ruft durch, Studio-Hotline 0381 49 78 110. Denn keiner meldet mehr aktuelle Flitzerblitzer.
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0: Nächste halbe Stunde, wieso es kein Scheine für Vereine, Gewinnerverein jemals schwerer hatte zu verdoppeln als der von heute. Dazu ganz easy und locker aus dem Ärmel geschüttelt, eure Lieblingsmusik mit David Guetta und Sia, Beautiful People. Das ist richtig toll. BTS und Coldplay, gigantisch, My Universe. Und wir starten mit Sound von Alle Farben. Ganz frisch und neu in der Playlist, Body Talk. Bleibt bei Ostseewelle.
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0: Morgens mit einer Jacke losgehen und dann im luftigen T-Shirt nach Hause kommen. So ist das Wetter bei Ostseewelle heute und im Zwei-Tage-Trend. Die Topwerte am Nachmittag immer so bei 23 Grad und die Sonne wärmt von früh bis Nachmittag. Schwacher Südenwind nur. 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Ostseewelle, Stadtverkehr Rostock vor der Baustelle Holbeinplatz, stadtauswärts 20 bis 25 Minuten. Durchaus auch deswegen, weil hinterm Botanischen Garten, hinter der eigentlichen Baustelle, nochmal eine Überraschungseinspurigkeit kommt, fast bis Reutershagen. Deswegen dauert es insgesamt natürlich an beiden Stellen da länger. Stadtverkehr Wismar, Sperrung Höhe Parkplatz Hochbrücke, das ist die Rostocker Straße, die Vollsperrung nach einem Unfall. Mecklenburgische Seenplatte, Unfall zwischen Sadelkow und Friedland, geht nur einspurig dran vorbei. Jetzt ran mit allen Flitzerblitzern, A24 Richtung Rostock im Dreieck Wittstock-Dosse. A20 Richtung Lübeck, Höhe Schönberg, B96 Rügenzubringer Richtung A20 kurz vor der Autobahn. B106 zwischen Dorf Mecklenburg und Großstieten. B109 Finkenbrück, zwischen Altentreptow und Buro, Höhe Klarzow. Blitzer Mölln, Ratzeburger Straße. Wo habt ihr was entdeckt? Hi.
18: Ja, hör mal, halt hier. Der Blitzer in Grabo aus Wandlitz kommt, der steht immer noch.
0: So ist das seit heute früh, ne? Na, oh.
19: Hallo, liebes Ostsee-Welle-Team, hier ist Raik. Ich wollte euch einen gerade frisch aufgebauten Blitzer melden in Elmenhorst. Fahrt Richtung Doberan in der 30er-Zone in der S-Kurve.
0: Dankeschön. Am Gemeindeplatz in Suko einer Richtung Bansko und Wismar-Kanalstraße und Rostocker Straße. Wo habt ihr was gesehen? Bitte ruft durch, Studio-Hotline oder Sprachnachricht WhatsApp, ja? 0381 49 78 110. Denn keiner meldet mehr. Aktuelle Flitzerblitzer.
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0: Vereine für Vereine.
1: Uiuiui, alleine können sie es gar nicht schaffen, weil dafür hat ihr Ortsteil Jaebitz, der Gemeinde Finken im Kreis Mecklenburgische Seenplatte, zu wenige Einwohner. Unterstützer helfen ja immer auf 2000 Euro zu verdoppeln. So geht's immer am Scheine für Vereine Montag zu bei Ostseewelle. Erkundet alles bei ostseewelle.de und in unserer App. Förderverein der Freiwilligen Feuerwehr Jaebitz hat die 1000 sicher, weil sie ja Ostseewelle heute früh mit allen Vereinsmitgliedern gehört haben. Und mit ihrem Post jetzt in Social Media macht ihr überall ordentlich Rabatz und alle irre, Dunja, oder? Was steht denn da?
2: Da steht Medi, Feuerwehr Jaebitz braucht Hilfe. Jeder postet von Gemeinde zu Gemeinde, von Feuerwehr zu Feuerwehr.
1: Ja,
2: wir haben schon Bestätigungen aus Brandenburg gekriegt, weil wir ja direkt an der Grenze liegen.
1: Ja.
2: Dass Freinstein, Wolversdorf wohl auch kommt, die Feuerwehr. Und aus Krümmel kommen, da haben sie sich angemeldet. Und
1: okay.
2: Ja.
1: Also das könnte was ganz Grenzübergreifendes heute sein. Pro-Unterstützer hauen Sparkasse, Finanzgruppe Mecklenburg-Vorpommern und Ostseewelle ja 5 Euro noch dazu. Das heißt, wir kommen dann irgendwann auf 2000 Euro zum Verdoppeln. Je mehr mitmachen, desto sicherer ist es. Mehr ist sowieso immer besser als weniger. Ihr wart mal fast zu wenig für die Feuerwehr.

0: stand kurz vorm Aus, ne?
1: Ja, weil wir praktisch bloß noch 4 aktive Mitglieder hatten. Und dann standen wir auf der roten Liste und dann sollte die Feuerwehr zugemacht werden. Und dann durch einen dummen Zufall sind viele neue zugezogen. Und beim Osterfeuer haben die sich dann entschlossen, da machen wir mit.
0: Ist ja auch ein Tippitoppi-Möglichkeit, wenn man zuzieht, dass man dann sagt, über die Feuerwehr schaffe ich Nachbarschaft, Nähe und Vertrautheit, nicht?
1: Ja, genau, schließt die Kontakte und das alles. Wir sind jetzt so ein gutes Team hier.
0: Das wollen wir erleben, deswegen sind die Ostseewelle-Reporter schon auf dem Weg zu euch. Ab 17 Uhr das große Treffen, vielleicht auch für alle Berufspendler, die von der B198 einen kleinen Schlenker machen wollen, um dieses einmalige Scheine für Vereine Montagserlebnis dann auch nochmal mitzufühlen. Wo ist Treffpunkt, Dunja?
1: Ja, Ebels, Sportplatz. Wir haben jetzt den Sportplatz umfunktioniert, da ist dann Parkmöglichkeit und da findet das dann statt.
0: Es ist angerichtet, Herrschaften. Danke für
2: Scheine für Vereine.

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18: Sondierungsgespräche im Land haben begonnen. Deutsche Wirtschaft wächst wieder. Guten Tag, ich bin Adrian Mützel. An einem geheimen Ort laufen seit dem Morgen die Sondierungsgespräche. Eine Woche nach der Landtagswahl spricht die SPD aktuell zuerst mit der Linken. Morgen kommen dann die Grünen dazu. Die ersten Ergebnisse sollen in den nächsten Stunden vorliegen. Ministerpräsidentin Schwesig plant eine rot-rot-grüne Landesregierung. Die drei Parteien hätten im Schweriner Landtag eine Mehrheit mit 39 von 71 Sitzen. Einen schweren Verkehrsunfall hat es heute Mittag in Wismar gegeben. Eine Fußgängerin ist hier mit einem LKW zusammengeprallt. Der Bereich der Kreuzung Rostocker Straße und Philosophenweg ist gesperrt worden. Auch ein Rettungsheli ist hier gelandet. Wie schwer die Frau verletzt ist, konnte die Polizei noch nicht sagen. Durch den Unfall ist auch die Hochbrücke zu. Mehr zur Lage auf den Straßen gleich im besten Verkehrsservice für unser Land. Der Fahrgastverband ProBahn will das Angebot hier im Land ausbauen. Das dürfte Pendler und Reisende freuen, denn unter anderem ist eine Direktverbindung zwischen Rostock und Neubrandenburg im Gespräch. Damit sollen die Hochschulstandorte attraktiver werden. Es könnten mehr Studenten bequemer von A nach B reisen. Und auch Teterow als geografischer Mittelpunkt unseres Landes würde davon profitieren, denn von hier pendeln viele nach Rostock und zurück.
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18: Die deutsche Wirtschaft wächst wieder und der Arbeitsmarkt stabilisiert sich. Es verschwinden insgesamt weniger Jobs. Industrie und Handel bauen zwar Stellen ab, aber im Dienstleistungssektor und in der Nahrungsmittelindustrie wird neu eingestellt. Auch bei Leiharbeitsfirmen ist wieder mehr los. Angekurbelt wird die Wirtschaft vor allem durch Exporte und hohe Staatsausgaben. CDU-Mann Jens Spahn ist von einem weiteren Posten zurückgetreten. Er verzichtet auf den im Haushaltsausschuss des Bundestages. Zur Begründung sagt Spahn selbst, dass es aktuell so viele Diskussionen über ihn geben würde, dass ein normales Arbeiten kaum möglich sei. In der Union hat es schon seit Tagen Unmut gegeben, weil Spahn an keiner einzigen Ausschusssitzung teilgenommen hatte. Er ist im Juli als Unionsfraktionschef zurückgetreten. Hintergrund ist die Debatte, dass er mithilfe einer Leihmutter Vater geworden ist, eine Praxis, die Union ablehnt. 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Und jetzt das Wetter.
8: 22 Grad haben wir aktuell in der Nossentiner Schwinzer Heide, 21 Grad in der Rostocker Heide. Dieser Spätsommer macht nochmal eine Rolle rückwärts und dreht in dieser Woche eine Ehrenrunde durch Mecklenburg-Vorpommern. Heute Nachmittag überall herrlicher Sonnenschein, ganz vereinzelt ziehen auch mal so ein paar harmlose Wolken durch. Aber es bleibt auf jeden Fall erstmal trocken. In der Nacht werden die Wolken dann mehr, aber auch dann meist trocken bei 10 Grad tiefstens. Und der Zwei-Tage-Trend, ja, morgen mehr grau als blau, trotzdem erstmal Regen nicht so wirklich in Sicht bei 24 Grad und übermorgen dann auch wieder freundlicher und auch dann 24 Grad maximal. 15.03 Uhr, Ostseewelle, der beste Verkehrsservice für unser Land. A19 Richtung Rostock. Unfall gab es zwischen Wittstock und Röbel. Hier wird es wahrscheinlich noch eine Vollsperrung geben. Es ist ein LKW umgekippt. Stadtverkehr Wismar, Vollsperrung nach Unfall. Rostocker Straße, Höhe Parkplatz Hochbrücke. Bei den umliegenden Straßen staut er sich auch ordentlich. Dann schauen wir in den Landkreis Mecklenburgische Seenplatte. Unfall gab es zwischen Sadelkow und Friedland. Hier kommt er ganz vorsichtig dran vorbei. Dann B194, Termin. Baustelle von Staffenhagen kommend an der Kreuzung Deutsch-Kroner Straße. Ihr braucht da aktuell 20 Minuten Zeitverlust, 20 Minuten länger. Im Landkreis Vorpommern-Greifswald gab es einen Unfall in Rothemühl bei Jatznick. Hier kommt er auch ganz vorsichtig vorbei. Und Stadtverkehr Rostock vor der Baustelle Holbeinplatz statt auswärts auch 20 Minuten mehr einplanen. Die Flitzerpizza, die stehen an der A20 Richtung Lübeck, Höhe Schönberg. B96 Rügenzubringer Richtung A20 kurz vor der Autobahn. B106 zwischen Dorf Mecklenburg und Großstetten. In Finkenbrück B109 Richtung Pasewalk bitte aufpassen. B191 Spornitz Richtung Parchim. Ihr habt auch was?
17: Moin, der Egon wieder hier. Ich glaube eben den Blitzer B208 zwischen Weidendorf und Wedelsdorf, Kreuzung Schafsdorf-Lunnersdorf.
8: Okay, danke schön. Dann zwischen Altentreptow und Buro, Höhe Klatzow. Zwischen Dreilütze und Parum bitte aufpassen. Elmenhorst Richtung Bad Doberan stehen sie. In Grabow Richtung Wandslitz. In Güstrow, Plauer Chaussee statt einwärts. Außerdem Ortseingang Mölln, Ratzeburger Straße. In Rostock, Röversheger Chaussee statt einwärts an der Vorpommernbrücke. Und in Gehlsdorf, Rostocker Straße. Zwischen Röbel und Sitow, Höhe Schampermühle. Stralsund, Rostocker Chaussee statt auswärts, kurz vorm Grünhofer Bogen. Außerdem in Suckow Richtung Banskow direkt am Gemeindeplatz. Und zwei Stück in Wismar, einmal Kanalstraße und dann nochmal Rostocker Straße statt auswärts. Habt ihr auch noch welche gesehen? Dann ruft an, Studio Hotline ist die 0381 49 78 110. Denn keiner meldet mehr aktuelle Flitzerblitzer.
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0: Weg in den Feierabend hört ihr Ostseewelle und ihr wisst ja, wir holen euch auch morgen früh wieder kraftvoll und bestens gelaunt aus den Federn. Im Guten Morgen mit Andrea Sparmann und Uwe 1, 69,5 Wollitzer gibt es ja immer viel Musik und Sachen, die Spaß machen. Und morgen früh wollen wir mit euch mal über ein eher sensibles Thema sprechen und eure Meinung dazu wissen. WhatsApp kam rein vom Kurzen.
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0: Oh, ganz entspannt verbringen wir den restlichen Arbeitstag gemeinsam. Ihr hört Ostseewelle Montagnachmittag, vielleicht bei einem kleinen Päuschen mit dem Käffchen zwischendurch. Wir bringen euch Richtung Feierabend in der nächsten halben Stunde mit dem brandneuen Hit Rivers von Ray Garvey und Imran. Wir können uns freuen auf den aktuellen Hit von Fastboy und Lady Gaga ist auch schon bereit.
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0: Gleich wird's 15.30 Uhr hier in Ostseewelle mit dem Feierabend-Update für 3:30. Adrian Mützel hat die Schlagzeilen für euch.
13: Einen schweren Verkehrsunfall hat es heute Mittag in Wismar gegeben. Eine Fußgängerin ist hier von einem LKW gerammt worden. Durch den Unfall wird der Verkehr in Wismar immer noch massiv ausgebremst. Die deutsche Wirtschaft wächst wieder und auch der Arbeitsmarkt erholt sich. In vielen Bereichen gibt es Neueinstellungen, zum Beispiel im Dienstleistungssektor und der Lebensmittelindustrie.
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13: Entlang der A19 und A20 sollen 4 neue Solarparks entstehen. Das Unternehmen East Energy plant die Anlagen in der Gemeinde Dummersdorf bei Rostock. Die Parks sollen so viel Leistung erzeugen, dass damit bis zu 80.000 Haushalte mit Strom versorgt werden können. Die Gemeinde hat für den Bau schon grünes Licht gegeben.
0: 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Das Ostseewelle Feierabendwetter für uns in Mecklenburg-Vorpommern. Am Rathaus in Lage sind es aktuell 22 Grad. Lage hat ja jetzt auch nagelneue Ortseingangsschilder bekommen. Habt ihr schon gesehen? Heißt ja nun offiziell Recknitzstadt und das muss natürlich auch jeder sehen, der da reinkommt. Ne? Auch hier heute richtig schöner Feierabend mit viel Sonnenschein. Ab und zu kommen mal so ein paar Wolken vorbei, aber es bleibt erstmal trocken. Auch im 2-Tage-Trend überwiegend trocken bei 24 Grad maximal. 15.30 Uhr, Ostseewelle, der beste Verkehrsservice für unser Land. A19 Richtung Rostock, Unfall gab es zwischen Wittstock und Röbel. Hier könnte es dann auch eine Vollsperrung geben, dass ein LKW umgekippt. Stadtverkehr Wismar, Vollsperrung nach Unfall, Rostocker Straße, Höhe Parkplatz, Hochbrücke. Auch in den umliegenden Straßen stockt es ordentlich. Dann schauen wir in den Landkreis Mecklenburgische Seenplatte. Hier gab es einen Unfall in Neubrandenburg, Woldecker Straße stadteinwärts. kommt der Einsatz dran vorbei. Baustelle für 2 Tage an der B194. Termin von Staffenhagen kommend an der Kreuzung Deutsch-Kroner Straße. Hier dauert so 20 Minuten länger. Landkreis Vorpommern-Greifswald. Unfall in Rote Mühl bei Jatznick. Hier kommt er ganz vorsichtig vorbei. Und im Stadtverkehr Rostock haben wir ja die Baustelle Holbeinplatz. Stadtauswärts braucht er 20 Minuten länger. Und Stau auch auf dem Südring vor der Goethebrücke beidseitig 20 Minuten mehr einplanen. Vor den Flitzerblitzern. Vermisstenmeldung der Polizei aus dem Landkreis Vorpommern-Rügen. Gesucht wird der 63-jährige Reinhard Belo aus Altefähr. Er wurde das letzte Mal am vorletzten Freitag am Klinikum Stralsund gesehen. Reinhard Belo ist ca. 1,70 Meter groß, hat blaugraue Augen, mehr aktuell nicht bekannt. Wenn ihr wisst, wo er ist, informiert bitte die Polizei. Die Flitzerblitzer, die stehen an der A20 Richtung Lübeck, Höhe Schönberg. B96 Rügenzubringer Richtung A20 kurz vor der Autobahn. B106 zwischen Dorf Mecklenburg und Großstieden. B109 Finkenbrück in Richtung Pasewalk. B191 Spornitz Richtung Parchim. B208 Mittelsdorf Richtung Beidendorf. Außerdem zwischen Altentreptow und Buro Höhe Klatzow. In Bündigershof in Richtung Wollentin zwischen Dreilützow und Parum. Elmenhorst Richtung Bad Doberan, Grabo Richtung Wandslitz, außerdem in Güstrow, Plauer Chaussee Stadt einwärts, Ortseingang Mölln, Ratzeburger Straße, in Rostock, Röbersheger Chaussee Stadt einwärts an der Vorpommernbrücke und in Gehlsdorf, Rostocker Straße. Zwischen Röbel und Sito stehen sie Höhe Schamper Mühle, außerdem Stralsund, Rostocker Chaussee Stadt auswärts vom Grünhofer Bogen und Wismar, einmal Kanalstraße und dann nochmal Rostocker Straße Stadt auswärts. Habt ihr auch noch welche gesehen? Dann ruft an, Studio Hotline ist die 0381 49 78 110, denn keiner meldet mehr aktuelle Flitzerblitzer.
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könnt ihr euch wirklich immer verlassen. Sobald eure Lieblingsmusiker neue Hits an den Start bringen, ist Ostseewelle sofort da und besorgt die und packt die hier in die Playlist. Ray Garvey und Imran, neu bei uns. Das hier ist Rivers für euren Montag. Da habt ihr euch mal rein.

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14: Schwerer Verkehrsunfall in Wismar. Deutsche Wirtschaft wächst wieder. Guten Tag, ich bin Adrian Mützel. Einen schweren Verkehrsunfall hat es heute Mittag in Wismar gegeben, an der Kreuzung Philosophenweg und Rostocker Straße. Eine Fußgängerin ist hier von einem LKW angefahren worden. Ob die Frau schwer oder sogar lebensgefährlich verletzt worden ist, konnte die Polizei auf Nachfrage noch nicht sagen. Die Zeugen stehen unter Schock und müssen erst befragt werden. Weil unter anderem auch ein Rettungshubschrauber im Einsatz gewesen ist, ist der Bereich auch im Teil der Hochbrücke gesperrt worden. Das bremst den Verkehr zum Feierabend aus. Mehr zur Lage auf den Straßen gleich im besten Verkehrsservice für unser Land. Und wieder haben Betrüger mit einem Schockanruf Erfolg gehabt. Dieses Mal hat es eine 75-Jährige aus Hagenow getroffen. Ein angeblicher Arzt hat ihr die Lügengeschichte aufgetischt, dass ihre Tochter einen Unfall verursacht hatte. Später hat sich eine Frau als ihre eigene Tochter ausgegeben und ist dann in Ohnmacht gefallen. Um eine angebliche Gefängnisstrafe zu verhindern, sollte sie 15.000 Euro bezahlen. Das hat sie gemacht und das Geld in bar an ihrer Haustür übergeben. Eine Brücke ohne Ende. Eigentlich sollte die Warnow-Brücke in Rostock die beiden Stadthälften miteinander verbinden und vielleicht wird sie das auch irgendwann mal. Allerdings explodieren die Kosten. Das Planungsbüro hatte sich bei der Fußgänger- und Radfahrerbrücke wohl verschätzt und zwar um 25 Millionen Euro. Macht unterm Strich Kosten von rund 70 Millionen.
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14: Die deutsche Wirtschaft wächst wieder und der Arbeitsmarkt stabilisiert sich. Es verschwinden insgesamt weniger Jobs. Industrie und Handel bauen zwar Stellen ab, allerdings im Dienstleistungssektor und in der Nahrungsmittelindustrie wird neu eingestellt. Auch bei Leiharbeitsfirmen ist wieder mehr los. Angekurbelt wird die Wirtschaft vor allem durch Exporte und hohe Staatsausgaben. Eine Passagiermaschine der Lufthansa ist auf dem Weg von Frankfurt nach Lissabon umgeleitet worden. Eine Powerbank hatte in der Kabine auf einem Sitz angefangen zu brennen. Die Crew hat das Gerät geschnappt und in einen speziellen Schutzbeutel gesteckt. Der Kapitän hat sich aus Sicherheitsgründen dazu entschieden, außerplanmäßig im französischen Lyon zu landen. 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Und jetzt das Wetter.
3: 22, 22, 22. Also überall gleiche Temperatur. 22 Grad im Nationalpark Jasmund auf Rügen, 22 im Nationalpark Vorpommersche Boddenlandschaft, auch im Müritz-Nationalpark aktuell 22 Grad. Dazu viel Sonnenschein, hier und da ein paar Wolken mehr, aber es bleibt erstmal trocken. Es kommen ab und zu noch mal so ein paar Wolken vorbei, aber die sind harmlos. Auch in der Nacht dann bei 10 Grad tiefstens. Und der Zwei-Tage-Trend, morgen mehr grau als blau, aber auch dann weiterhin trocken bei 24 Grad. Übermorgen dann wieder freundlicher mit mehr Sonnenschein und 24 Grad maximal. 16.03 Uhr, Ostseewelle, der beste Verkehrsservice für unser Land. A19 Richtung Rostock. Hier gab es einen Unfall zwischen Wittstock und Röbel, aktuell gesperrt. Stadtverkehr Wismar, Vollsperrung nach Unfall, Rostocker Straße, Höhe Parkplatz Hochbrücke. Auch auf den umliegenden Straßen staute sich ordentlich. Im Landkreis Mecklenburgische Seenplatte gab es einen Unfall in Neubrandenburg, Woldecker Straße stadteinwärts. Hier kommt er ganz vorsichtig dran vorbei. B194, Termin, Baustelle von Staffenhagen aus kommen, direkt an der Kreuzung Deutsch-Kroner Straße. Hier dauert so 10 Minuten länger. Im Stadtverkehr Rostock braucht heute viel Geduld. Vor der Baustelle Hohlbeinplatz statt auswärts 30 Minuten Zeitverlust. Auf dem Südring vor der Goethebrücke in beiden Richtungen 30 Minuten mehr Einplanung. Hier gibt es eine neue Baustelle. Da geht es ja auch nur einseitig dran, also durch. Und Parkstraße ist auch komplett Stillstand aktuell. Vor den Flitzerblitzern. Vermisstmeldung der Polizei aus dem Landkreis Vorpommern-Rügen. Gesucht wird der 63-jährige Reinhard Belo aus Altefähr. Er wurde zuletzt am vorletzten Freitag am Klinikum Stralsund gesehen. Seitdem ist er verschwunden. Reinhard Belo ist sogar 1,70 Meter groß, hat blau-graue Augen. Mehr ist aktuell nicht bekannt. Wenn ihr wisst, wo er ist, informiert bitte die Polizei. Die Flitzerblitzer stehen an der A20 Richtung Lübeck, Höhe Schönberg. Dann B96 Rügenzubringer Richtung Autobahn stehen sie kurz vor der Autobahn. B106 zwischen Dorf Mecklenburg und Großstieten. Außerdem kann es euch erwischen und zwar eine B109 Finkenbrück Richtung Pasewalk. Spornitz, das ist B191 Richtung Parchim. Ihr habt auch noch was?
15: Schön. Lutzen aus Wismar oder Bocher aus Wismar. Ich wollte bloß Bescheid sagen, von Wismar kommen Richtung Weidendorf in der 60er Ortschaft wird geblitzt.
3: Dankeschön. Außerdem zwischen Alten Treptow und Buro Höhe Klatzow. In Bündigershof Richtung Wollentin. Zwischen Dreilützow und Parum. In Elmenhorst Richtung Bad Doberan. Außerdem in Grabow Richtung Wandslitz. In Güstrow Plauer Chaussee stadteinwärts. Am Ortseingang Mölln Ratzeburger Straße. In Rostock Röversheger Chaussee stadteinwärts an der Vorpommernbrücke. Und auch in Gelsdorf Richtung Rostocker Straße. Zwischen Röbel und Sito Höhe Schampermühle haben wir einen. In Schwerin Hagenower Straße beidseitig. Außerdem in Suko Richtung Bansko am Gemeindeplatz, in Tarnow Richtung Prützen und Wismar-Rostocker Straße stadtauswärts. Habt ihr auch noch welche gesehen? Dann ruft an. Studio-Hotline ist die 0381 49 78 110, denn keiner meldet mehr aktuelle Flitzerblitzer.
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0: 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Dafür sagen wir von Ostseewelle auch heute wieder Dankeschön. Jeden Montag gibt es für die Vereine hier im Land bis zu 2000 Euro. Das ist unsere Aktion. 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Heute sind wir zu Gast beim Förderverein Freiwillige Feuerwehr Jaebitz südlich vom Bärenwald-Müritz an der Seenplatte. Gleich ab 17 Uhr trommelt der Verein hier so viele Menschen wie nur möglich auf dem Sportplatz zusammen. Unser Kollege Jörg Schäffler ist gerade eben hier angekommen. Den großen Scheck habt ihr dabei.
2: Mike, das ist immer die Geschichte, der muss zuerst eingepackt werden. Der muss zuerst ins Auto, denn schließlich ist er ja die Hauptrolle sozusagen heute Abend. Darauf müssen die Unterstützer denn ihre Unterschriften setzen, damit wir hier ja genug heute zusammenbekommen. Und wenn ich mir den Ort so anschaue, ein idyllisches Grün, ein wunderschönes Plätzchen. Mike, wir haben es ja schon schön am Wasser, aber wenn du das hier siehst, ne, wenn du auf Grün stehst und du bist ja selber so ein Dorfmensch, ne, ja. Du bist ja aufs Dorf gezogen, raus aus der Stadt, dann wird dir das hier richtig gefallen.
0: Oh, na, ich bin ja sehr gespannt auf deine Bilder, die du da machst heute. Wie viele Einwohner gibt es da eigentlich?
2: Ich habe vorhin gerade mal mit dem Bürgermeister gesprochen. Es sind 160 Einwohner hier. Das heißt, wir brauchen wirklich Unterstützung aus dem ganzen Land und nicht nur aus dem Land Mecklenburg-Vorpommern, sondern sogar Feuerwehren aus Brandenburg haben sie angekündigt. Denn wir sind ja hier nur einen Steinwurf von Brandenburg entfernt und die haben gesagt, klar, wir kommen rüber, wir unterstützen euch. Ich denke mal, das wird eine ganz tolle Sache heute hier.
0: Ein bisschen Zeit habt ihr noch zum Vorbereiten und Aufbauen. Gleich ab 17 Uhr starten wir die Bonusrunde. Und dann brauchen wir auch mindestens 200 Unterstützer, damit es klappt mit den 2000 Euro für den Förderverein Freiwillige Feuerwehr Jaebitz. Jörg, wir hören uns gleich wieder.
2: So machen wir das. Bis gleich.

16.22 Uhr, Ostseewelle, der beste Verkehrsservice für unser Land. 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Vorsicht bitte auf der A20 Richtung Stettin. Hier liegen Gegenstände auf der Fahrbahnhöhe Triebsees. Unbedingt aufpassen. A20 Richtung Stettin, Höhe Triebsees, Gegenstände auf der Fahrbahn. Kommt gut ans Ziel. Wir begleiten euch hier mit dem aktuellen Hit von Flo bei Ostseewelle. Das hier ist Lick It.

0: schön. Ihr hört jeden Tag den ganzen Tag Ostseewelle. Wir begleiten euch natürlich durch den ganzen Arbeitstag mit all euren Lieblingshits. Das machen wir auch in der nächsten halben Stunde auf dem Weg in Richtung Feierabend. Unter anderem dann mit dem brandneuen Hit von Teddy Swims, Mr. Know-It-All. Wir haben Taylor Swift mit dabei und was Kultiges von den Pet Shop Boys. Alles gleich.
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0: 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Adrian Mützel hat die Schlagzeilen für euch.
12: Einen schweren Verkehrsunfall hat es heute Mittag in Wismar gegeben. Eine Fußgängerin ist hier von einem LKW gerammt worden. Durch den Unfall wird der Verkehr in Wismar massiv ausgebremst. Der Ölpreis steigt wieder. US-Präsident Trump hat einen Vorschlag zur Öffnung der Straße von Hormuz abgelehnt. Es bleibt also alles, wie es ist. Der Tankrabatt für uns Autofahrer startet hier in Deutschland am Donnerstag.
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12: Entlang der A19 und A20 sollen 4 neue Solarparks entstehen. Das Unternehmen East Energy plant die Anlagen in der Gemeinde Dummersdorf bei Rostock. Die Parks sollen so viel Leistung erzeugen, dass damit bis zu 80.000 Haushalte mit Strom versorgt werden können. Die Gemeinde hat für den Bau schon grünes Licht gegeben.
0: 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Das Ostseewelle Feierabendwetter für uns in Mecklenburg-Vorpommern. Viel Sonne haben wir in vielen Regionen, aber in manchen leider auch ein paar Wolken mehr. Trotzdem bleibt es heute Nachmittag trocken. Auch im Zwei-Tage-Trend richtig schönes Spätsommerwetter bei Temperaturen bis 24 Grad. 16.31 Uhr, Ostseewelle, der beste Verkehrsservice für unser Land. A19 Richtung Rostock, nach Unfall zwischen Wittstock und Röbel noch gesperrt. Dann schauen wir auf die A20 Richtung Stettin. Nochmal der Hinweis, Höhe Triebsees liegen Gegenstände auf der Fahrbahn. Gute Nachrichten kommen aus dem Stadtverkehr Wismar. Rostocker Straße nach dem schweren Unfall wieder frei. Gute Fahrt. Landkreis Mecklenburgische Seenplatte. Hier gab es einen Unfall in Neubrandenburg, Woldecker Straße, stadteinwärts. Kommt da ganz vorsichtig dran vorbei. Und Stadtverkehr Rostock vor der Baustelle Holbeinplatz stadtauswärts. Jetzt eine halbe Stunde Zeitverlust. Stau auch auf dem Südring vor der Goethebrücke in beiden Richtungen. 30 Minuten wegen der neuen Baustelle. Und auch die Parkstraße komplett zugestaut im Moment. Die Flitzerblitzer, die stehen an der B96 Rügenzubringer Richtung A20 kurz vor der Autobahn. B106 zwischen Dorf Mecklenburg und Großstädten. B109 Finkenbrück in Richtung Pasewalk, außerdem B191 Spornitz Richtung Parchim, B208 Metelsdorf Richtung Weidendorf, zwischen Altentreptow und Buro Höhe Klatzow, in Bündigershof in Richtung Wollentin kann es euch erwischen, in Elmenhorst Richtung Bad Doberan, Grabow Richtung Wandslitz, außerdem in Güstrow, Plauer Chaussee stadteinwärts, Ortseingang Mölln, Ratzeburger Straße, in Rostock, Röversäger Chaussee stadteinwärts an der Vorpommernbrücke, zwischen Röbel und Sitow, Höhe Schampermühle, in Schwerin, Hagenower Straße beidseitig, außerdem Stralsund, Rostocker Chaussee stadtauswärts, kurz vorm Grünhofer Bogen, Stegelitz von Temmen kommend, dann Tarnow Richtung Prützen, und wenn ihr auch noch was gesehen habt, freuen wir uns auch auf euren Anruf. Studio Hotline ist die 0381 49 78 110. Denn keiner meldet mehr aktuelle Flitzerblitzer.
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0: Jo, ich bin Mike Ross, das Ross im Radio. Ganz entspannten Montagnachmittag jetzt mit Taylor Swift.

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Vorsicht bitte auf der A24 Richtung Berlin, zwischen Parchim und Suco brennt ein Auto. Feuerwehr ist noch nicht da, aber auf dem Weg hier unbedingt schön aufpassen. A24 Richtung Berlin, zwischen Parchim und Suco brennt ein Auto. Feuerwehr ist auf dem Weg. Fahrt hier bitte schön vorsichtig, kommt gut ans Ziel. Wir begleiten euch hier bei Ostseewelle jetzt mit

Mein Gott, ach, so langsam, aber sicher kann einem CDU-Politiker Philipp Amthor wirklich leid tun. Also menschlich so. Letzte Woche fliegt seine Partei aus dem Landtag in Mecklenburg-Vorpommern. Jetzt dieser Strandkorb geht. Was kommt denn als nächstes? Ihr hört Ostseewelle. Das mit dem Strandkorb habt ihr mitbekommen jetzt. Philipp Amthor, der ist ja in Torgelow aufgewachsen, arbeitet seit Jahren in Berlin und hat jetzt eigentlich nichts anderes gemacht als jeder andere, der auch weit weg von zu Hause arbeitet. Hat sich ein Stück Heimat mitgenommen zum Arbeitsplatz. Hat sich im Korbwerk auf Usedom Strandkorb bauen lassen und ihn im Kanzleramt in Berlin auf seinen Bürobalkon gestellt. Was hat's ihm gebracht? Nichts, nur Ärger und Spott. Musste allen erstmal erklären, dass er den aus eigener Tasche bezahlt hat und nicht aus dem Steuersäckel. Und weil die Kritik dann trotzdem nicht abgerissen ist, hat er jetzt die Nase voll, hat gesagt, weißt du was, dann geht der Strandkorb eben wieder zurück nach Mecklenburg-Vorpommern. So, und das ausgerechnet jetzt, wo wir eine schöne Spätsommerwoche erleben, hätte er sich doch schön drin ausruhen können. Aber Opa sagte immer, alles Gute ist nie beisammen.

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0: immer alles dabei, was Spaß macht in der Musik. Das bekommt ihr jeden Tag, den ganzen Tag hier bei Ostseewelle. Und gleich, und das verspreche ich euch, werdet ihr Gänsehaut bekommen. In der nächsten halben Stunde haben wir eines der wohl geilsten, wie ich finde, Duette aus dem Jahr 98 für euch am Start. Von Eros Ramazzotti und Tina Turner. Diese beiden, das ist ja schon Musikgeschichte pur. Cosa della Vita macht Gänsehaut, hundertprozentig, gleich. Dazu gibt's alle aktuellen Hits, unter anderem von Kato und John, Turn the Lights Off, und Olivia Rodrigo macht sich auch schon startklar.
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10: Schwerer Unfall in Wismar bremst Verkehr aus. Öl wird wieder teurer. Guten Tag, ich bin Adrian Mützel. Einen schweren Verkehrsunfall hat es heute Mittag in Wismar gegeben, an der Kreuzung Philosophenweg und Rostocker Straße. Eine 82-jährige Fußgängerin ist hier von einem LKW angefahren worden. Sie ist dabei lebensgefährlich verletzt worden. Weil unter anderem auch ein Rettungshubschrauber im Einsatz gewesen ist, ist der Bereich um die Hochbrücke gesperrt worden. Das hat den Verkehr für mehrere Stunden ausgebremst. Ein DEKRA-Gutachter ermittelt jetzt zur Ursache. Zeugen des Unfalls sind vor Ort betreut worden. An einem geheimen Ort haben heute die Sondierungsgespräche begonnen. Eine Woche nach der Landtagswahl hat die SPD zuerst mit den Linken gesprochen. Was dabei rausgekommen ist, hat keine der beiden Parteien gesagt. Morgen kommen dann die Grünen dazu. Ministerpräsidentin Schwesig plant eine rot-rot-grüne Landesregierung. Die drei Parteien hätten im Schweriner Landtag eine Mehrheit mit 39 von 71 Sitzen. Und wieder haben Betrüger mit einem Schockanruf Erfolg gehabt. Dieses Mal hat es eine 75-Jährige aus Hagenow getroffen. Ein angeblicher Arzt hat ihr die Lügengeschichte aufgetischt, dass ihre Tochter einen Unfall verursacht hatte. Später hat sich dann noch eine Frau als ihre eigene Tochter ausgegeben und ist dann am Telefon angeblich in Ohnmacht gefallen. Um eine Gefängnisstrafe zu verhindern, sollte sie 15.000 Euro bezahlen. Das hat sie gemacht und das Geld in bar an ihre Haustür übergeben.
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10: CDU-Mann Jens Spahn ist von einem weiteren Posten zurückgetreten. Er verzichtet auf den im Haushaltsausschuss des Bundestags. Zur Begründung sagt Spahn selbst, dass es aktuell so viele Diskussionen über ihn geben würde, dass ein normales Arbeiten kaum möglich sei. In der Union hat es schon seit Tagen Unmut gegeben, denn Spahn hatte an keiner einzigen Ausschusssitzung teilgenommen. Erst im Juli ist er als Unionsfraktionschef zurückgetreten. Hintergrund hier ist die Debatte, dass er mit Hilfe einer Leihmutter Vater geworden ist. Eine Praxis, die Union ablehnt. Die Ölpreise gehen wieder nach oben. US-Präsident Donald Trump hat einen iranischen Plan zur Öffnung der Straße von Hormus abgelehnt. Er will weiter verhandeln, die andere Seite allerdings nicht. Zuletzt ist Tanken wieder etwas günstiger geworden, weil Lieferungen umgeleitet worden sind. Für uns Autofahrer gibt es den neuen Tankrabatt ab Donnerstag. 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Und jetzt das Wetter.
0: 23 Grad haben wir aktuell in der Schweriner Seenlandschaft, 23 auch am Ostseewelleweg in Pasewalk. Das geht heute Nacht noch runter auf 10 Grad. Bis dahin ziehen immer mehr dickere Wolken jetzt auf. Aber auch wenn es im Horizont nach Regen aussieht, es soll heute erstmal trocken bleiben. Streckenweise auch noch sehr viel Sonnenschein mit dabei. Heute Nacht werden die Wolken dann noch mehr. Aber da ist nichts drin, soll auch dann trocken bleiben. Zwei Tage Trend, ja, was soll ich sagen, morgen mehr grau als blau, aber auch dann sind die Wolken leer, kein Regen drin bei 24 Grad und übermorgen insgesamt wieder freundlicher. Viel Sonnenschein von früh bis spät bei 24 Grad. 17.02 Uhr, Ostseewelle, der beste Verkehrsservice für unser Land. A19 Richtung Rostock gesperrt nach Unfall zwischen Wittstock und Röbel. A20 Richtung Stettin, hier liegen immer noch Gegenstände auf der Fahrbahn, Höhe Triebsees, bitte aufpassen. A24 Richtung Berlin zwischen Parchim und Sukow brennt ein Auto, auch hier bitte aufpassen. Landkreis Mecklenburgische Seenplatte, ungesicherte Unfallstelle in Neubrandenburg, Friedrich-Engels-Ring, Höhe Lessingstraße. Im Stadtverkehr Rostock braucht er heute richtig Geduld. Vor der Baustelle Holbeinplatz statt auswärts 10 Minuten Zeitverlust jetzt. Dann haben wir Stau auf dem Südring vor der Goethebrücke in beiden Richtungen. 20 Minuten mehr ein Plan. Hier gibt es auch eine neue Baustelle. Und Parkstraße auch. Alles Stillstand hier. Die Flitzerblitzer, die stehen an der B96 Rügenzubringer Richtung A20 kurz vor der Autobahn. B106 zwischen Dorf Mecklenburg und Großstieten. B191 Spornitz Richtung Parchim. B208 Metelsdorf Richtung Weidendorf, außerdem zwischen Altentreptow und Buchow Höhe Klatzow, in Bündigershof in Richtung Wollentin. Ihr habt auch was?
11: Hallo, hier ist Thomas. Ein ganz dringende Blitzer in Rostock-Elmenhorst Richtung Ostseebatten in Hagen in der 30er-Zone.
0: Dankeschön. Außerdem in Grabow Richtung Wanzlitz, in Güstrow, Plauer Chaussee statt einwärts, am Ortseingang Mölln, Ratzeburger Straße, in Rostock, Röversäger Chaussee statt einwärts an der Vorpommernbrücke und auch in Gelsdorf, Rostocker Straße. Wir haben einen zwischen Röbel und Sito-Höhe Schampermühle, in Schwerin, Hagenower Straße beidseitig, Stegelitz aus Temmen kommend und Stralsund, Rostocker Chaussee statt auswärts kurz vorm Grünhofer Bogen. Halt einen fast vergessen, Tarnow Richtung Prützen stehen sie auch. Vorsicht. Habt ihr auch noch welche gesehen? Dann ruft an, Studio-Hotline ist die 0381 49 78 110, denn keiner meldet mehr aktuelle Flitzerblitzer.
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0: Yo, ich bin Mike Rostas, Ross im Radio, euch einen schönen Montag, jetzt mit Olivia Rodrigo.

0: ist wieder Montag und da gibt's hier bei Ostseewelle natürlich immer Scheine für Vereine. Das ist unser Dankeschön für eure tolle ehrenamtliche Vereinsarbeit, die ihr im ganzen Land leistet. 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Die Bonusrunde läuft gerade. Und wir schalten mal rüber zum Sportplatz in Jaebitz. Da hat sich unser Kollege Jörg Schäffler ins Getümmel geworfen.
1: Und ich sehe hier nur blau. 200 Unterstützer brauchen wir. Und wenn ich die Blauen mal so zähle, dann sollte das heute hier locker erreichen in Jaebitz. Jaebitz sah ja eine Zeit lang gar nicht so gut aus für die Feuerwehr hier, denn Jaebitz wurde eingemeindet in die Gemeinde Finken und da gab es nicht mehr genug Mitglieder plötzlich für die Freiwillige Feuerwehr hier, aber durch den Zuzug vieler Mitmenschen hat es dann doch wieder geklappt, dass hier wieder für die Brandbekämpfung gesorgt wird und sozusagen alle Unterstützer, auch aus dem Land Brandenburg, sind hier gekommen, die Feuerwehren. Viele Leute aus dem Ort, aus den umliegenden Ortschaften und ich denke, auch wenn dieser Ort hier heute wirklich, wirklich klein ist, wir schaffen das.
0: Ich bin sehr gespannt und drück die Daumen. Dreiviertelstunde Zeit ist ja noch. Kurz nach 18 Uhr dann Kassensturz. Sind mehr als 200 Freunde, Nachbarn und Unterstützer da, gibt es die vollen 2000 Euro für den Förderverein Freiwillige Feuerwehr. Ja, Ewitz für eure tolle Vereinsarbeit, für tolle Projekte. 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Dann gibt's auch für euch Scheine für Vereine. Und jetzt Kato und John.

0: ganz entspannt rein in den Montagfeierabend. Ihr hört Ostseewelle gleich mit Holly Humberstone, To Love Somebody. Wir entdecken brandneu Fastboy mit Music Sounds. Das ist auch eine coole Nummer geworden. Und wir haben Kaigo und Khalid für euch mit dabei mit Save My Love. 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
0: Es wird 17.30 Uhr, ihr hört Ostseewelle mit dem Feierabend-Update für 17:30. Adrian Mützel hat die Schlagzeilen für euch.
15: Mehr Bahnangebote für unser Land, das fordert der Verband Pro Bahn. Unter anderem ist eine Direktverbindung zwischen Rostock und Neubrandenburg im Gespräch. Es brodelt innerhalb der Bundesregierung. Die Union will die geplante Pflegereform durchdrücken, die SPD will diese blockieren. Es sieht nach einer Zerreißprobe für das Bündnis aus.
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15: Rostock macht die nächste Baustelle auf und das macht die Situation für uns Autofahrer nicht besser. Zwischen der Tschaikowski-Straße und dem Schwarzen Weg ist die Fahrbahn stadtauswärts jetzt zu. Hier wird der Asphalt neu gemacht. Es ist ausgerechnet der Bereich, in dem es sich morgens und im Feierabend massiv staut, wegen der Bauarbeiten am Holbeinplatz.
0: 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Das Ostseewelle Feierabendwetter für uns in Mecklenburg-Vorpommern. Am Rathaus in Lage sind es aktuell 22 Grad. Lage hat ja jetzt auch nagelneue Ortseingangsschilder bekommen. Habt ihr schon gesehen? Heißt ja nun offiziell Recknitzstadt und das muss natürlich auch jeder sehen, der da reinkommt. Ne? Auch hier heute richtig schöner Feierabend mit viel Sonnenschein. Ab und zu kommen mal so ein paar Wolken vorbei, aber es bleibt erstmal trocken. Auch im Zwei-Tage-Trend überwiegend trocken bei 24 Grad maximal. 17.31 Uhr, Ostseewelle, der beste Verkehrsservice für unser Land. A20 Richtung Lübeck, zwischen Grevesmühlen und Schönberg liegen Reifenteile auf der Fahrbahn. Hier bitte aufpassen. Dann A24 Richtung Berlin brennt ein Auto zwischen Parchim und Suco. Feuerwehr ist im Einsatz. Landkreis Mecklenburgische Seenplatte, Unfall in Neubrandenburg, Friedrich-Engels-Ring, Höhe Lessingstraße. Landkreis Rostock, B103 zwischen Kritzkow und Kues, haben wir eine Radfahrer-Demo, auch hier aktuell Behinderungen. Stadtverkehr Rostock, vor der Baustelle Holbeinplatz, stadtauswärts jetzt 20 Minuten Zeitverlust. Neue Baustelle auch auf dem Südring, vor der Goethebrücke in beiden Richtungen 15 Minuten mehr einplanen. Und Parkstraße wird es auch ziemlich eng für euch. Die Flitzerblitzer stehen an der B96 Rügenzubringer Richtung A20 kurz vor der Autobahn, B106 zwischen Dorf Mecklenburg und Großstieten, B191 Spornitz Richtung Parchim, B208 Medelsdorf Richtung Beidendorf, außerdem zwischen Alten Treptow und Buro Höhe Klatzow, in Bündigershof in Richtung Wollentin, Elmenhorst Richtung Bad Doberan, Grabo Richtung Wanzlitz, außerdem in Güstrow, Plauer Chaussee statt einwärts, am Ortseingang Mölln, Ratzeburger Straße, Rostock, Röversäger Chaussee statt einwärts an der Vorpommernbrücke und in Gelsdorf, Rostocker Straße. Zwischen Röbel und Sito, hier Höhe Schampermühle, bitte aufpassen, Schwerin, Hagenower Straße beidseitig, Steglitz aus Temmen kommend, außerdem Stralsund, Rostocker Chaussee statt auswärts, kurz vorm Grünhofer Bogen und Tarnow Richtung Prützen. Habt ihr auch noch welche gesehen? Dann ruft an. Studio-Hotline ist die 0381 49 78 110. Denn keiner meldet mehr aktuelle Flitzerblitzer.
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0: Yo, ich bin Mike Ross, das Ross im Radio. Kommt gut rein in die schönste Zeit des Tages. Hier mit Kaigo und Khalid. Das hier ist der aktuelle Hit. Save my

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1: Oh, ich sag mal so, wenn es sich jetzt ein bisschen am Himmel überall zuzieht, dann sorgt Ostseewelle wenigstens für ein bisschen Sommerfeeling zum Feierabend. Die Brüder Lukas und Felix Hein alias Fastboy haben einen brandneuen Hit am Start. Das ist eine Liebeserklärung an den Sommer, an lange Nächte und das Gefühl, einfach mal den Moment zu genießen. Hört mal rein, hier ist Music Sounds.

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14: Planungen zu mehr Bahnangeboten. Bundesregierung uneinig bei Pflegereform. Guten Abend, ich bin Adrian Mützel. Das dürfte viele Pendler und Reisende freuen. Das Bahnangebot hier im Land könnte weiter ausgebaut werden. Unter anderem soll es eine Direktverbindung zwischen Rostock und Neubrandenburg geben. Ostseewelle-Reporter Ingo Lorenz.
15: Der Fahrgastverband Pro Bahn sagt, dass so eine Direktverbindung die Hochschulstandorte attraktiver macht. Denn so könnten mehr Studenten bequemer von A nach B reisen. Auch Teterow als geografischer Mittelpunkt unseres Landes würde davon profitieren. Denn von hier pendeln viele nach Rostock und zurück. Außerdem fordert der Verband, dass mehrere Strecken wieder genutzt werden. Zum Beispiel die zwischen Barth und Prerow oder Greifswald nach Lubmin. Das Angebot im Nah- und Regionalverkehr hat sich positiv entwickelt. Allein in den vergangenen 3 Jahren sind rund 120 Millionen Euro in die Mobilität investiert worden.
14: Bei Neustadt-Glewe im Kreis Ludwigslust-Parchim sind mehrere Autofahrer im Graben gelandet. Sie sind einem Flüchtenden im Audi A6 ausgewichen. Der Fahrer sollte von der Polizei kontrolliert werden, hat aber Gas gegeben und ist abgehauen. Der Mann ist den Beamten entwischt. Jetzt werden Zeugen gesucht, die bei Neustadt-Glewe etwas gesehen haben.
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14: Der Bundesregierung droht eine Zerreißprobe bei der Pflegereform. Bundesgesundheitsminister Linnemann will mit der Union zusammen die Neuerung durchdrücken und das Gesetz am Mittwoch vorlegen. Die SPD droht damit, das Ganze zu blockieren. Mit dem Gesetzentwurf sollen Beitragserhöhungen verhindert werden, denn die Pflegekassen hatten vor einem Defizit von 4,4 Milliarden Euro bis zum Jahresende gewarnt. Das würde allerdings Leistungskürzungen für Pflegeempfänger bedeuten. Nach dem verheerenden Erdrutsch im August erreicht Nepal die nächste Katastrophe. Seit Tagen fällt unaufhörlich Regen infolge eines Monsuns. Mehr als 100 Menschen sind dort und im benachbarten Indien bereits gestorben durch Erdrutsche und Überflutungen. Viele Gebäude und Brücken sind eingestürzt und ganze Dörfer von der Außenwelt abgeschnitten worden. 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Und jetzt das Wetter.
4: 21 Grad haben wir aktuell am Peenehaff im Kreis Vorpommern-Greifswald, 21 im Klützer Winkel in Nordwest-Mecklenburg. Das geht noch runter auf 10 Grad heute Nacht und es zieht sich jetzt immer mehr zu mit dickeren und graueren Wolken. Aber auf unserem Satellitenschirm, ich habe extra nochmal nachgeguckt, erstmal kein Regen zu sehen. Es soll überwiegend trocken bleiben. Und so wie es aussieht, ist es auch so. In der Nacht dann auch viele Wolken, aber weitestgehend trocken. Und der Zwei-Tage-Trend sieht genauso aus. Morgen erstmal noch mehr grau als blau, aber trocken bei 24 Grad. Übermorgen dann wieder freundlicher mit mehr Sonnenschein von früh bis spät bei 24 Grad. 18.02 Uhr, Ostseewelle, der beste Verkehrsservice für unser Land. A20 Richtung Lübeck, zwischen Grevesmühlen und Schönberg liegen noch Reifenteile auf der Fahrbahn, hier bitte aufpassen. Dann A24 Richtung Berlin, zwischen Parchim und Suko brennt ein Auto, Feuerwehr ist hier im Einsatz. Im Landkreis Mecklenburgische Seenplatte gab es einen Unfall in Neubrandenburg, Friedrich-Engels-Ring, Höhe Lessingstraße. Landkreis Rostock, Landkreis Rostock, B103 zwischen Kritzko und Kues, aktuell eine Fahrraddemo, auch hier aktuell Behinderungen. Stadtverkehr Rostock vor der Baustelle Holbeinplatz, stadtauswärts 25 Minuten Zeitverlust aktuell und auf dem Südring vor der Goethebrücke beidseitig 15 Minuten mehr einplanen. Auch hier haben wir eine neue Baustelle. Die Flitzerblitzer. Die stehen an der B96 Rügenzubringer Richtung A20 kurz vor der Autobahn, B106 zwischen Dorf Mecklenburg und Großstieten, B191 Spornitz Richtung Parchim, B208 Mittelsdorf Richtung Beidendorf, dann in Bündigershof Richtung Wollentin, Elmenhorst Richtung Bad Doberan, in Güstrow, Plauer Chaussee stadteinwärts, Neumukran haben wir einen, dann Ortseingang Mölln, Ratzeburger Straße, Rostock, Röversheger Chaussee stadteinwärts an der Vorpommernbrücke, außerdem in Gelsdorf, Rostocker Straße, zwischen Röbel und Sito, Höhe Schampermühle, in Schwerin, Hagenower Straße beidseitig, außerdem in Stegelitz aus Temmen kommend, Stralsund, Rostocker Chaussee stadtauswärts kurz vorm Grünhofer Bogen und Tarnow Richtung Prützen. Habt ihr auch noch welche gesehen? Dann ruft an, Studio Hotline ist die 0381 49 78 110, denn keiner meldet mehr aktuelle Flitzerblitzer.
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4: Yo, ich bin Mike Rostas, Ross im Radio und wir machen Nico Santos für euch mit Why Don't You Stay?

0: 18.15 Uhr. 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Vorsicht bitte auf der A24 Richtung Berlin. Zwischen Zarrentin und Wittenburg liegen Reifenteile mitten auf der Fahrbahn. Nicht rüberbrettern. A24 Richtung Berlin. Zwischen Zarrentin und Wittenburg Reifenteile auf der Fahrbahn. Und wenn wir so nach oben gucken, oh oh, jetzt regnet es. Vom Himmel rieseln
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0: Ah, bis zu 2000 Euro können jetzt in der Vereinskasse des Fördervereins Freiwillige Feuerwehr ja Jaebitz an der Seenplatte landen. Nur 160 Leute leben in diesem kleinen Dörfchen. Aber mindestens 200 Leute sollten es jetzt schon auf dem Sportplatz sein, damit die volle Summe auch ausgezahlt werden kann. Unser Blaulichtbeauftragter und Scheineüberbringer ist heute Kollege Jörg Schäffler. Ich glaube, der Vorstandschef ist auch mit dabei. Jörg, wie sieht's aus?
2: Ja, Mike, man darf ja nicht vergessen, wir sind hier am letzten Zipfel Mecklenburg-Vorpommerns an der Grenze zu Brandenburg. Und du glaubst nicht, was hier heute abging. So viele Leute vor Ort, viele Feuerwehren aus dem Umkreis waren mit dabei und haben hier ihre Unterstützung gezeigt für die Feuerwehr in Jaebitz. Und ich habe jetzt den Marcel bei mir. Marcel, deine Eindrücke heute?
3: Wow. Einfach wow. Also ich weiß nicht, was ich sagen soll, nur außer danke, danke, danke.
2: Jetzt wollen wir mal schauen, ob es dann auch wirklich gereicht hat. Ob wirklich die 200 Unterstützer vor Ort waren. Ich glaube, wenn ich mal so in die Runde schaue, waren es 100, waren es 150 oder waren es vielleicht 365? Und damit 2000 Euro gehen an den Förderverein der Freiwilligen Feuerwehr Jaebitz. Mit Hilfe natürlich der Sparkassenfinanzgruppe Mecklenburg-Vorpommern. Marcel, sag mal, was habt ihr jetzt mit dem Geld vor?
3: Na, zum einen wollen wir, ja, unsere Feuerwehr hat jetzt erstmal seit 20 Jahren in Freien schon mal wieder einen Wettkampf mitgemacht. Da wollen wir die Jungs ein bisschen unterstützen mit besserem Equipment, damit sie weitere Wettkämpfe da stärker machen können. Dazu haben wir viele Kinder hier im Dorf und einen alten Fußballplatz, wo wir dann auch mal an die alten Tore mal neue Netze ranhängen wollen, damit die Kids da auch vernünftig spielen können. Und dann müssen wir natürlich auch die Veranstaltungen irgendwo immer wieder auslegen. Und damit haben wir natürlich ein gutes Startkapital jetzt.
2: Und damit zurück zu dir ins Studio.
0: Das kann sie doch alle sehen lassen. Herzlichen Glückwunsch und danke für euren täglichen Einsatz. 2000 Euro wandern jetzt an die Freiwillige Feuerwehr Jaebitz. In welchem Verein seid ihr so aktiv? Alle können ja mitmachen. 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Dann gibt

0: euren Lieblingshits begleiten wir euch jeden Tag, den ganzen Tag hier bei Ostseewelle. In der nächsten halben Stunde können wir uns schon mal freuen auf U2. Da wird es Gänsehaut geben mit With or Without You. Wir haben alle aktuellen Hits mit dabei, unter anderem von One Republic, Need Your Love und auch Harry Styles gleich.
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0: 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Adrian Mützel hat die Schlagzeilen für euch.
13: Der Ort war geheim, ebenso sind es die ersten Ergebnisse. Die Landes-SPD hat sich heute zur Sondierung mit der Linken getroffen. Über die Ergebnisse hüllen sich beide noch in Schweigen. Die deutsche Wirtschaft wächst wieder und auch der Arbeitsmarkt erholt sich. In vielen Bereichen gibt es Neueinstellungen, zum Beispiel im Dienstleistungssektor und der Lebensmittelindustrie.
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13: Rostock macht die nächste Baustelle auf und das macht die Situation für uns Autofahrer nicht besser. Zwischen der Tschaikowski-Straße und dem Schwarzen Weg ist die Fahrbahn stadtauswärts jetzt zu. Hier wird der Asphalt neu gemacht. Es ist ausgerechnet der Bereich, in dem es sich morgens und im Feierabend massiv staut, wegen der Bauarbeiten am Holbeinplatz.
0: 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Das Ostseewelle-Feierabendwetter für uns in Mecklenburg-Vorpommern. Viel Sonne haben wir in vielen Regionen, aber in manchen leider auch ein paar Wolken mehr. Trotzdem bleibt es heute Nachmittag trocken. Auch im Zwei-Tage-Trend richtig schönes Spätsommerwetter bei Temperaturen bis 24 Grad. 18.32 Uhr, Ostseewelle, der beste Verkehrsservice für unser Land. A24 Richtung Berlin, zwischen Parchim und Suco noch Feuerwehreinsatz. Hier wird ein brennendes Auto gelöscht und zwischen Zarentin und Wittenburg liegen noch Reifenteile auf der Fahrbahn. Geduld braucht ihr heute mal wieder im Stadtverkehr Rostock. Vor der Baustelle Holbeinplatz stadtauswärts 25 Minuten Zeitverlust. Und auch auf dem Südring vor der Goethebrücke gibt es eine neue Baustelle in beiden Richtungen, so 15 Minuten mehr einplanen. Die Flitzerblitzer, die stehen an der B96 Rügenzubringer Richtung A20 kurz vor der Autobahn, B106 zwischen Dorf Mecklenburg und Großstieten, B191 Spornitz Richtung Parchim, B208 Metelsdorf Richtung Beidendorf, außerdem zwischen Altentreptow und Buro Höhe Klatzow, in Elmenhorst Richtung Bad Doberan raus, dann in Grabo Richtung Wanzlitz, in Güstrow, Plauer Chaussee stadteinwärts, außerdem in Rostock, Röversheger Chaussee stadteinwärts, direkt an der Vorpommernbrücke. Zwischen Röbel und Sito, Höhe Schampermühle kann es euch erwischen. In Schwerin, Hagenower Straße, beidseitig. In Stegelitz, aus Temmen kommend, Stralsund, Rostocker Chaussee stadtauswärts, kurz vorm Grünhofer Bogen. Und Tarnow Richtung Brützen. Habt ihr auch noch welche gesehen? Dann ruft an, Studio Hotline ist die 0381 49 78 110, denn keiner meldet mehr aktuelle Flitzerblitzer.
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0: Jo, ich bin Mike Ross, das Ross im Radio. Auch beim Abendessen mit der Familie bekommt er jetzt richtig coolen Sound auf die Ohren. Hier von Harry Styles, American Girls. Und Powerstimme Anastasia haben wir auch schon startklar. Gibt's gleich hinterher mit I'm Out of Love aus den 2000ern.

ganz ehrlich, das ist schon ein bisschen peinlich, was da abgeht. Wir hören Ostseewelle am Montagabend und diese ominöse Fußgänger- und Fahrradbrücke, die in Rostock über die Warnow gebaut werden soll, sorgt mal wieder für Schlagzeilen und Diskussionen, jetzt auch bei vielen zu Hause am Armbrusttisch. Habt ihr sicher heute auch mitbekommen, ne? Was wurde für diese Brücke gekämpft? Köpfe haben geraucht. Planer haben geplant und gerechnet und gerechnet und gerechnet, was der Bau dieser Brücke über den Fluss überhaupt kosten wird. Und dann haben sie nochmal den Stift angesetzt und nochmal gerechnet und nochmal gerechnet. Und jetzt kommt raus, die Planer haben sich massiv verrechnet. Und zwar um satte 25 Millionen Euro, die die Brücke jetzt mehr kosten soll als ursprünglich angenommen. Das ist jetzt schon die zweite Panne bei den Planungen. Und es steht offenbar der ganze Bau auf der Kippe. Aber die Stadt, die gibt nicht auf. Nein, wirbt jetzt auch auf Bundesebene um weitere Fördermillionen. Ich würde sagen, Fortsetzung folgt.

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20: Sondierungsgespräche im Land haben begonnen. Deutsche Wirtschaft wächst wieder. Guten Abend, ich bin Adrian Mützel. An einem geheimen Ort haben heute die Sondierungsgespräche begonnen. Eine Woche nach der Landtagswahl hat die SPD zuerst mit den Linken gesprochen. Was dabei rausgekommen ist, hat keine der beiden Parteien gesagt. Allerdings hat die Landesvorsitzende der Grünen, Katharina Horn, erklärt, dass sie zurücktritt. Morgen kommen zu den Gesprächen dann die Grünen dazu. Ministerpräsidentin Schwesig plant eine rot-rot-grüne Landesregierung. Die drei Parteien hätten im Schweriner Landtag eine Mehrheit mit 39 von 71 Sitzen. Bei Neustadt-Glewe sind mehrere Autofahrer im Graben gelandet. Sie sind einem Flüchtenden im Audi A6 ausgewichen. Der Fahrer sollte von der Polizei kontrolliert werden, hat allerdings Gas gegeben und ist abgehauen. Der Mann im Audi ist den Beamten entwischt. Jetzt werden Zeugen gesucht, die bei Neustadt-Glewe etwas gesehen haben. Und wieder haben Betrüger mit einem Schockanruf Erfolg gehabt. Dieses Mal hat es eine 75-Jährige aus Hagenow getroffen. Ein angeblicher Arzt hat ihr eine Lügengeschichte aufgetischt, dass ihre Tochter einen Unfall verursacht hatte. Später hat sich dann eine Frau als ihre Tochter ausgegeben und ist dann am Telefon auch noch angeblich in Ohnmacht gefallen. Um eine Gefängnisstrafe zu verhindern, sollte die Frau 15.000 Euro bezahlen. Das hat sie gemacht und das Geld noch in bar an ihre Haustür übergeben.
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20: Die deutsche Wirtschaft wächst wieder und der Arbeitsmarkt stabilisiert sich. Es verschwinden insgesamt weniger Jobs. Industrie und Handel bauen zwar Stellen ab, aber im Dienstleistungssektor und in der Nahrungsmittelindustrie wird fleißig eingestellt. Auch bei Leiharbeitsfirmen ist wieder mehr los. CDU-Mann Jens Spahn ist von einem weiteren Posten zurückgetreten. Er verzichtet auf den im Haushaltsausschuss des Bundestags. Zur Begründung sagt er, dass es aktuell viele Diskussionen um seine Person gibt. Ein normales Arbeiten ist kaum noch möglich. In der Union herrscht seit Tagen Unmut, denn Spahn hatte an keiner Ausschusssitzung teilgenommen. 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Und jetzt das Wetter.
21: 18 Grad aktuell im Gespensterwald Nienhagen, 19 im Stadtpark Bolzenburg und der Elbe. Es wird auch schon langsam richtig dunkel, muss man schon das Licht einschalten. Sonne ist weg, stattdessen haben wir viele Wolken über uns und die sind harmlos. Es ist trocken, es bleibt erstmal trocken, auch über Nacht dann bei 10 Grad tiefstens. Zwei Tage Trend, ja mal so, morgen mehr grau als blau, es bleibt weiterhin trocken bei 24 Grad. Übermorgen schon viel freundlicher, dann kriegen wir auch wieder viel Sonnenschein von früh bis spät bei 24 Grad. 19.04 Uhr, Ostseewelle hier mit dem besten Verkehrsservice für unser Land. A24 Richtung Berlin. Zwischen Parchim und Suko haben wir noch ein brennendes Auto, Feuerwehr ist im Einsatz. Und Stadtverkehr Rostock vor der Baustelle Holbeinplatz stadtauswärts. 25 Minuten Zeitverlust. Neue Baustelle auch auf dem Südring vor der Goethebrücke. Beidseitig bitte 15 Minuten mehr einplanen. Die Flitzerblitzer stehen an der B191 Spornitz Richtung Parchim. B208 Medelsdorf Richtung Beidendorf. Außerdem in Bündigershof in Richtung Wollentin, in Elmenhorst Richtung Bad Doberan, in Grabow Richtung Wandslitz, außerdem in Rostock, Röversheger Chaussee stadteinwärts direkt an der Vorpommernbrücke. Zwischen Röbel und Sito stehen sie Höhe Schampermühle, in Schwerin Hagenower Straße beidseitig, Stegelitz aus Temmen kommend, außerdem Stralsund, Rostocker Chaussee stadtauswärts kurz vorm Grünhofer Bogen und Tarnow in Richtung Prützen. Habt ihr auch noch welche gesehen? Dann ruft an. Studio Hotline ist die 0381 49 78 110. Denn keiner meldet mehr aktuelle Flitzerblitzer.
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21: Jawohl, ich bin Mike Ross, das Ross im Radio. Euch einen schönen Montagabend hier mit David Guetta, Anne-Marie und Keule.

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1: 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Reingehauen.
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0: Ihr hört jeden Tag, den ganzen Tag Ostseewelle. Dankeschön dafür. Nächste halbe Stunde haben wir den brandneuen Hit Golden Summer für euch. Und der passt ja in diese Woche wie Faust auf Auge. Ne? So Spätsommer tobt sich ja nochmal so richtig aus in den nächsten Tagen mit Temperaturen über 20 Grad. Loy und David Puentes haben das richtige Gefühl dafür. Golden Summer gleich.
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0: 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Adrian Mützel hat die Schlagzeilen für euch.
7: Einen schweren Verkehrsunfall hat es am Mittag in Wismar gegeben. Eine Fußgängerin ist hier von einem LKW gerammt worden. Durch den Unfall ist der Verkehr in Wismar massiv ausgebremst worden. Es brodelt innerhalb der Bundesregierung. Die Union will am Mittwoch die geplante Pflegereform durchdrücken und die SPD will diese blockieren. Es sieht nach einer Zerreißprobe für das Bündnis aus.
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7: Entlang der A19 und A20 sollen 4 neue Solarparks entstehen. Das Unternehmen East Energy plant die Anlagen in der Gemeinde Dummersdorf bei Rostock. Die Parks sollen so viel Leistung erzeugen, dass damit bis zu 80.000 Haushalte mit Strom versorgt werden können. Die Gemeinde hat für den Bau schon grünes Licht gegeben.
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9: Fällt mir gerade auf, wir können das Wetter irgendwie jetzt auch weglassen. Ich habe euch ja eben vor der Werbung schon gesagt, wie das Wetter wird. Wir schauen trotzdem mal drauf. Aktuell haben wir 19 Grad, heute Nacht geht's runter auf 10 Grad und alles andere habt ihr schon gehört. 24 Grad in den nächsten beiden Tagen. Yay, und viel Sonne. 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A24 Richtung Berlin gibt's gute Nachrichten. Zwischen Parchim und Suco ist das brennende Auto gelöscht. Hier habt ihr wieder freie Fahrt. Die Flitzerblitzer, die stehen an der B191, Spornitz Richtung Parchim. B208 Mädelsdorf Richtung Weidendorf. In Bündigershofen Richtung Wollentin. In Elmenhorst Richtung Bad Doberan. Außerdem in Grabow Richtung Wandslitz. In Rostock Röversäger Chaussee stadteinwärts an der Vorpommernbrücke. Zwischen Röbel und Sito stehen sie Höhe Schampermühle. Außerdem in Schwerin Hagenower Straße beidseitig. Steglitz aus Temmen kommend. Außerdem, Stegelitz heißt das, ne? Stralsund, Rostocker Chaussee stadtauswärts kurz vorm Grünhofer Bogen. Und Tarnow Richtung Pulzen. Habt ihr auch noch welche gesehen? Dann ruft an, Studio-Hotline ist die 0381 49 78 110, denn keiner meldet mehr aktuelle Flitzerblitzer.
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0: brandneuer Hit bei Ostseewelle von Loy und David Puentes. Golden Summer für euren Montagabend. Sophie Dietrich ist schon da, hallo.
1: Ja, hallo.
0: Herzlich willkommen im Radio. Ich muss schon ein bisschen schmunzeln, weil ich habe heute eine geile Idee bekommen. Und zwar, pass mal auf, uns beide, ist mir so durch den Kopf gegangen, trennen doch so ein paar Lebensjahre.
1: Ja,
0: du
1: zwei.
0: Bist Generation Z, richtig?
1: Ja, ja.
0: So, ich bin Generation X. Und mir fällt immer wieder auf, dass deine Generation mit Begriffen aus meiner Generation nur noch wenig anfangen kann. Merken wir auch immer in der Redaktion, wenn wir so von früher reden, die Kollegen, sitzen immer daneben und versuchst mal ganz schlau mitzureden. Wenn wir fragen, was meinen wir denn hier, dann kommen immer ganz witzige Antworten zustande. Und das hat mich auf die Idee gebracht, wir könnten daraus ein kleines Spielchen kreieren, was ich jetzt jeden Abend mit dir spiele um diese Zeit.
1: Okay,
0: ich
1: bin
0: nenne
1: bereit.
0: Das Spiel einfach mal alt versus jung.
1: Okay.
0: Gebe dir einen Begriff aus meiner Kindheit und Jugend. Und du sagst uns einfach, was du glaubst, was könnte ich da meinen.
1: Okay, machen wir.
0: Vielleicht wird es lustig, vielleicht auch nicht. Vielleicht weiß es ja auch, ich weiß es nicht.
1: Ja.
0: Bist du bereit?
1: Ich bin bereit.
0: Pass auf, ich glaube, heute wird es zum Anfang schon mal gleich ganz einfach für dich. Mich würde interessieren, was glaubst du?
1: Ja.
0: Was ist ein Center-Shock?
1: Ich weiß es.
0: Du weißt, nein.
1: Es tut mir leid, ich weiß es, das sind diese Bonbons, die so...
0: Nein!
1: Ja, tut mir leid, das, die hatte ich selber tatsächlich auch noch. Das wird Gen Z kennen. Das sind diese krass sauren Bonbons.
0: Verdammt, also eigentlich sind es ja Kaugummis gewesen. Das war die krasseste Schulhof, wie soll ich sagen, Mutprobe überhaupt.
1: Ja, die hatten wir auch, tatsächlich.
0: Ach, echt, die kennst du noch?
1: Ja. Mist, tut mir leid.
0: Verdammt, pass auf, ich sag dir, ich mach mir bis morgen Gedanken, wir werden morgen Abend um dieselbe Zeit, werden wir dasselbe Spiel nochmal machen.
1: Ja.
0: Und dann gucke ich mal, ob ich dich dann in die Falle kriege.
1: Ja.
0: Jetzt übergebe ich dir erstmal das Studio hier.
1: Dankeschön.
0: Ich bin sehr gespannt, was morgen ist. Ja. Ja, viel Spaß jetzt hier mit Sophie Dietrich bei Ostseewelle.
1: Juhu.

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1: An 6 Wochenenden im Jahr ist in Recknitz richtig was los. Da finden in der Kulturfeldsteinkirche Veranstaltungswochenenden statt. Und die haben immer einen geistlichen Beginn, erzählt Pastor Julius Hofmann.
2: Da Recknitz für uns auch sowas wie eine theologische Spielwiese ist, versuchen wir ganz viel Unterschiedliches mit diesem Freitagabend, mit diesem geistlichen Auftakt.
1: Nächstes Wochenende ist es wieder soweit und der geistliche Beginn, der nennt sich dieses Mal Reformzeit. Denn es wird ein gottesdienstliches Format sein, das aber eben komplett reformiert ist.
2: Die Reformzeit ist mal entstanden, auch den Leuten, die gerade in der Ausbildung sind, einen Ort zu geben, wo sie das mal ganz anders machen können, als sie das vielleicht in ihrer Gemeinde kennen. Und sich auch an einem ganz anderen Ort auszuprobieren. Also ländlicher Raum Mecklenburg ist was anderes als Lübeck-Stadt.
1: Was genau die Vikarinnen und Vikare machen, weiß Julius Hofmann nicht. Er ist dafür da, die jungen Menschen in ihrem Vorhaben zu unterstützen, für Licht und Ton zu sorgen oder einen Kaffee. Er ist wie immer sehr gespannt, was die jungen Menschen sich so ausdenken.
2: Beim letzten Mal war sehr überraschend, dass dann eine Brücke gebaut werden sollte. Da ging es nämlich auch ums Thema Ost und West. Und die Überraschung ist dann immer wieder groß, dass das dann so locker ist. Es gibt so was Alltägliches, was dann aber verbindet.
1: Die Reformzeit beginnt am Freitag um 19 Uhr und um 20 Uhr startet der anschließende Grillabend. Ihr seid herzlich eingeladen. Aus der Ostseewelle Kirchenredaktion, Jana Kagnetta.
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7: Schwerer Verkehrsunfall in Wismar. Bundesregierung uneinig bei Pflegereform. Guten Abend, ich bin Adrian Mützel. Einen schweren Verkehrsunfall hat es heute Mittag in Wismar gegeben, an der Kreuzung Philosophenweg und Rostocker Straße. Eine 82-jährige Fußgängerin ist hier von einem LKW angefahren worden. Sie ist dabei lebensgefährlich verletzt worden. Weil unter anderem auch ein Rettungshubschrauber im Einsatz gewesen ist, ist der Bereich um die Hochbrücke zugemacht worden. Das hat den Verkehr für mehrere Stunden ausgebremst. Ein DEKRA-Gutachter ermittelt jetzt zur Unfallursache. Zeugen des Unfalls sind vor Ort betreut worden. Nachdem am vergangenen Freitag in Bergen auf Rügen Pflanzenschutzmittel im sechsstelligen Wert geklaut worden ist, hat die Polizei jetzt einen Verdächtigen festgenommen. Der 34-jährige Pole ist bei Eggesin kontrolliert worden. Er hatte auf der Ladefläche seines Transporters mehrere Kartons mit genau diesem Mittel, Wert 70.000 Euro. Und der Mann ist bereits wegen diverser anderer Diebstähle Polizei bekannt.
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7: Der Bundesregierung droht eine Zerreißprobe bei der Pflegereform. Bundesgesundheitsminister Lindemann will mit der Union die Neuerungen am Mittwoch durchdrücken und das Gesetz so vorlegen, wie es ist. Und die SPD droht damit, das Ganze zu blockieren. Mit dem Gesetzentwurf sollen Beitragserhöhungen verhindert werden, denn die Pflegekassen hatten vor einem Defizit von 4,4 Milliarden Euro bis zum Jahresende gewarnt. Das würde allerdings Leistungskürzungen für Pflegeempfänger bedeuten. Es gibt einen neuen Solarstromrekord. Schon jetzt haben die Anlagen in Deutschland mehr Strom produziert als im gesamten vergangenen Jahr. Gründe: das gute Wetter und die vielen neuen Solaranlagen. Ab nächstem Jahr sind beim Solarstrom Änderungen geplant. Kleine, meist privat installierte Anlagen werden dann nicht mehr dauerhaft bundesweit gefördert. 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Und jetzt das Wetter.
8: Und da haben wir heute Abend perfektes Wetter für einen gemütlichen Kinoabend. Zu Hause geht natürlich auch, aber wer noch mal raus mag, beim Filmpalast Schwerin haben wir aktuell 19 Grad und da ist es bewölkt. Und beim Kinocenter in Anklam, da sind es schon nur noch 16 Grad, da aber dafür keine Wolken. So, und so durchwachsen ist und bleibt es heute Abend im ganzen Land. Tiefstwerte haben wir heute Nacht bis 10 Grad runter. Der Zwei-Tage-Trend. Morgen am Dienstag, da kommt dann jetzt der Herbst, aber auf sehr angenehme Weise. Viele dicke Wolken, eher wenig Sonne, dazu aber noch 24 Grad, zum Beispiel auf Rügen. Und übermorgen am Mittwoch, da wird es dann auch nochmal sonniger, dafür aber ordentlich windig, bei bis zu 24 Grad auch. 20.01 Uhr ist es, Ostseewelle, der beste Verkehrsservice für unser Land. Und da ist soweit alles frei auf den Straßen. Kommt gut durch. Die Flitzerblitzer stehen auf der B191 Spornitz Richtung Parchim, B208 Metelsdorf Richtung Beidendorf, in Bündigersdorf Richtung Wollentin, in Elmhorst Richtung Bad Doberan, Grabo Richtung Wanzlitz, in Rostock Röversäger Chaussee stadteinwärts an der Vorpommernbrücke, zwischen Röbel und Sito Höhe Schampermühle, Schwerin in der Hagenower Straße, beidseitig. Steglitz aus Temmen kommt, Stralsund Rostocker Chaussee stadtauswärts, kurz vor Grünhofer Bogen, Tarnow Richtung Prützen und noch einer in Wismar in der Wasserstraße beim ZOP. Habt ihr auch noch welche gesehen? Dann ruft gerne an. Studio Hotline ist die 0381 49 78 110. Denn keiner meldet mehr aktuelle Flitzerblitzer.
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0: Ihr hört Ostseewelle, Viertel neun, und wie auch jetzt erreicht ihr uns jederzeit über die Studio-Hotline 0381 49 78 110.
1: Ja, hier ist Marie, hallo. Sophie, ich wollte bloß sagen, in Uzedel bei Demmin, da ist ein freilaufender Hund auf der Straße. Vielleicht könntet ihr das irgendwie durchsagen.
0: Wie sieht der denn aus?
1: Ich glaube, das ist so ein, wie so ein Labrador, so ein beiger Labrador könnte vielleicht sein. Nur weil jetzt ist schon dunkel und nicht, dass der irgendwie angefahren wird oder so.
0: Ja, ist richtig. Danke dir fürs Melden.
1: Dankeschön. Ja. Dann schönen Feierabend später, ne?
0: Uiuiui, wer vermisst vielleicht den Hundi? Uzedel bei Demmin läuft einer rum. Gerne wieder einsammeln, bevor was passiert. Ihr hört Ostseewelle, Montagabend. Ich bin Sophie und das hier ist jetzt Michael Peter Kelly mit Gentleman und dem aktuellen Hit Wildfire.

0: Ihr hört Ostseewelle am Montag gleich 8:30. Die meisten in der Spätschicht hören Ostseewelle. Alles richtig gemacht. Dafür gibt's auch Mucke zum Wachbleiben. Gemeinsam durchhalten. Zuvor You von den Disco Boys. Und frische Klänge liefert uns dann noch Superstar Taylor Swift mit Elizabeth Taylor. Das ist die meiste Musik mit allen aktuellen Hits. Gerne dranbleiben.
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0: Ihr hört Ostseewelle mit dem Wetter und da haben wir heute Abend einen entspannten Mix, ein paar Wolken am Himmel hier und da bleibt es aber auch klar. Ansonsten ist es schon etwas frischer, 15 Grad aktuell um und bei. Ansonsten haben wir Tiefstwerte heute Nacht bis 10 Grad runter. Der Zwei-Tage-Trend morgen am Dienstag, ja, da kommt dann schon langsam der Herbst. Da kommen viele dicke Wolken auf uns zu, eher wenig Sonne, aber es wird nochmal relativ warm, 24 Grad maximal. Und übermorgen am Mittwoch dann nochmal ein Stückchen sonniger, bei bis zu 24 Grad auch. Es ist 20.30 Uhr, ihr hört Ostseewelle mit dem besten Verkehrsservice für unser Land. Und da ist soweit alles frei. Die Flitzerblitzer, die stehen auf der A24, einmal Richtung Hamburg zwischen Zarrentin und Galin und Richtung Berlin hinter Mainburg. Dann auf der B5 in Villan Richtung Ludwigslust, B5 in Altheide Richtung Rostock, B111 in Griebo an der Feuerwehr, beidseitig. B191 zwischen Spornitz und Parchim hinterm Abzweig Stolpe. Vorsicht auf der B198 in Kleintrebow Richtung Wesenberg, in Bündigershof Richtung Wollentin, Elmenhorst Richtung Bad Doberan, Lübeck in der Stockelsdorfer Straße, wenn ihr aus der Stadt rausfahrt, dann in Heidhof bei Ludwigslust Richtung Wurmsa, in Rostock Röversiger Chaussee statt einwärts an der Vorpommernbrücke, zwischen Röbel und Sitohöhe Schampermühle, in Schwerin Hagenauer Straße, beidseitig, Stegelitz aus Temmen kommt, in Stralsund Rostocker Chaussee statt auswärts, kurz vor Grünhofer Bogen, Tarnow Richtung Prützen und noch einer in Wismar in der Wasserstraße, Höhe Zopp. Habt ihr auch noch welche entdeckt? Dann immer gerne her damit. Studio Hotline ist die 0381 49 78 110. Denn keiner meldet mehr aktuelle Flitzerblitzer.
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arbeiten auf einer der Verbindungen nach Usedom. IJ-Ostseewelle um 8:45. Mensch, das Wetter macht nochmal einen richtigen Schwung. Kleines Sommer-Comeback die nächsten Tage bei uns in Mecklenburg-Vorpommern. Vielleicht dann nach Feierabend nochmal auf die Sonneninsel. Da müssen wir bei der Anfahrt jetzt aber ein bisschen Verzögerung mit einplanen. Ab morgen wird die Peenebrücke bei Wolgast saniert. Die Fahrbahn bekommt dann eine neue Beschichtung. Dann sind da zum Beispiel die Dellen auch weg. Und da gibt's deshalb dann ab morgen Einschränkungen bis Dezember. Also super Sommer-Comeback, aber ein bisschen mehr Zeit einplanen, wer nach Usedom nochmal möchte. Ihr hört Ostseewelle jetzt mit spätsommerlichen Beats. Aktueller Hit von Ugel. Das ist Jamaican.

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2: Planungen zu mehr Bahnangeboten. Öl wird wieder teurer. Guten Abend, ich bin Adrian Mützel. Das dürfte viele Pendler und Reisende freuen. Das Bahnangebot hier im Land könnte weiter ausgebaut werden. Unter anderem soll es eine Direktverbindung zwischen Rostock und Neubrandenburg geben. Ostseewelle-Reporter Ingo Lorenz.
3: Der Fahrgastverband Pro Bahn sagt, dass so eine Direktverbindung die Hochschulstandorte attraktiver macht. Denn so könnten mehr Studenten bequemer von A nach B reisen. Auch Teterow als geografischer Mittelpunkt unseres Landes würde davon profitieren. Denn von hier pendeln viele nach Rostock und zurück. Außerdem fordert der Verband, dass mehrere Strecken wieder genutzt werden. Zum Beispiel die zwischen Barth und Prerow oder Greifswald nach Lubmin. Das Angebot im Nah- und Regionalverkehr hat sich positiv entwickelt. Allein in den vergangenen 3 Jahren sind rund 120 Millionen Euro in die Mobilität investiert worden.
2: Eine Brücke ohne Ende. Eigentlich sollte die Warnow-Brücke in Rostock die beiden Stadthälften miteinander verbinden. Und vielleicht wird sie das auch irgendwann, allerdings explodieren die Kosten. Das Planungsbüro hatte sich bei den Kosten der Fußgänger- und Radfahrerbrücke wohl verschätzt. Und zwar deutlich um 25 Millionen Euro. Macht unterm Strich jetzt Kosten von rund 70 Millionen.
0: Deutschland und die Welt.
2: Die Ölpreise gehen wieder nach oben. US-Präsident Donald Trump hat einen iranischen Plan zur Öffnung der Straße von Hormus abgelehnt. Er will weiter verhandeln, die andere Seite allerdings nicht. Zuletzt ist Tanken wieder etwas günstiger geworden, weil Lieferungen umgeleitet worden sind. Für uns Autofahrer gibt es den neuen Tankrabatt ab Donnerstag. Dann wird der Liter Super, E10 oder Diesel 17 Cent günstiger. Nach dem verheerenden Erdrutsch im August erreicht Nepal die nächste Katastrophe. Seit Tagen fällt unaufhörlich Regen infolge eines Monsuns. Mehr als 100 Menschen sind dort und im benachbarten Indien bereits ums Leben gekommen durch Erdrutsche und Überflutungen. 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Und jetzt das Wetter.
4: Es ist wettertechnisch ein entspannter Montagabend heute. Hier und da haben wir mal ein paar Wolken, aber meist ist und bleibt es trocken. Nur ein wenig frischer ist es schon. 15 Grad haben wir aktuell und 5 Grad davon verlieren wir noch. In der Nacht werden es im Minimum 10 Grad. Der Zwei-Tage-Trend, der wird dann nochmal spätsommerlich. Morgen am Dienstag, da wird es zwar etwas bewölkter, aber dazu 24 Grad an der Spitze. Und übermorgen am Mittwoch, da verziehen sich die meisten Wolken wieder. Die Sonne kämpft sich durch und dazu auch bis zu 24 Grad. 21:01 Ostseewelle, der beste Verkehrsservice für unser Land. Die A20 Lübeck Richtung Rostock, da haben wir aktuell zwischen Lübeck-Genin und Lübeck-Süd Gegenstände auf der Fahrbahn, auf dem rechten Fahrstreifen. Fahrt da schön vorsichtig. Die Flitzerblitzer stehen auf der A24 Richtung Hamburg zwischen Zarrentin und Galin und Richtung Berlin noch einer hinter Mainburg. Dann auf der B5 in Villan Richtung Ludwigslust, B105 Altheide Richtung Rostock, B111 in Griebow an der Feuerwehr, beidseitig, B191 zwischen Spornitz und Parchim hinterm Abzweig Stolpe, B198 in Kleintreppow Richtung Wesenberg. Dann haben wir noch einen in Elmenhorst Richtung Bad Doberan, in Lübeck Stockelsdorfer Straße stadtauswärts, in Heidhof bei Ludwigslust Richtung Wurmser, in Rostock Röversiger Chaussee stadteinwärts an der Vorpommernbrücke, noch ein Blitzer zwischen Röbel und Sitow Höhe Schampermühle, in Schwerin Hagenower Straße beidseitig, Stegelitz, wenn ihr aus Temmen kommt, In Stralsund in der Rostocker Chaussee statt auswärts, kurz vorm Grünhofer Bogen. Tarnow Richtung Prützen noch einer. Und in Wismar in der Wasserstraße beim Zopp. Habt ihr noch mehr entdeckt? Dann immer gerne ergänzen. Studio-Hotline ist die 03 81 49 78 110. Denn keiner meldet mehr aktuelle Flitzerblitzer.
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Die A19 Richtung Rostock, Achtung, zwischen Rostock Nord und Überseehafen ist in beide Richtungen ein Falschfahrer unterwegs. Nicht überholen. Zwischen Rostock Nord und Überseehafen auf der A19 ist ein Falschfahrer in beide Richtungen unterwegs. Nicht überholen und wir melden euch, sobald der

0: 1000 Euro für eure Vereinskasse. Ihr hört Ostseewelle am Montag. Viele von euch wissen, was das heißt. Wir waren heute wieder für euch im Land unterwegs.
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0: Gemeinsam mit der Sparkassenfinanzgruppe Mecklenburg-Vorpommern gibt es jeden Montag 2000 Euro für euren Verein. Heute waren wir beim Förderverein der Freiwilligen Feuerwehr Jaebitz. Das ist im Landkreis Mecklenburgische Seenplatte. Und auch sie haben so viele tolle Unterstützer da gehabt, dass es 2000 Euro gab. Und sie haben noch Großes vor mit dem Verein. Schriftführerin Gina weiß Bescheid.
2: Ich wünsche mir, dass wir mehr Mitglieder bekommen und irgendwann vielleicht mal ein besseres Feuerwehrhaus als das, was wir gerade haben. Wir wollen uns eine alte TS-8 besorgen, damit wir nächstes Jahr wieder bei einem Löschangriff mitmachen können.
0: Mensch, da sind 2000 Euro doch schon mal ein guter Anfang. Auch euer Verein könnte Unterstützung gebrauchen. Na dann, gern anmelden. Geht ganz easy im Web bei ostseewelle.de. Und nächsten Montag um 6:15, da losen wir dann wieder, wo es als nächstes hingeht. Scheine für Vereine, das ist es, das ist das Original bei Ostseewelle. Let's go.

0: Ihr hört Ostseewelle auf dem Nachhauseweg am Montag. Vielleicht wart ihr ja gerade auf einem Date und jetzt fahrt ihr ganz beflügelt heim. Wir pushen das Gefühl mal ein bisschen. Gibt Ordinary von Alex Warren. Und dazu noch mehr gute Laune mit dem aktuellen Hit von Anotor. Das ist Talk to You. Gibt's gleich in der nächsten halben Stunde. Gerne dranbleiben für die meiste Musik mit allen aktuellen Hits.
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0: Ihr hört Ostseewelle mit dem Wetter und da haben wir heute einen entspannten Montagabend. Vielerorts haben wir freie Sicht in die Sterne, hier und da aber auch ein paar lockere Wolken, die tun uns aber nichts. Nur ein bisschen frischer ist es jetzt schon, 15 Grad um und bei. Dazu fallen die Temperaturen noch ein bisschen ab heute Nacht, bis zu 10 Grad Minimum. Der Zwei-Tage-Trend, der wird immer besser. Erst morgen am Dienstag nochmal ein bisschen herbstlich, viele dicke Wolken, eher wenig Sonne. Dazu aber 24 Grad an der Spitze. Und übermorgen am Mittwoch dann kaum mehr Wolken, viel Sonne dabei und auch 24 Grad maximal. 21.30 Uhr, Ostseewelle, der beste Verkehrsservice für unser Land. Gute Neuigkeiten von der A19. In beide Richtungen haben wir euch ja gewarnt vor einem Falschfahrer, und zwar zwischen Rostock Nord und Überseehafen. Alles wieder gut, der ist wieder weg. Dann die A20 Richtung Stettin zwischen Lübeck-Genin und Lübeck-Süd. Achtung, hier ist ein totes Tier auf dem rechten Fahrstreifen. Dann haben wir noch die Flitzerblitzer, einmal auf der A24 Richtung Hamburg zwischen Zarrentin und Galin. Und Richtung Mainburg ist noch einer, Richtung Berlin meine ich, hinter Mainburg. Dann die B5 in Villaren Richtung Ludwigslust, B105 in Altheide Richtung Rostock, B111 in Griebo an der Feuerwehr, beidseitig. B191 zwischen Spornitz und Parchim hinter dem Abzweig Stolpe. Dann auf der B198 Klein-Trebow Richtung Wesenberg, in Almenhorst Richtung Bad Doberan. In Heidhof bei Ludwigslust Richtung Wurmser, in Rostock in der Rövershäger Chaussee stadteinwärts an der Vorpommernbrücke. Dann noch ein Blitzer zwischen Röbel und Sito, Höhe der Schampermühle. Stegelitz, wenn ihr aus Temmen kommt, Stralsund-Rostocker Chaussee stadtauswärts kurz vorm Grünhofer Bogen. Und noch einer in Wismar in der Wasserstraße beim Zopp. Habt ihr noch mehr entdeckt? Dann immer gerne her damit. Studio-Hotline ist die 0381 49 78 110. Denn keiner meldet mehr aktuelle Flitzerblitzer.
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0: Mit Sophie

Ihr hört Ostseewelle am Montagabend. Viele von euch sind da gerade bestimmt noch fleißig. Auch die Jungs von Fastboy saßen heute im Studio und haben an neuen Hits gebastelt. Zumindest ihrer Insta-Story nach. Jetzt tun die bestimmt wieder runter. Das machen sie mit einem guten Buch. Wir machen das mit ihrer Mucke Beautiful Life.

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4: Planungen zu mehr Bahnangeboten. Öl wird wieder teurer. Guten Abend, ich bin Adrian Mützel. Das dürfte viele Pendler und Reisende freuen. Das Bahnangebot hier im Land könnte weiter ausgebaut werden. Unter anderem soll es eine Direktverbindung zwischen Rostock und Neubrandenburg geben. Ostseewelle-Reporter Ingo Lorenz.
5: Der Fahrgastverband Pro Bahn sagt, dass so eine Direktverbindung die Hochschulstandorte attraktiver macht. Denn so könnten mehr Studenten bequemer von A nach B reisen. Auch Teterow als geografischer Mittelpunkt unseres Landes würde davon profitieren. Denn von hier pendeln viele nach Rostock und zurück. Außerdem fordert der Verband, dass mehrere Strecken wieder genutzt werden. Zum Beispiel die zwischen Barth und Prerow oder Greifswald nach Lubmin. Das Angebot im Nah- und Regionalverkehr hat sich positiv entwickelt. Allein in den vergangenen 3 Jahren sind rund 120 Millionen Euro in die Mobilität investiert worden.
4: Eine Brücke ohne Ende. Eigentlich sollte die Warnow-Brücke in Rostock die beiden Stadthälften miteinander verbinden. Und vielleicht wird sie das auch irgendwann, allerdings explodieren die Kosten. Das Planungsbüro hatte sich bei den Kosten der Fußgänger- und Radfahrerbrücke wohl verschätzt. Und zwar deutlich um 25 Millionen Euro. Macht unterm Strich jetzt Kosten von rund 70 Millionen.
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4: Die Ölpreise gehen wieder nach oben. US-Präsident Donald Trump hat einen iranischen Plan zur Öffnung der Straße von Hormus abgelehnt. Er will weiter verhandeln, die andere Seite allerdings nicht. Zuletzt ist Tanken wieder etwas günstiger geworden, weil Lieferungen umgeleitet worden sind. Für uns Autofahrer gibt es den neuen Tankrabatt ab Donnerstag. Dann wird der Liter Super, E10 oder Diesel 17 Cent günstiger. Nach dem verheerenden Erdrutsch im August erreicht Nepal die nächste Katastrophe. Seit Tagen fällt unaufhörlich Regen infolge eines Monsuns. Mehr als 100 Menschen sind dort und im benachbarten Indien bereits ums Leben gekommen durch Erdrutsche und Überflutungen. 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Und jetzt das Wetter.
6: Und das ist sehr, sehr angenehm heute Nacht. Meist haben wir klare Sicht in die Sterne und dazu Temperatur, naja, aktuell noch so um die 18 bis 20 Grad, wird aber noch etwas kälter, bis zu 10 Grad tiefstens. Der 2-Tage-Trend morgen am Dienstag, da ist es zwar noch dick bewölkt, es ist und bleibt aber relativ warm. 24 Grad haben wir an der Spitze und übermorgen am Mittwoch, da sieht das Ganze noch ein bisschen besser aus, auch bis zu 24 Grad und dazu machen die Wolken ein kleines bisschen Platz für die Sonne. Das heißt, wir können uns dann nochmal auf einen Spätsommer freuen. 22.03 Uhr, Ostseewelle, der beste Verkehrsservice für unser Land. Und da ist alles frei soweit auf den Straßen. Kommt gut durch. Die Flitzerblitzer, die stehen einmal auf der A24 Richtung Hamburg zwischen Zarrentin und Galin und Richtung Berlin hinter Mainburg. Dann auf der B5 in Villan Richtung Ludwigslust, B105 in Altheide Richtung Rostock, B111 in Griebo an der Feuerwehr, beidseitig, B191 zwischen Spornitz und Parchim hinterm Abzweig Stolpe. Dann noch ein Blitzer auf der B198 in Klein-Trebow Richtung Wesenberg. In Lübeck in der Stockelsdorfer Straße stadtauswärts. Heidhof bei Ludwigslust, wenn ihr nach Wurmser fahrt. In Rostock, Röversteger Chaussee stadteinwärts an der Vorpommernbrücke. Zwischen Röbel und Sitohöhe Champermühle. In Stegelitz, wenn ihr aus Temmen kommt. Stralsund, Rostocker Chaussee, stadtauswärts, kurz vor Grünhofer Bogen. Und noch einer in Wismar in der Wasserstraße beim Zopp. Habt ihr noch mehr entdeckt? Dann immer gerne anrufen. Studio Hotline ist die 0381 49 78 110. Denn keiner meldet mehr aktuelle Flitzerblitzer.
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1: Ich bin Uli Reitinger. Wenige Tage vor dem geplanten Kabinettstermin für eine Pflegereform sind die Fronten zwischen Union und SPD verhärtet. Gesundheitsminister Carsten Linnemann fordert seinen für Finanzen zuständigen Kabinettskollegen Klingbeil zu Milliardenzahlungen des Bundes an die Pflegekassen auf. Die SPD beharrt hingegen auf einer Kostenbeteiligung der privaten Pflegeversicherung, worauf Linnemann wiederum skeptisch reagiert. Ist die Europäische Union ausreichend gewappnet für einen möglichen militärischen Konflikt mit Russland? Offenbar nicht. Ein aktueller Bericht zur Verteidigungsbereitschaft deckt Schwachstellen auf, teilte die EU-Außenbeauftragte Kaja Kallas bei einem Verteidigungsministertreffen in Brüssel mit.
2: Große Lücken gibt es dem Bericht zufolge, und zwar vor allem bei der Luftverteidigung, bei Drohnen und bei den Munitionsbeständen. Es sei viel getan worden, aber noch nicht genug. Bis 2030 müsse die Verteidigungsbereitschaft dringend so verbessert werden, dass Russland keinen Angriff auf einen EU-Staat wagen könne. Kallas sagte, man müsse sich jetzt darauf konzentrieren, die vorhandenen Lücken tatsächlich zu schließen. Aus Brüssel, Dieter Ebeling.
1: Ex-Unionsfraktionschef Jens Spahn zieht sich aus dem Haushaltsausschuss des Bundestags zurück. Eine entsprechende Nachricht an die Unionsabgeordneten im Ausschuss ist öffentlich geworden. Darin schreibt Spahn, alles rund um seine Person werde aktuell so politisiert, dass ein normales Arbeiten kaum möglich sein werde. Zudem merke er, dass sein Rücktritt im Juli noch viel zu frisch sei, um wieder voll durchzustarten, als wäre nichts gewesen. Spahn war an zwei Tagen der vergangenen Sitzungswoche nicht anwesend. Er war offenbar auf Sardinien. Das hatte bei Unionsabgeordneten für Irritationen gesorgt. Das hat das Starship von SpaceX noch nie geschafft. Die größte Rakete der Welt hat bei einem Testflug erstmals eine Umlaufbahn um die Erde erreicht. Gestartet war sie am Morgen vom Weltraumbahnhof des Unternehmens von Elon Musk in Texas.
3: Es ging alles schneller als gedacht. Nach 3 Stunden kam das Starship als Flammenball zurück und stürzte in den Pazifik. Warum die Mission verkürzt wurde, sagte SpaceX zunächst nicht. Eigentlich hatte die Rakete die Erde 6-mal umrunden sollen. Der 70 Meter lange Booster und die 50 Meter lange Kapsel können nach der Rückkehr zur Erde wiederverwendet werden. Aus den USA, Tina Eck.
1: Im Rahmen der Mission wurden nach Angaben von SpaceX auch erstmals Starlink-Satelliten ausgesetzt. Dieser Teil des Tests läuft bislang weitgehend nach Plan.
4: Ihr hört Ostseewelle mit dem Blick aufs Nachtwetter. Ja, und hier und da haben wir heute ein paar Wolken über Mecklenburg-Vorpommern, aber meist freie Sicht in die Sterne. Aktuell noch so Temperaturen zwischen 18 und 20 Grad. Das wird aber noch um einiges kälter heute Nacht. Dann haben wir 10 Grad Minimum. Der 2-Tage-Trend. Morgen am Dienstag, oh, viele dicke Wolken, es wird grau, aber es bleibt auch da meist trocken und wir kriegen bis zu 24 Grad. Und übermorgen am Mittwoch, da wird es noch spätsommerlicher, mehr Sonne und dazu auch 24 Grad an der Spitze.
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3: 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Es war total schön, so viel Zeit mit Mama zu haben.
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1: Ich bin Uli Reitinger. Im Streit um die Pflegereform erhöht CDU-Gesundheitsminister Carsten Linnemann den Druck auf SPD-Finanzminister Klingbeil. Linnemann fordert, dass der Bund mehr als 5 Milliarden Euro an die Pflegeversicherung zahlt. Die SPD verlangt dagegen unter anderem eine Begrenzung der Heimkosten und eine Beteiligung der privaten Pflegeversicherung.
2: Linnemann lehnt beide SPD-Vorschläge ab. Bei einem Finanzausgleich mit der privaten Pflegeversicherung sieht er verfassungsrechtliche Probleme. Ein Deckel bei den Heimkosten ist aus seiner Sicht nicht ausreichend. Stattdessen fordert er vom Bund Gelder, die von der Pflegeversicherung während der Corona-Pandemie für Krisenmaßnahmen ausgegeben wurden, etwa um Mindereinnahmen bei Pflegeeinrichtungen auszugleichen oder Tests zu beschaffen. Linnemanns Argument, solche gesamtgesellschaftlichen Aufgaben hätten aus Steuern bezahlt werden müssen. Am Mittwoch will er seinen Gesetzentwurf ins Kabinett bringen. Thomas Pleskin, Nachrichtenredaktion.
1: Bei einer Serie russischer Angriffe auf die ukrainische Hauptstadt Kiew ist auch eine Klinik getroffen worden. Das hat Präsident Zelensky auf Telegram gepostet. Zu möglichen Opfern dieses Angriffs machte er keine Angaben. Kurz zuvor war in Kiew das Gebäude der Akademie der Wissenschaften getroffen worden. Nach ukrainischen Angaben gab es dabei 2 Todesopfer. Aus Angst vor digitaler Gewalt ziehen sich viele Frauen im Netz zurück. Laut einer Umfrage im Auftrag des Deutschen Frauenrats schränken 2 Drittel ihr Online-Verhalten deshalb ein. Bei den 18- bis 39-Jährigen sind es sogar 76%.
3: Manche Frauen posten weniger Fotos, andere ziehen sich komplett aus den sozialen Medien zurück. Besonders stark betrifft das diejenigen, die selbst schon digitale Gewalt erlebt haben. Dazu zählen unerwünschte sexualisierte Nachrichten, Erpressung, Drohungen oder intime Bilder, die ohne Zustimmung verbreitet werden. Selbst die Angst davor verändert also schon das Online-Verhalten. Die große Mehrheit der Befragten fordert deshalb, dass Plattformen Frauen besser schützen und solche Inhalte schnell löschen müssen. Zoe Tassovali, Nachrichtenredaktion.
1: Das höchste Windrad der Welt hat im brandenburgischen Schipkau in der Lausitz seine endgültige Höhe von 365 Metern erreicht. Das teilte das Unternehmen Gicon mit. Mit einer Nabenhöhe von 300 Metern sei die Anlage die höchste Windenergieanlage der Welt und das zweithöchste Bauwerk Deutschlands. Mit den Rotorblättern erreicht das Windrad die 365 Meter. Zum Vergleich, der Berliner Fernsehturm ist nur 3 Meter höher.
4: Willkommen im Dienstag, ihr hört Ostseewelle mit dem Blick aufs Wetter. Und da haben wir heute eine entspannte Nacht, kaum Wolken über Mecklenburg-Vorpommern. Und dazu, bietet sich heute die Jacke an für alle, die rausgehen. 10 Grad haben wir heute tiefstens. Im Laufe des Dienstags wird es dann meist grau, kaum Sonne, aber dafür bis zu 24 Grad. Der 2-Tage-Trend, der wird dann wieder spätsommerlich. Morgen am Mittwoch Sonne und Wolken im Wechsel und dazu 24 Grad an der Spitze. Und übermorgen am Donnerstag auch viel Sonne und dazu bis zu 23 Grad.
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1: Ich bin Uli Reitinger. Eigentlich will die Bundesregierung am Mittwoch die Pflegereform auf den Weg bringen, allerdings sind sich SPD und Union in wichtigen Punkten noch nicht einig. Die SPD fordert, dass die Pflegekosten für die Betroffenen im Heim gedeckelt werden. Und die private Pflegeversicherung soll sich an den Kosten der gesetzlichen Pflegeversicherung beteiligen. SPD-Finanzminister Lars Klingbeil.
2: Wir müssen in der Pflege etwas verändern. Wir müssen doch vorankommen. Aber sehr klar ist auch, wir brauchen Gerechtigkeit auch in der Pflege. Und die Menschen müssen auch spüren, dass mit unseren Veränderungen etwas besser wird, und ein reines Sparpaket machen wir nicht mit.
1: CDU-Gesundheitsminister Linnemann ist gegen die Deckelung der Heimkosten und die Belastung der privaten Pflegeversicherung. Bundespräsident Steinmeier hat das Bundesverfassungsgericht als Garant einer freiheitlichen Demokratie und als Glücksfall für unsere liberale Demokratie gewürdigt. Bei einem Festakt zum 75-jährigen Bestehen des höchsten deutschen Gerichts sagte Steinmeier in Karlsruhe, es habe maßgeblich dazu beigetragen, dass die deutsche Demokratie eine Erfolgsgeschichte geworden sei.
3: Viele Menschen in unserem Land sorgen sich um unsere Demokratie und unseren Rechtsstaat, sind beunruhigt über das Erstarken von Kräften an den politischen Rändern, die beides, die Demokratie und den Rechtsstaat, als das System diskreditieren und in Frage stellen. Diese Sorgen sind verständlich, aber das Grundgesetz gilt in allen deutschen Ländern.
1: Zu dem Festakt 75 Jahre Bundesverfassungsgericht waren etwa 1000 Gäste eingeladen, darunter Bundeskanzler Merz und Bundestagspräsidentin Klöckner. In der Corona-Pandemie verdiente BioNTech mit seinem Impfstoff Milliarden. Damit ist es vorbei, das Unternehmen muss sparen. Die drei BioNTech-Standorte im rheinland-pfälzischen Idar-Oberstein, im hessischen Marburg und in Tübingen in Baden-Württemberg werden in einiger Zeit schließen. Es hat sich kein Käufer gefunden. Betroffen sind nach Unternehmensangaben rund 1800 Beschäftigte. Die Riesenrakete Starship des privaten Raumfahrtunternehmens SpaceX von Elon Musk hat es erstmals in eine Umlaufbahn der Erde geschafft. Geplant war eigentlich eine rund 10-stündige Mission, bei der die Rakete die Erde 6-mal umrunden sollte. Nach dem erfolgreichen Einlenken in die Umlaufbahn kehrte das Starship allerdings schon nach rund 3 Stunden wieder zur Erde zurück. Warum, wurde nicht gesagt.
4: Willkommen im Dienstag, ihr hört Ostseewelle mit dem Blick aufs Wetter. Und da haben wir heute eine entspannte Nacht, kaum Wolken über Mecklenburg-Vorpommern. Und dazu, naja, bietet sich heute die Jacke an für alle, die rausgehen. 10 Grad haben wir heute tiefstens. Im Laufe des Dienstags wird es dann meist grau, kaum Sonne, aber dafür bis zu 24 Grad. Der 2-Tage-Trend, der wird dann wieder spätsommerlich. Morgen am Mittwoch Sonne und Wolken im Wechsel und dazu 24 Grad an der Spitze. Und übermorgen am Donnerstag auch viel Sonne und dazu bis zu 23 Grad.
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1: Jetzt Carol G und Bruno Mars mit Still.

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1: Ich bin Uli Reitinger. Der Deutsche Pflegerat hat die schwarz-rote Koalition aufgefordert, die Pläne für eine Pflegereform umfassend zu überarbeiten. Besonders kritisch seien die höheren Hürden beim Zugang zu Pflegegraden und die geplante Streichung des Entlastungsbeitrags bei Pflegegrad 1, sagte Verbandspräsidentin Christiane Vogler dem Redaktionsnetzwerk Deutschland. Die Pflegereform steht aktuell im Mittelpunkt eines Koalitionsstreits. CDU-Gesundheitsminister Linnemann will am Mittwoch einen Gesetzentwurf ins Kabinett bringen. Die SPD droht mit einer Blockade und lehnt ein reines Kürzungspaket ab. Ist die EU ausreichend gewappnet für einen möglichen militärischen Konflikt mit Russland? Offenbar nicht. Ein aktueller Bericht zur Verteidigungsbereitschaft deckt Schwachstellen auf, teilte die EU-Außenbeauftragte Kaja Kallas bei einem Verteidigungsministertreffen in Brüssel mit.
2: Große Lücken gibt es dem Bericht zufolge, und zwar vor allem bei der Luftverteidigung, bei Drohnen und bei den Munitionsbeständen. Es sei viel getan worden, aber noch nicht genug. Bis 2030 müsse die Verteidigungsbereitschaft dringend so verbessert werden, dass Russland keinen Angriff auf einen EU-Staat wagen könne. Kallas sagte, man müsse sich jetzt darauf konzentrieren, die vorhandenen Lücken tatsächlich zu schließen. Aus Brüssel, Dieter Ebeling.
1: Bundespräsident Steinmeier hat das Bundesverfassungsgericht zum 75. Geburtstag als Glücksfall für unsere liberale Demokratie gewürdigt. Bei einem Festakt in Karlsruhe sagte er, das Gericht habe entscheidend dazu beigetragen, dass die Demokratie in Deutschland zu einer Erfolgsgeschichte geworden ist.
3: Neben Bundespräsident Steinmeier, der die Festrede hielt, kamen auch Bundeskanzler Friedrich Merz, Bundestagspräsidentin Julia Klöckner und zahlreiche weitere Vertreter aus der Politik, Justiz und Gesellschaft nach Karlsruhe, um das besondere Jubiläum zu feiern. Bundeskanzler Merz bedankte sich nach der Veranstaltung bei den aktuellen und ehemaligen Richterinnen und Richtern. Sie seien gerade in diesen turbulenten Zeiten eine wichtige Säule unserer Demokratie. Aus Karlsruhe, Jacqueline Melcher.
1: Der ChatGPT-Entwickler OpenAI hat wegen Sicherheitsbedenken die Veröffentlichung eines neuen KI-Modells gestrichen. Unter anderem habe die Software in Tests Nutzer nicht immer ehrlich darüber informiert, welche Aktionen sie unternommen oder nicht unternommen habe, berichtet das Wall Street Journal. Außerdem habe das KI-Modell zum Teil auf eigene Initiative gehandelt, ohne eine Nutzererlaubnis einzuholen.
4: Ostseewelle mit dem Wetter. Ja, der Dienstag ist da und wir haben heute eine ruhige Nacht. Kaum Wolken im Land und dazu ist es aber relativ frisch. 10 Grad haben wir heute Nacht Minimum. Im Laufe des Dienstags heute wird es dann aber wieder wärmer. Ja, es wird ein bisschen